0: Frauen, da hat der FC Bayern das Double schon fix eingetütet, also Meisterschaft und Pokalsieg. Die Münchnerinnen haben im Pokalfinale in Köln mit 4:0 gegen den VfL Wolfsburg gewonnen. Dazu Sophia Kleinherne vom VfL im ZDF.
1: In meinen Augen ist das Ergebnis eindeutiger als das Spiel oder zumindest die Spielphasen es gezeigt haben.
0: Das Finale bei den Männern, das ist dann am Samstag in einer Woche. Der FC Bayern trifft dann auf den VfB Stuttgart. Es ist jetzt kurz nach 2. Es ist ziemlich frisch geworden bei uns im Freistaat und es sind auch viele Wolken unterwegs. Bindlach in Oberfranken, Germering in Oberbayern und Neumarkt in der Oberpfalz jeweils 5 Grad, teilweise in den höheren Lagen auch nur 1 Grad plus. Heute tagsüber, da haben wir vor allem im Süden des Freistaats ein paar Sonnenfenster, ansonsten ziehen aber auch neue Schauer durch und es bleibt doch eher bewölkt. Im Norden vor allem 9 bis 14 Grad, die Höchstwerte am Samstag ähnlich und am Sonntag ein bisschen milder.
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0: Sperre auf der A94 München in Fahrtrichtung Passau zwischen Paarstetten und Lengdorf. Hier laufen Bergungsarbeiten momentan.

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1: Mit Elena Meyer einen schönen Freitag. Wie wär's am Wochenende mit einem Ausflug ins Museum? Dann schaut doch im Naturkunde- und Mammutmuseum in Siegsdorf vorbei. Da gibt's auch wieder eine besondere Sonderausstellung für euch. Alle Zeit der Welt, vom Urknall zur Urzeit heißt die. Und Säbelzahntiger, Mammut und Co. sind natürlich sowieso für euch da und können bestaunt werden. Und geöffnet hat das Naturkunde- und Mammutmuseum in Siegsdorf täglich von 10 bis 18 Uhr. Und an alle mit einem grünen Daumen oder auch an die, die endlich so einen bekommen wollen. Am Sonntag ist in der Lokwelt Freilassing der Lokwelt Gartentag mit vielen Ausstellern, Handwerk und Kunst- und Pflanzentauschbörse. Außerdem gibt es auch ein Kinderprogramm vor Ort und das alles beim Lokwelt Gartentag diesen Sonntag von 10 bis 17 Uhr. Und auch die Steiner Festtage laufen noch das ganze Wochenende. Und morgen, da gibt es ein Event, das ihr nicht verpassen solltet. 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
2: Ich bin Yves Simon. Im Konflikt um die Straße von Hormuz könnte China eine aktivere Rolle spielen. Laut US-Präsident Trump hat Chinas Staatschef Xi Jinping angeboten, im Iran-Krieg zu vermitteln. China ist der wichtigste Abnehmer iranischen Öls und deswegen auch besonders betroffen. Trump zufolge hat Xi zugesichert, keine weitere militärische Ausrüstung an den Iran zu liefern. Eine Bestätigung aus Peking dafür gibt es allerdings nicht. Die Zahl der Herzinfarkte bei uns in Bayern ist in den letzten Jahren deutlich gesunken. Das zeigen ganz neue Zahlen der größten Krankenkasse AOK. Besonders positiv fällt Rosenheim auf, denn die Stadt verzeichnet die niedrigste Herzinfarktrate bundesweit. In Bayern, da gab es im Jahr 2024 etwa 27.000 Fälle, 14% weniger als 2017. Nur in Hamburg erleiden die Menschen im Schnitt noch weniger Herzinfarkte. Die meisten gibt's in Thüringen. Allerdings nehmen auch in Bayern die Risikofaktoren wie Diabetes und Bluthochdruck zu. Es ist ziemlich frisch geworden bei uns im Freistaat und es sind auch viele Wolken unterwegs. Bindlach in Oberfranken, Germering in Oberbayern und Neumarkt in der Oberpfalz jeweils 5 Grad, teilweise in den höheren Lagen auch nur 1 Grad plus. Heute tagsüber, da haben wir vor allem im Süden des Freistaats ein paar Sonnenfenster, ansonsten ziehen aber auch neue Schauer durch und es bleibt doch eher bewölkt. Im Norden vor allem 9 bis 14 Grad, die Höchstwerte am Samstag ähnlich und am Sonntag ein bisschen milder.
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2: Sperre auf der A94 München in Fahrtrichtung Passau zwischen Paarstetten und Lengdorf. Hier laufen Bergungsarbeiten momentan.
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2: Ich bin Yves Simon. Der Ministerpräsident von Sachsen-Anhalt Schulze fordert eine Arbeitspflicht für Bürgergeldempfänger. Sie sollen gemeinnützige Arbeit verrichten oder auch zum Beispiel bei der Ernte helfen. Das bayerische Arbeitsministerium hält das allerdings nicht für erforderlich, denn Bürgergeldempfänger sind jetzt schon verpflichtet, bei der Integration in Arbeit mitzuwirken, heißt es zur Begründung. Ansonsten gibt es Sanktionen, die sind auf Druck von Bayern auch nochmal verschärft worden. Arbeitsministerin Scherf sagt uns, die Arbeitspflicht scheint eine einfache Lösung zu sein. Es brauche aber eine zielführende Lösung, wie zum Beispiel auch passende Weiterbildung. Wer heute einkaufen gehen will, könnte vor verschlossenen Türen stehen und das hat auch wirklich nichts mit dem Brückentag zu tun heute. Es gibt deutschlandweite Warnstreiks im Handel. Die Gewerkschaft Verdi will so nochmal den Druck in den laufenden Tarifverhandlungen erhöhen. Sie hält die bisherigen Angebote der Arbeitgeber für deutlich zu niedrig. Saudi-Arabien und die Vereinigten Arabischen Emirate haben offenbar zum ersten Mal Ziele im Iran angegriffen, laut New York Times, als Vergeltung für vorherige iranische Attacken auf ihr Staatsgebiet. Offiziell bestätigen die Golfstaaten die Einsätze nicht. Der Iran hatte vorher immer wieder Ziele in Saudi-Arabien und den Emiraten beschossen und dabei auch große Schäden verursacht. Saudi-Arabien und Iran ringen seit Jahren schon um die regionale Vorherrschaft, zusätzlich belastet durch den Konflikt zwischen sunnitischem und schiitischem Islam. Das ist wirklich mal eine ganz besondere Weltmeisterschaft, denn in Elmshorn im Landkreis Pinneberg in Schleswig-Holstein, da läuft die Flunkyball-Weltmeisterschaft. Das ist ein Trinkspiel, wer es nicht kennt. 61 Teams, teils aus Norwegen und Finnland, treten da vor etwa 3000 Fans an. Gespielt wird mit einem Tennisball und Bierflaschen. Wer sein Bier zuerst leert, gewinnt. Neben Spaß und Wettbewerb wird auch für den guten Zweck gesammelt. Die Spenden gehen an das neue Jugendzentrum in Elmshorn. Die Bundesliga-Fußballerinnen des FC Bayern München haben nach der deutschen Meisterschaft auch noch den DFB-Pokal gewonnen. Das Team hat im Pokalfinale den VfL Wolfsburg mit 4:0 besiegt. Ein emotionaler Nachmittag war es für den VfL Wolfsburg trotzdem, denn die ehemalige Nationalstürmerin Alexandra Popp hat ihr wohl letztes Pokalfinale gespielt. Popp wechselt jetzt nach der Saison dann zu Borussia Dortmund. Es ist jetzt kurz nach 3. So ein bisschen Sprühregen kann immer wieder mal mit dabei sein. Ansonsten ist es stark bewölkt in dieser Nacht. Vereinzelt hat sich Nebel gebildet. Wir messen 4 Grad in Schonungen in Unterfranken, Wertingen in Schwaben und Eckenfelden in Niederbayern 6 Grad. In den höheren Lagen auch 1 Grad möglich. Tagsüber wird es ein bisschen milder, 9 bis 14 Grad, vor allem im Süden des Freistaats. Da kommt die Sonne öfter mal raus, ansonsten immer wieder Regen und grau. Am Samstag nochmal ähnlich und am Sonntag dann freundlicher und wärmer.
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2: Sperre aufgehoben auf der A94 München Richtung Passau zwischen Paarstetten und Lengdorf. Hier sind die Bergungsarbeiten abgeschlossen. Ihr kommt hier wieder störungsfrei durch.
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2: Ich bin Yves Simon. Der Ministerpräsident von Sachsen-Anhalt Schulze fordert eine Arbeitspflicht für Bürgergeldempfänger. Sie sollen gemeinnützige Arbeit verrichten oder auch zum Beispiel bei der Ernte helfen. Das bayerische Arbeitsministerium hält das allerdings nicht für erforderlich, denn Bürgergeldempfänger sind jetzt schon verpflichtet, bei der Integration in Arbeit mitzuwirken, heißt es zur Begründung. Ansonsten gibt es Sanktionen, die sind auf Druck von Bayern auch nochmal verschärft worden. Arbeitsministerin Scherf sagt uns, die Arbeitspflicht scheint eine einfache Lösung zu sein. Es brauche aber eine zielführende Lösung, wie zum Beispiel auch passende Weiterbildung. Wer heute einkaufen gehen will, könnte vor verschlossenen Türen stehen und das hat auch wirklich nichts mit dem Brückentag zu tun heute. Es gibt deutschlandweite Warnstreiks im Handel. Die Gewerkschaft Verdi will so nochmal den Druck in den laufenden Tarifverhandlungen erhöhen. Sie hält die bisherigen Angebote der Arbeitgeber für deutlich zu niedrig. So ein bisschen Sprühregen kann immer wieder mal mit dabei sein. Ansonsten ist es stark bewölkt in dieser Nacht. Vereinzelt hat sich Nebel gebildet. Wir messen 4.

Sperre aufgehoben auf der A94 München Richtung Passau zwischen Paarstetten und Lengdorf. Hier sind die Bergungsarbeiten abgeschlossen. Ihr kommt hier wieder störungsfrei durch.

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2: Ich bin Yves Simon. Beim Katholikentag in Würzburg, da stellt sich heute Bundeskanzler Merz den Fragen von Jugendlichen. Gleichzeitig aber ist auch eine Demo unter dem Motto "Gemeinsam für eine Zukunft ohne Merz und Menschenfeindlichkeit" angemeldet. Da dürften rund 800 Teilnehmende da sein. Außerdem wird Bundestagspräsidentin Klöckner erwartet. Insgesamt bietet der Katholikentag mit bis zu 60.000 Gästen ein Programm aus Gottesdiensten, Diskussionen und Kultur an. In diesem Jahr unter dem Leitwort Mut, steh auf. US-Präsident Trump hat ja immer wieder Drohungen gegen Kuba ausgesprochen. Jetzt aber hat es ein seltenes Spitzentreffen zwischen den USA und der kubanischen Führung gegeben. CIA-Direktor Radcliffe hat in Havanna ranghohe Vertreter des Innenministeriums getroffen. Laut kubanischer Regierung ist das Treffen auf Wunsch Washingtons zustande gekommen. Medien zufolge sind die USA zu ernsthaften Gesprächen über Wirtschafts- und Sicherheitsthemen bereit, aber nur dann, wenn Kuba vorher grundlegende Veränderungen einleitet. Nach gleich mehreren Drohnenzwischenfällen drängen Litauen und Finnland gemeinsam auf einen besseren Schutz des Luftraums an der NATO-Ostflanke. Der Präsident von Litauen fordert nach einem Treffen mit seinem finnischen Kollegen bessere Aufklärung und stärkere Abwehrkapazitäten. Sie wollen auch enger mit der Ukraine zusammenarbeiten. In der Vergangenheit waren immer wieder fehlgeleitete ukrainische Drohnen in den Luftraum der baltischen Staaten und Finnlands eingedrungen. Kommt Manuel Neuer doch zurück zur Fußballnationalmannschaft? Laut Sky steht der 40-Jährige trotz Rücktritt tatsächlich auf der vorläufigen 55er-Liste für die Weltmeisterschaft. Demnach hat Bundestrainer Nagelsmann auch schon mit Neuer über ein mögliches Comeback als Nummer 1 gesprochen. Die endgültige Entscheidung fällt dann voraussichtlich erst in den nächsten Tagen. Den finalen 26er-Kader will Nagelsmann nächste Woche bekannt geben. Im DFB-Pokalfinale der Frauen steht der FC Bayern als Sieger fest. Die Münchnerinnen haben Wolfsburg mit 4:0 besiegt und haben sich damit das Double gesichert. Für die Wolfsburgerin Alexandra Popp also kein Abschiedstitel am Vatertag. Die 35-Jährige hat dabei ganz besonders an ihren Vater gedacht. Der ist 2022 gestorben, wie sie nach dem Spiel gesagt hat. Unter Tränen hat sie erklärt, dass ihr Vater ihr größter Kritiker und zugleich ihr größter Förderer war. Mit insgesamt 13 Pokalsiegen verlässt Pop Wolfsburg nach fast 14 Jahren und wechselt zur neuen Saison zu Borussia Dortmund. Es ist jetzt kurz nach 4. Grau und trüb starten wir in diesen Freitag. Es ist mindestens am Boden nass, teilweise kommt es aber auch noch ein bisschen nass von oben. Die Tiefstwerte 6 bis 1 Grad, Hammelburg in Unterfranken gerade 6 Grad, Otto Beuren 4 Grad, Geisenhausen in Niederbayern auch 6 Grad. Ansonsten heute alles in allem wieder sehr wechselhaft, nur im Süden kommt die Sonne auch mal längere Zeit raus. Vor allem in Franken kann es aber auch regnen, am Samstag dann ähnliches Wetter und am Sonntag dann mehr Sonne und milder.
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2: Das können wir kurz machen, uns liegen aktuell keine Meldungen vor. Wir wünschen alle gute und sichere Fahrt.
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1: Mit Elena Meyer einen schönen Freitag. Bierzelt, Blasmusik und gute Stimmung, das steht bei den Festtagen in Bergen auf dem Programm. Das ganze Wochenende über feiert die Musikkapelle und die Feuerwehr gemeinsam ihr Jubiläum in Bergen und ihr dürft natürlich mit dabei sein. Morgen startet um 14 Uhr zum Beispiel die musikalische Jugendolympiade und auch der Samstagabend steht im Zeichen der Musik. Gleich mehrere Musikkapellen rund um Bergen sind zu Gast und spielen euch auf und am Sonntag ist dann natürlich zum Abschluss noch der große Festsonntag mit Gottesdienst und Umzug. Die genauen Uhrzeiten dafür findet ihr auf festtage-bergen.de zum Nachlesen. Und wir starten in die Beachparty-Saison. Am Samstag ist am Strandbad in Übersee wieder die legendäre Beachparty. Ü30 Beachclubbing startet um 20 Uhr und da legt DJ Dix die besten Hits für euch auf und ihr könnt dann direkt am Chiemsee die ganze Nacht einfach durchfeiern. Und am Sonntag ist dann Internationaler Museumstag und da gibt's bei der Dokumentation Obersalzberg freien Eintritt für alle. Um 11 Uhr gibt's auch einen geführten Rundgang mit dem Titel Pflicht erfüllt, Verbrechen der Wehrmacht. Ihr könnt aber auch einfach so vorbeikommen und selbstständig durch die Ausstellung gehen, die ich euch persönlich wirklich sehr empfehlen kann. Geöffnet hat die Dokumentation Obersalzberg übrigens von 9 bis 17 Uhr.
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2: Ich bin Yves Simon. Beim Katholikentag in Würzburg, da stellt sich heute Bundeskanzler Merz den Fragen von Jugendlichen. Gleichzeitig aber ist auch eine Demo unter dem Motto Gemeinsam für eine Zukunft ohne Merz und Menschenfeindlichkeit angemeldet. Da dürften rund 800 Teilnehmende da sein. Außerdem wird Bundestagspräsidentin Klöckner erwartet. Insgesamt bietet der Katholikentag mit bis zu 60.000 Gästen ein Programm aus Gottesdiensten, Diskussionen und Kultur an. In diesem Jahr unter dem Leitwort haben Mut, steh auf. US-Präsident Trump hat ja immer wieder Drohungen gegen Kuba ausgesprochen. Jetzt aber hat es ein seltenes Spitzentreffen zwischen den USA und der kubanischen Führung gegeben. CIA-Direktor Radcliffe hat in Havanna ranghohe Vertreter des Innenministeriums getroffen. Laut kubanischer Regierung ist das Treffen auf Wunsch Washingtons zustande gekommen. Medien zufolge sind die USA zu ernsthaften Gesprächen über Wirtschafts- und Sicherheitsthemen bereit, aber nur dann, wenn Kuba vorher grundlegende Veränderungen einleitet. Grau und trüb starten wir in diesen Freitag. Es ist mindestens am Boden nass, teilweise kommt es aber auch noch ein bisschen nass von oben. Die Tiefstwerte 6 bis 1 Grad, Hammelburg in Unterfranken gerade 6 Grad, Otto Beuren 4 Grad, Geisenhausen in Niederbayern auch 6 Grad. Ansonsten heute alles in allem wieder sehr wechselhaft, nur im Süden kommt die Sonne auch mal längere Zeit raus. Vor allem in Franken kann es aber auch regnen, am Samstag dann ähnliches Wetter und am Sonntag dann mehr Sonne und milder.
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2: Das können wir kurz machen, uns liegen aktuell keine Meldungen vor. Wir wünschen alle gute und sichere Fahrt.
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1: Heute ist der 15. Mai. Am 15. Mai 1955 kommen im Wiener Schloss Belvedere Vertreter der alliierten Besatzungsmächte USA, Sowjetunion, Frankreich und Großbritannien sowie der österreichischen Bundesregierung zusammen. Der Grund: die Unterzeichnung des österreichischen Staatsvertrags. Nach der Nazi-Herrschaft und der Besatzungszeit bekommt Österreich so seine Souveränität zurück. Im Gegenzug verpflichtet sich die junge Republik zu immerwährender Neutralität. Der Staatsvertrag tritt am 27. Juli 1955 in Kraft. Eine Maus mit überdimensionalen runden Ohren ist am 15. Mai 1928 Hauptfigur des 6-minütigen Zeichentrickstummfilms Plain Crazy, gedreht von Walt Disney. Mortimer Maus wollte der Schöpfer das Zeichentricktier ursprünglich nennen, er entschied sich aber dann doch für Mickey Maus. Es ist der erste Auftritt von Mickey in einem Film. Den Durchbruch schafft sie im November des gleichen Jahres mit Steamboat Willie, dem ersten Zeichentrickfilm mit Ton.
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2: Ich bin Yves Simon. Guten Morgen. Um die Straße von Hormus nach dem Ende des Iran-Kriegs abzusichern, stellt Deutschland jetzt weiteres Personal und Geräte der Bundeswehr in Aussicht. Zum Beispiel könnten deutsche Stabsoffiziere die Mission mit anführen, heißt es aus dem Verteidigungsministerium. Für uns berichtet aus Berlin Jan-Henner Reitze.
3: Minenräumen und vor allem Öltanker entlang der aktuell noch blockierten Straße von Hormus schützen. So könnte ein internationaler Einsatz aussehen, wenn sich die USA und der Iran endlich auf ein Friedensabkommen einigen. Auch als Motivation für US-Präsident Trump, einen Deal zu machen, hat Deutschland schon erklärt, dass für eine solche Mission ein Minenjagdboot und ein Versorgungsschiff bereitstehen und legt jetzt weiteres Gerät, Taucher und hochrangige Führungskräfte obendrauf.
2: Beim Katholikentag in Würzburg stellt sich heute Bundeskanzler Merz am Vormittag den Fragen von Jugendlichen. Den Besuch finden aber nicht alle gut. Die Veranstaltung wird deswegen auch von einer Demo begleitet. Unter dem Motto "Gemeinsam für eine Zukunft ohne Merz und Menschenfeindlichkeit" demonstrieren etwa 800 Teilnehmende, so viele sind zumindest angemeldet. Heute starten die schriftlichen Abschlussprüfungen für 24.500 Schülerinnen und Schüler an den bayerischen Fachoberschulen und Berufsoberschulen. Los geht es mit dem Fach Deutsch. Voss und Boss ermöglichen neben den Gymnasien noch einen zweiten Weg zu einem Studium an den Hochschulen und Universitäten. An den Gymnasien, da sind die schriftlichen Abi-Prüfungen schon durch. An den Mittel- und Realschulen geht es dann erst nächsten Monat mit den schriftlichen Prüfungen los. Nach dem Hantavirus-Ausbruch auf dem Kreuzfahrtschiff Hondius wollen Wissenschaftler jetzt die Herkunft des Virus genauer klären. Sie reisen deshalb heute nach Argentinien. Von dort war die Kreuzfahrt gestartet. Dort soll untersucht werden, ob Nagetiere vor Ort das Virus möglicherweise übertragen haben könnten. Hantavirus-Fälle hat es in der Region seit 30 Jahren nicht mehr gegeben. Heute startet die Eishockey-Weltmeisterschaft in der Schweiz. Deutschland ist auch heute schon direkt dran. Um 16.20 Uhr geht es gegen Finnland. Es ist jetzt kurz nach 5. Grau und trüb starten wir in diesen Freitag. Es ist mindestens am Boden nass, teilweise kommt es aber auch noch ein bisschen nass von oben. Die Tiefstwerte 6 bis 1 Grad, Hammelburg in Unterfranken gerade 6 Grad, Otto Beuren 4 Grad, Geisenhausen in Niederbayern auch 6 Grad. Ansonsten heute alles in allem wieder sehr wechselhaft, nur im Süden kommt die Sonne auch mal längere Zeit raus. Vor allem in Franken kann es aber auch regnen, am Samstag dann ähnliches Wetter und am Sonntag dann mehr Sonne und milder.
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2: Im Moment liegen uns keine Meldungen vor. Wir wünschen eine gute und vor allem auch sichere Fahrt.
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1: Mit Elena Meyer einen schönen Freitag. Wie wär's am Wochenende mit einem Ausflug ins Museum? Dann schaut doch im Naturkunde- und Mammutmuseum in Siegsdorf vorbei. Da gibt's auch wieder eine besondere Sonderausstellung für euch. Alle Zeit der Welt, vom Urknall zur Urzeit heißt die. Und Säbelzahntiger, Mammut und Co. sind natürlich sowieso für euch da und können bestaunt werden. Und geöffnet hat das Naturkunde- und Mammutmuseum in Siegsdorf täglich von 10 bis 18 Uhr. Und an alle mit einem grünen Daumen oder auch an die, die endlich so einen bekommen wollen. Am Sonntag ist in der Lokwelt Freilassing der Lokwelt Gartentag mit vielen Ausstellern, Handwerk und Kunst- und Pflanzentauschbörse. Außerdem gibt es auch ein Kinderprogramm vor Ort und das alles beim Lokwelt Gartentag diesen Sonntag von 10 bis 17 Uhr. Und auch die Steiner Festtage laufen noch das ganze Wochenende. Und morgen, da gibt es ein Event, das ihr nicht verpassen solltet. Das Steiner Steel Darts Turnier im Felsenkelly. Start für Herren ist um 11 Uhr, für Damen um 13 Uhr. Und das Preisgeld, das kann sich wirklich sehen lassen. 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
2: Ich bin Yves Simon. Guten Morgen. Um die Straße von Hormus nach dem Ende des Iran-Kriegs abzusichern, stellt Deutschland jetzt weiteres Personal und Geräte der Bundeswehr in Aussicht. Zum Beispiel könnten deutsche Stabsoffiziere die Mission mit anführen, heißt es aus dem Verteidigungsministerium. Für uns berichtet aus Berlin Jan-Henne Reitze.
3: Minenräumen und vor allem Öltanker entlang der aktuell noch blockierten Straße von Hormus schützen. So könnte ein internationaler Einsatz aussehen, wenn sich die USA und der Iran endlich auf ein Friedensabkommen einigen. Auch als Motivation für US-Präsident Trump, einen Deal zu machen, hat Deutschland schon erklärt, dass für eine solche Mission ein Minenjagdboot und ein Versorgungsschiff bereitstehen und legt jetzt weiteres Gerät, Taucher und hochrangige Führungskräfte obendrauf.
2: Heute starten die schriftlichen Abschlussprüfungen für 24.500 Schülerinnen und Schüler an den bayerischen Fachoberschulen und Berufsoberschulen. Los geht es mit dem Fach Deutsch. Voss und Boss ermöglichen neben den Gymnasien noch einen zweiten Weg zu einem Studium an den Hochschulen und Universitäten. An den Gymnasien, da sind die schriftlichen Abi-Prüfungen schon durch. An den Mittel- und Realschulen geht es dann erst nächsten Monat mit den schriftlichen Prüfungen los. Grau und trüb starten wir in diesen Freitag. Es ist mindestens am Boden nass, teilweise kommt es aber auch noch ein bisschen nass von oben. Die Tiefstwerte 6 bis 1 Grad, Hammelburg in Unterfranken gerade 6 Grad, Ottobeuren 4 Grad, Geisenhausen in Niederbayern auch 6 Grad. Ansonsten heute alles in allem wieder sehr wechselhaft, nur im Süden kommt die Sonne auch mal längere Zeit raus. Vor allem in Franken kann es aber auch regnen, am Samstag dann ähnliches Wetter und am Sonntag dann mehr Sonne und milder.
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2: Im Moment liegen uns keine Meldungen vor. Wir wünschen eine gute und vor allem auch sichere Fahrt.
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1: 15. Mai 1953. Mike Oldfield wird geboren. Man würde nicht denken, dass er als Kind gar nicht mal so interessiert an Musik war. Naja, jedenfalls nicht an Musiktheorie. Als sein Vater ihm zum 10. Geburtstag eine Gitarre schenkt, umgeht er das Notenlernen, indem er die Songs einfach auf der Gitarre auswendig lernt. Das Notenlesen lernt er natürlich trotzdem irgendwann und fällt als Teenager die Entscheidung, er will Musiker werden. Er ist in den nächsten Jahren in einigen Bands unterwegs. Unter anderem bewirbt er sich als Bassist bei der Gruppe Family. Leider entscheiden die sich für jemand anderen. Aber auch ohne Family schafft es Mike, erfolgreich zu werden. Innerhalb der nächsten Jahrzehnte folgt Album auf Album. Für sein 8. Studioalbum Crisis holt er sich Verstärkung unter anderem von Sänger Roger Chapman. 1983 bei den Aufnahmen für den Song Shadow on the Wall. Da passiert was, das Chapman, naja, sagen wir mal, ordentlich stutzen lässt. Mike lässt ihm im Song nämlich ausschließlich die richtig anstrengenden Gesangsparts übrig. Und das auch immer und immer wieder. Darüber wird er irgendwann ziemlich sauer und fragt, was das soll. Zähneknirschend gibt Mike dann irgendwann zu, dass er immer noch beleidigt war, dass er damals nicht bei der Band Family genommen worden war. In der Band war Roger Chapman nämlich Mitglied. Schnell ist das aber alles verziehen und die beiden machen daraus eine verdammt gute Nummer. Shadow on the Wall.

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1: Und jetzt die Top-Meldung aus der Region mit Markus Zartner. Nach dem Abschluss der Nachlöscharbeiten liegt der Fokus am Saurüsselkopf in Ruperding nun auf der Überwachung des Gebiets. Noch immer können Glutnester bestehen, weshalb Polizeihubschrauber regelmäßige Kontrollflüge machen. Auch Wärmebildkameras und Drohnen sind im Einsatz. Das Gebiet ist weiterhin gefährlich und daher gesperrt. Mehr dazu in den Regionalnachrichten um halb und auf bayernwelle.de.
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3: Ich bin Joshua Heise. Guten Morgen. Im Konflikt um die Straße von Hormuz könnte China eine aktivere Rolle spielen. Laut US-Präsident Trump hat Chinas Staatschef Xi angeboten, im Iran-Krieg zu vermitteln. China ist der wichtigste Abnehmer iranischen Öls und daher besonders betroffen. Trump zufolge hat Xi zugesichert, keine weitere militärische Ausrüstung an den Iran zu liefern. Eine Bestätigung aus Peking dafür gibt es bisher nicht. Beim Katholikentag in Würzburg stellt sich Bundeskanzler Merz heute den Fragen junger Menschen. Begleitet wird die Veranstaltung von einer Demo unter dem Motto »Gemeinsam für eine Zukunft ohne Merz und Menschenfeindlichkeit« mit rund 800 angemeldeten Teilnehmenden. Wer heute einkaufen gehen will, könnte vor verschlossenen Türen stehen. Bundesweit gibt es Warnstreiks im Handel. Die Gewerkschaft Verdi will so den Druck in den laufenden Tarifverhandlungen erhöhen. Sie hält die bisherigen Angebote der Arbeitgeber für deutlich zu niedrig. Soita Sovali berichtet.
4: Verdi spricht sogar von vergifteten Angeboten. Die Arbeitgeber bieten bisher nur kleine Lohnerhöhungen in zwei Schritten. Verdi fordert dagegen deutlich mehr, und zwar 7% mehr Lohn, mindestens aber 225 Euro zusätzlich im Monat. Deshalb sind heute in mehreren Städten Warnstreiks und Kundgebungen geplant, unter anderem in Hamburg, Dortmund und Stuttgart.
3: Die Zahl der Herzinfarkte im Freistaat ist in den letzten Jahren deutlich gesunken. Das zeigen neue Zahlen der AOK. Besonders erfreulich, Rosenheim verzeichnet die niedrigste Herzinfarktrate bundesweit. In Bayern gab es 2024 knapp 27.000 Fälle, 14% weniger als 2017. Nur in Hamburg gab es weniger, die meisten gab es in Thüringen. Allerdings nehmen auch in Bayern Risikofaktoren wie Diabetes und Bluthochdruck zu. Die Fußballerinnen des FC Bayern haben nach der deutschen Meisterschaft auch den DFB-Pokal gewonnen. Das Team besiegte im Pokalfinale den VfL Wolfsburg mit 4:0. Ein emotionaler Nachmittag war es für Wolfsburg trotzdem. Die frühere Nationalstürmerin Alexandra Popp spielte ihr wohl letztes Pokalfinale. Popp wechselt nach der Saison zu Borussia Dortmund. Es ist jetzt kurz nach 6.
5: Und damit zum Bayernwelle-Wetter mit den aktuellen Frühtemperaturen. Ruppolding meldet 3 Grad, 6 Grad haben wir in Einring und auch in Obing beim Hilgerhof 6 Grad. Und es geht regnerisch ungemütlich in den Freitag. Oberhalb von 1000 Metern schneit es heute Morgen. Am Vormittag wird es dann überwiegend trocken. Das dauert allerdings nur bis zum Nachmittag. Dann erreichen uns erneut Schauer und die Höchstwerte heute tagsüber 7 bis 13 Grad.
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5: Der Bayernwelle Verkehrsservice, damit ihr sicher ankommt, mit einer Meldung von der A8 Salzburg in Richtung München zwischen Bernau-Frasdorf. Bitte Vorsicht, da liegen Gegenstände auf der Fahrbahn. Eine Plane dort. Ein Blitzer wurde uns bereits gemeldet, so früh am Morgen. Und zwar der Shelly in Marktschellenberg wird gerade aufgebaut auf Höhe Feuerwehr. Wenn auch ihr irgendwo einen Blitzer seht, wenn ihr eine Verkehrsstörung für uns habt, meldet das 0800 3x7 3x3 und die 2 oder ihr schickt eine WhatsApp-Nachricht. Die Nummer findet ihr auf bayernwelle.de. Dankeschön, gute Fahrt weiter.
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5: Mit Thorsten Joost, hallo und einen schönen guten Morgen heute am Freitag. Und ich hoffe, gerade die Väter unter uns, ihr seid alle wieder gut und heil nach Hause gekommen oder kommt vielleicht gerade in diesen Sekunden nach Hause. Dann gute Nacht und für alle anderen ein gutes Aufstehen. Vielleicht hat es ja nicht geklappt mit dem Brückentag, aber gemeinsam backen wir das. Wir haben für euch die Kulthits und das Beste von heute. Gleich Leonie und hier ist Whitney Houston. How will I know? Guten Start in den Freitag.

11 nach 6 ist es. Guten Morgen mit der Bayernwelle. Heute am Freitag. Ja, und die einen schauen nach dem gestrigen Feiertag kurz im Büro vorbei. Die anderen haben sich den Brückentag gleich freigenommen. So oder so, das Wochenende steht vor der Tür und da ist jede Menge geboten zwischen Chiemsee und Königssee. Für alle Bierzeltfans läuft noch bis zum Sonntag die Freilassinger Maiwiesen. Da ist morgen zum Beispiel der Tag der Vereine und auch das Traunsteiner Frühlingsfest läuft bis zum Sonntag. Aus der Abteilung Sport habe ich für euch den Alpenstadt City und Trail in Bad Reichenhall. Morgen laufe ich übrigens selber auch mit, freue ich mich schon sehr drauf. Am Rathausplatz ist da auch jede Menge geboten, von Foodtrucks bis zu einer großen Party am Abend. Und auch aus dem Bereich Kultur kann ich euch was empfehlen. Am Sonntag ist der Internationale Museumstag, da gibt es zum Beispiel im Museum auf der Burg Tittmoning besondere Führungen und Aktionen. Na, da ist doch auf alle Fälle für jeden was dabei, hoffe ich jetzt mal. Und auch wenn es regnet, dann braucht es halt eine Regenjacke. Und wie man so schön sagt bei uns, es gibt ja kein schlechtes Wetter, nur ein schlechtes Gewand. Gell?

0: 6.19 Uhr ist es und ihr hört die Bayernwelle. Schönen Freitagmorgen. Und auch heute schauen wir noch einmal nach Ruhpolding. Der Löscheinsatz am Saurüsselkopf ist jetzt endgültig abgeschlossen, Markus, gell?
1: Ja, genau. Auch die Nachlöscharbeiten sind beendet. Das ist natürlich dem Einsatz der ganz, ganz vielen 100 Einsatzkräfte zu verdanken. Klar, aber auch dem Wetter in dieser Woche, das den Boden einfach ordentlich durchnässt und abgekühlt hat. Trotzdem gibt es rund um den Saurüsselkopf weiterhin Hubschrauberflüge, denn jetzt liegt der Fokus auf der Überwachung. Außerdem gibt es möglicherweise noch Glutnester und deshalb fliegen einfach regelmäßig Polizeihubschrauber über das Gebiet drüber. Auch Drohnen und Wärmebildkameras sind im Einsatz.
0: Ja, und ich schätze mal, das Gebiet bleibt weiterhin gesperrt?
1: Genau so ist es. Das Betretungsverbot ist nach wie vor in Kraft und die Einsatzkräfte bitten eindringlich, sich daran zu halten, weil es ist einfach gefährlich da. Äste können jederzeit abbrechen oder Bäume umfallen und die Polizei will auch immer wieder kontrollieren, ob sich die Leute an die Absperrung halten.
0: Und damit sind 1,5 Wochen intensiver und kräftezehrender Einsatz für Feuerwehr, Bergwacht, Rettungsdienste, Verpflegungseinheiten und vorbei. Danke euch und danke dir, Markus.
1: Sehr gern, Thorsten.

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25: Es ist Freitag heute, es ist der 15. Mai, 6:30. Der Info-Markus im Studio. Guten Morgen, Markus.
26: Servus, Thorsten.
25: Was gibt's Neues?
26: Ja, China könnte im Konflikt um die Straße von Hormuz eine wichtige Rolle spielen. Laut US-Präsident Donald Trump hat das Land angeboten, im Iran-Krieg zu vermitteln. China ist der wichtigste Abnehmer von iranischem Öl und daher von der aktuellen Krise besonders betroffen. Laut Trump wird China auch künftig keine weitere militärische Ausrüstung an den Iran liefern.
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26: Mit Markus Zartner. Die Nachlöscharbeiten am Saurüsselkopf in Ruhpolding sind beendet. Nun wird das Gebiet überwacht. Wie die Gemeinde informiert, konnten die Arbeiten am Mittwochabend vollständig abgeschlossen werden. Die Wetterlage in dieser Woche habe die Einsatzkräfte maßgeblich dabei unterstützt, die Brandfläche abzukühlen. Der Fokus liegt nun auf Erkundungsflügen mit Polizeihubschraubern und Wärmebildkontrollen, um möglicherweise verbliebene Glutnester aufzuspüren. Da jederzeit Bäume umstürzen und Äste abbrechen können, bleibt das Betretungsverbot für den Gefahrenbereich in Kraft. Die Einsatzkräfte bitten eindringlich darum, den Bereich keinesfalls zu betreten. Das will die Polizei im Rahmen regelmäßiger Kontrollen auch überwachen. Die Chiemgauer Trachtler haben sich an Christi Himmelfahrt wieder zur traditionellen Wallfahrt in Reiten getroffen. Mit dabei war auch Kardinal Reinhard Marx.
7: Trotz Regen sind zahlreiche Trachtler aus 23 Vereinen nach Reiten bei Schlechin gekommen. Die Wallfahrt des Chiemgau-Alpenverbands hat eine lange Tradition, entstanden kurz nach dem Zweiten Weltkrieg als Zeichen der Dankbarkeit und der Bitte um Frieden. Kardinal Reinhard Marx erinnerte in seiner Predigt daran, wie wichtig Gemeinschaft, Glaube und Heimat gerade heute seien. Außerdem segnete er die restaurierte Standarte des Verbands. Der Chiemgau-Alpenverband feiert heuer sein 100-jähriges Bestehen. Nächstes Jahr steht dann die 75. gemeinsame Wallfahrt nach Reiten an. Für die Bayernwelle Angelina Quocciala.
26: Nach einem Verkehrsunfall in Freilassing sucht die Polizei jetzt nach einem möglichen Geschädigten. Eine Autofahrerin hatte am Mittwochabend in der Ludwig-Zeller-Straße beim Vorbeifahren den Außenspiegel eines geparkten Autos touchiert. Die Frau kehrte sofort zur Unfallstelle zurück. Der betroffene Wagen war da allerdings schon weg. Am Auto der Verursacherin entstand erheblicher Schaden am rechten Außenspiegel. Deshalb geht die Polizei davon aus, dass auch das andere Fahrzeug beschädigt wurde. Gesucht wird jetzt ein Autofahrer oder eine Autofahrerin, die zur Unfallzeit dort geparkt hatte und einen Schaden am linken Außenspiegel festgestellt hat. Hinweise nimmt die Polizei Freilassing entgegen. Und weitere Nachrichten aus der Region findet ihr auch auf bayernwelle.de.
25: Und damit zum Bayernwelle Wetter mit den aktuellen Frühtemperaturen. Wir haben 3 Grad in Schönau am Königssee gemessen, dort beim Schornbad. In Petting und Truchtlaching sind es im Moment 6 Grad. Ein ungemütlicher Tag steht an. Zunächst Regen, dann wird es trockener und bis zum Nachmittag wieder Regen. Bei Höchstwerten bis 13 Grad. Schnee fällt über 1500 Metern. 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Eine Störungsmeldung von der A8 Salzburg Richtung München zwischen Bernau und Fraßdorf. Vorsicht bitte, da liegen Gegenstände auf der Fahrbahn. Geblitzt wird aktuell in Marktschellenberg. Dort steht nämlich der Shelly beim Feuerwehrhaus.
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25: Mit Thorsten Joost. Wunderschönen guten Morgen heute an diesem Freitag. Und gerade für die Schüler an den Fachoberschulen und Berufsoberschulen in Traunstein und Freilassing heute ein besonderer Tag. Warum, hört ihr gleich in ein paar Minuten.

0: Der geht nach wie vor wunderbar ins Ohr. 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Und hier hört die Bayernwelle heute am Freitag. Guten Morgen. Und heute wird's auch an den Fachoberschulen und Berufsoberschulen in Traunstein und Freilassing ernst. Die Abschlussprüfungen stehen an. Bayernweit treten etwa 24.500 Schülerinnen und Schüler zu den Fachabi- und Abi-Prüfungen an. Kultusministerin Anna Stolz sagt:
1: Hinter euch liegt ein echter Lern- und Vorbereitungsmarathon. Und jetzt biegt ihr auf die Zielgerade ein, um euch bei den bevorstehenden Abiturprüfungen für euer großes Engagement und euer Durchhaltevermögen zu belohnen.
0: Ja, und los geht's heute mit Deutsch. Danach kommen dann ein Profilfach, Mathe und Englisch.
1: Geht diese Herausforderung mit Selbstvertrauen, Zuversicht und Entschlossenheit an. Ihr habt das Wissen und das Können, das es braucht, um diese Challenge mit Bravour zu meistern. Ich wünsche euch ganz viel Power, maximalen Erfolg und natürlich auch das nötige Quäntchen Glück.
0: Ja, und wir drücken euch auch die Daumen, haut rein, und aus Erfahrung kann ich euch sagen, auch wenn mal was daneben geht, das ist nicht das Ende der Welt. Auch wenn sich das in dem Moment vielleicht so anfühlt. Viel Erfolg euch!

0: 6.49 Uhr ist es, 11 Minuten noch, dann wird es 7. Guten Morgen. Und heute Morgen stehen bei den Zahnärzten Dr. Fischer in Laufen wieder die Patienten pünktlich auf der Matte. Letzte Woche ging es nämlich ein wenig später los als sonst, denn da hat es in der Früh erst noch ein Bayernwelle-Weißwurst-Frühstück für das Praxisteam gegeben.
1: Voll cool, dass wir das gewonnen haben.
2: Ausgezeichnet. Ich glaube, ich habe zum ersten Mal in meinem Leben 2 in 5 Minuten hintereinander geklappt.
1: Und die Brezen waren super. Das Weißbier ist der Hammer.
3: Sehr fein, ja. Ich habe gerade gesagt, das ist das erste Mal, dass ich das Weißbier vom Bürgerbräu habe, das alkoholfrei, aber sehr fein, ja.
1: Und da lassen wir es uns halt richtig gut gehen.
4: Voll schön. Vielen lieben Dank fürs Ziehen und für den netten Vormittag und für die gute Versorgung und die nette Unterhaltung.
0: Ja, sehr gerne. Und die Mitarbeiter vom Gartencenter Dena, die haben hoffentlich schon gut Hunger, denn die bekommen heute Morgen unser Bayernwelle Weißwurst-Frühstück spendiert. Und wo wir nächste Woche sind, das erfahren wir dann in wenigen Minuten hier auf der Bayernwelle.

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0: Und jetzt die Topmeldung aus der Region mit Markus Zartner. Die neue Zentralklinik in Bad Reichenhall wird größer. Statt 240 Betten hat der Krankenhausplanungsausschuss des Freistaats nun den Weg für eine Klinik mit 300 Betten freigemacht. Es sei ein wichtiger Schritt für die Absicherung der medizinischen Versorgung im Landkreis, so die Kliniken Südostbayern. 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
2: Ich bin Joshua Heise. Guten Morgen. Zum heutigen Tag der Familie warnt der Sozialverband Deutschland vor Kürzungen beim Elterngeld. Familien stünden durch hohe Lebenshaltungskosten ohnehin massiv unter Druck, sagte die Vorstandsvorsitzende Engelmeier der Rheinischen Post. Die linken Bundestagsabgeordnete Eising warf der Bundesregierung vor, die eigenen Versprechen zu brechen, da der Koalitionsvertrag eigentlich vorgesehen hätte, Mindest- und Höchstsatz des Elterngelds zu erhöhen. Tag 2 für US-Präsident Trump in China. Bei einem ersten Treffen mit Staatschef Xi ging es gestern um Wirtschaft und die blockierte Straße von Hormuz. Trump postete später auf Social Media, er hoffe auf bessere Beziehungen zu China. Xi hat die USA aber gewarnt, sich nicht in die Taiwan-Frage einzumischen. China sieht den Inselstaat als sein Territorium. Die USA unterstützen Taiwan diplomatisch und mit Waffen. Glücksspiel kann süchtig machen, heißt es immer wieder. Der Bundesdrogenbeauftragte Streeck will vor allem gegen illegales Glücksspiel vorgehen. Das seien keine harmlosen Automaten im Hinterzimmer, sondern organisierte Kriminalität, Geldwäsche und erhebliche Gewinne auf Kosten suchtkranker Menschen, so der CDU-Politiker gegenüber dem Redaktionsnetzwerk Deutschland. Er fordert deshalb eine engere Zusammenarbeit von Bund und Ländern. In Bayern wird an diesem Wochenende wieder kräftig gefeiert. Unter anderem laufen Volksfeste in Wasserburg und Traunstein und in Regensburg die Maiduld. Einen besonderen Programmpunkt gibt es in Neumarkt in der Oberpfalz. Dort startet am Sonntag das traditionelle Eselrennen, bei dem mehrere Teams an den Start gehen. Die Fußballerinnen des FC Bayern haben nach der deutschen Meisterschaft auch den DFB-Pokal gewonnen. Das Team besiegte im Pokalfinale den VfL Wolfsburg mit 4:0. Der Bericht von Soita Sovali.
3: Von mehr als 46.000 Fans in Köln trafen Stanway, Harder, Tanikawa und Caruso für die Münchnerinnen. Für Wolfsburg war es trotzdem ein emotionaler Nachmittag. Alexandra Popp stand nach ihrer Verletzung erstmals wieder auf dem Platz und spielte ihr wahrscheinlich letztes Pokalfinale. Popp wechselt nach der Saison zu Borussia Dortmund und wird danach wohl ihre Karriere beenden.
2: Es ist jetzt kurz nach 7.
4: Und damit zum Bayernwelle-Wetter. Es geht regnerisch in den Freitag mit Frühtemperaturen bei 4 Grad in Bad Reichenhall, 6 Grad in Grassau, Altenmarkt bei der Rabenderkirche 6 Grad. Oberhalb von 1000 Metern schneit es heute Morgen. Am Vormittag wird es überwiegend trocken. Das dauert dann bis zum Nachmittag und dann erreichen uns erneut Schauer. Die Höchstwerte liegen bei 7 bis 13 Grad.
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4: 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Keine Störungen im Moment von den Straßen in der Region. Geblitzt wird aktuell in Marktschellenberg beim Feuerwehrhaus. Der Shelly steht. Und wenn ihr irgendwo einen Blitzer seht, wenn ihr eine Verkehrsstörung für uns habt, meldet das 0800 3x7 3x3 und die 2 oder ihr schickt uns eine WhatsApp-Nachricht. Die Nummer findet ihr auf bayernwelle.de. Dankeschön, gute.
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4: Und ich bin Thorsten Just. Schönen guten Morgen heute am Freitag. Und ihr wisst das, Freitag ist Bayernwelle Weißwurst Frühstückstag. Auch heute natürlich an diesem Brückentag. Und wir sind auch heute wieder auf der Suche nach jemandem, der sich angemeldet hat. Das funktioniert ja so beim Bayernwelle Weißwurst Frühstück. Ihr könnt euch anmelden auf bayernwelle.de. Da gibt es ein Formular, das füllt ihr aus, schickt das ab und dann seid ihr im Topf mit dabei. Und daraus ziehen wir dann immer freitags um kurz nach 7 einen Namen. So, und wer sich gleich hört, der hat dann 3 Titel Zeit, sich bei uns zu melden. Also 3 Lieder, die jetzt hintereinander kommen. Und innerhalb dieser Zeit heißt es, sich bei uns zu melden unter der 0800 3x7, 3x3 und die 2. Und heute geht es nach Schönau am Königssee. Der August Hartl von der Bäckerei Zechmeister hat sich nämlich angemeldet. Und ich bin sehr gespannt, Wieso? Klar, das ist immer die wichtige Frage. Gibt's was zu feiern oder hat's einen anderen Grund? Und ich hoffe, er verrät mir das gleich persönlich. Also, August Hartl aus Schönau am Königssee. Gerne jetzt anrufen. 0800 3x7 3x3 und die 2. Wenn ihr den August kennt, dann schreibt ihm eine WhatsApp oder eine SMS oder was auch immer, dass er Bescheid weiß, dass er sich bei uns melden soll. Gell? So, jetzt laufen die drei Songs, August, und ich hoffe, wir hören uns gleich.

Viertel nach sieben ist es durch an diesem Freitagmorgen. Hier ist die Bayernwelle. Servus. Und ob sich der August Hartl gemeldet hat, verrate ich jetzt noch nicht, aber das erfahrt ihr gleich. Wir haben ihn ja gerade ausgerufen. Es geht um das Bayernwelle Weißwurstfrühstück. Drei Songs Zeit hatte er. Und ob das geklappt hat, in ein paar Minuten wissen wir es.

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1: Ja, und gerade eben vor ein paar Minuten haben wir ja den August Hartl ausgerufen. Der hat sich beworben für das Bayernwelle Weißwurstfrühstück. Und jetzt natürlich die wichtige Frage, ist er denn am Telefon? Hier ist die Bayernwelle, Thorsten Joost. Servus, schönen guten Morgen.
2: Servus, August Hartl.
1: Ja, servus, guten Morgen.
2: Morgen.
1: Ich glaube, den Namen habe ich irgendwo schon mal gehört. Woher haben Sie jetzt gewusst, dass Sie anrufen sollen?
2: Meine Freundin und mein Arbeitskollege hat mich geschrieben.
1: Sehr gut. Gut, dass die alle so mithoffen natürlich, dass das alles klappt. Wir haben tatsächlich Ihren Namen gerade ausgerufen, August. Deswegen, Sie sind in der Zeit. Herzlichen Glückwunsch.
2: Okay, dankeschön.
1: Das heißt, für Sie gibt es das Bayernwelle Weißwurstfrühstück natürlich nicht nur für Sie alleine, behaupte ich mal, sondern für wen genau ist es denn gedacht? Erzählen Sie mal.
2: Ich habe schon ein paar Mal angerufen, das ist die andere Sache. Aber für die Bäckerei Zechmeister, für die ganze Team und ganze Verkäuferin und Bäcker und Chef und alles, das haben wir am Anfang gedacht.
1: Okay, Sie selber arbeiten da auch?
2: Da arbeite ich auch, ja.
1: Was sind Sie Bäcker wahrscheinlich, oder? Gehen wir davon aus? Okay, das heißt, für Sie geht es jetzt gleich ins Bett, behaupte ich mal, oder?
2: Ja, fast. Ich habe Urlaub, deswegen habe ich nicht gewusst.
1: Ah, okay, verstehe. Ja, aber normal ist es ja schon, glaube ich, recht früh. Sie fangen ja wann an? Kurz nach Mitternacht oder wie ist es da?
2: Ja, 12 Uhr in der Nacht.
1: Schon, ja. Wahnsinn, super, ja. Und dann sind Sie dafür verantwortlich, dass es bei der Bäckerei Zechmeister gute Semmeln gibt, Brezen und alles Mögliche, gell? Super.
2: Ja, alle zusammen halt.
1: Ja, und da gehört natürlich das Team dazu und finde ich super, dass Sie sich da, dass Sie sich da angemeldet haben hier bei uns bei der Bayernwelle und wir kommen damit vorbei mit einem Bayernwelle Weißwurstfrühstück.
2: Sehr schön, dankeschön.
1: Wunderbar. Dann einen schönen Tag heute, noch einen schönen Urlaub und nächste Woche geht es wahrscheinlich wieder weiter, oder?
2: Ja, nächste Woche geht's weiter.
1: Alles
2: klar.
1: Dann genießen Sie noch die letzten Tage und wir melden uns. Und schön, dass Sie mitgemacht haben.
2: Dankeschön.
1: Servus.
2: Servus.
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24: Es ist Freitag, schönen guten Morgen um 7:30. Der Info-Markus ist im Studio. Markus, guten Morgen.
25: Servus, Thorsten, guten Morgen.
24: Was gibt's Feines von dir?
25: Ja, heute ist der zweite Tag des Staatsbesuchs von Donald Trump in China. Gestern standen unter anderem wirtschaftliche Themen und die Lage in der Straße von Hormuz im Fokus. Laut Trump könnte China da eine Vermittlerrolle im Iran-Konflikt einnehmen, da das Land durch ausbleibende Öllieferungen besonders betroffen ist.
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25: Mit Markus Zartner. Der geplante Neubau der Zentralklinik in Bad Reichenhall wird deutlich größer als zunächst vorgesehen. Statt 240 werden nun 300 Betten eingeplant. Diesen erweiterten Bedarf hat der Krankenhausplanungsausschuss des Freistaates nun offiziell bestätigt. Laut Gesundheitsministerin Judith Gerlach schafft der Beschluss die notwendige Basis für moderne Kapazitäten in der Region. Auch die Schönklinik Berchtesgadener Land profitiert und erhält 15 zusätzliche Betten für den Bereich Psychosomatik. Wie die Kliniken Südostbayern laut Passauer Neuen Presse erklären, sichert die Entscheidung die aktuelle Bauplanung und die medizinische Versorgung langfristig ab. Das Großprojekt am Standort des bestehenden Krankenhauses in Bad Reichenhall befindet sich derzeit in der baurechtlichen Planungsphase. Das Wetter und der Einsatz vieler hundert Einsatzkräfte haben es möglich gemacht. Die Nachlöscharbeiten am Saurüsselkopf in Ruhpolding sind beendet. Seit Donnerstag liegt der Fokus nun auf der Beobachtung und Kontrolle des betroffenen Bereichs, um etwaige verbliebene Glutnester aufzuspüren. Dazu erfolgen regelmäßige Erkundungsflüge mit Polizeihubschraubern sowie Kontrollen mit Wärmebildkameras. Das Betretungsverbot am Saurüsselkopf bleibt aber weiterhin in Kraft. Die Polizei will die Einhaltung kontrollieren, denn das Gebiet ist laut Gemeinde Ruhpolding nach wie vor gefährlich. gefährlich, etwa weil jederzeit Äste abbrechen oder Bäume umstürzen können. Die Einsatzkräfte appellieren daher, den Bereich keinesfalls zu betreten. An den Gymnasien sind die Abschlussprüfungen schon durch. Heute wird es an den Fachoberschulen und Berufsoberschulen auch in Freilassing und Traunstein ernst. Die Abschlussprüfungen stehen an. Bayernweit treten rund 25.000 Schülerinnen

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1: Und das ist das Bayernwelle Wetter. 5 Grad im Moment in Aschau, 3 Grad meldet Ramsau, in Friedolfing beim Meierhof 7 Grad. Ein ungemütlicher Tag steht an. Zunächst Regen, dann wird es trockener und bis zum Nachmittag wieder Regen und das bei Höchstwerten bis 13 Grad. Schnee fällt auf über 1500 Metern. 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Keine Störungen im Moment von den Straßen in der Region. Geblitzt wird aktuell in Marktschellenberg, da steht der Shelly, beim Feuerwehrhaus und in Schönau am Königssee bei der Schneewinkelschule. In der 70er-Zone steht ebenfalls ein Blitzer. Wenn auch ihr irgendwo einen seht, wenn ihr eine Verkehrsstörung für uns habt, meldet das 0800 3x7 3x3 und die 2 oder ihr schickt eine WhatsApp-Nachricht. Die Nummer findet ihr auf bayernwelle.de. Dankeschön, gute Fahrt weiterhin.
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1: Euch allen einen guten Start rein heute in den Freitag und einen schönen guten Morgen auch an alle Väter, die vielleicht heute ein bisschen später aufwachen, falls es überhaupt zur Arbeit geht. Ich gehe immer schwer davon aus, dass sich doch auch der ein oder andere heute diesen Brückentag genommen hat. So oder so, kommt gut raus aus den Federn, rein in den Tag mit der Bayernwelle, mit Kulthits und dem besten von heute. Hier sind Linkin Park, What I Have Done.

0: 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Das ist die Bayernwelle mit den absoluten Kult-Hits. Heute am Freitag, 7.41 Uhr. Und auch heute schauen wir noch einmal nach Ruhpolding. Der Löscheinsatz am Saurüsselkopf ist jetzt endgültig abgeschlossen, Markus, gell?
1: Ja, genau. Auch die Nachlöscharbeiten sind beendet. Das ist natürlich dem Einsatz der ganz, ganz vielen 100 Einsatzkräfte zu verdanken. Klar, aber auch dem Wetter in dieser Woche, das den Boden einfach ordentlich durchnässt und abgekühlt hat. Trotzdem gibt es rund um den Saurüsselkopf weiterhin Hubschrauberflüge, denn jetzt liegt der Fokus auf der Überwachung. Außerdem gibt es möglicherweise noch Glutnester und deshalb fliegen einfach regelmäßig Polizeihubschrauber über das Gebiet drüber. Auch Drohnen und Wärmebildkameras sind im Einsatz.
0: Ja, und ich schätze mal, das Gebiet bleibt weiterhin gesperrt?
1: Genau so ist es. Das Betätigungsverbot ist nach wie vor in Kraft und die Einsatzkräfte bitten eindringlich, sich daran zu halten, weil es ist einfach gefährlich da. Äste können jederzeit abbrechen oder Bäume umfallen und die Polizei will auch immer wieder kontrollieren, ob sich die Leute an die Absperrung halten.
0: Und damit sind 1,5 Wochen intensiver und kräftezehrender Einsatz für Feuerwehr, Bergwacht, Rettungsdienste, Verpflegungseinheiten und vorbei. Danke euch und danke dir, Markus.
1: Sehr gern, Thorsten.

0: 8 vor 8 ist es, ihr hört die Bayernwelle heute an diesem Freitagmorgen. Servus! Zweiter und letzter Tag des Staatsbesuchs von US-Präsident Donald Trump in China und es sind große Brocken, um die es geht. Handelskonflikt, Irankrieg, Taiwan-Frage und mehr. Anna Ringle berichtet aus Peking. Anna, das Treffen war ja gerade am Anfang geprägt von freundlichen Worten. Sind sich die beiden Großmächte also ein Stück näher gekommen?
1: Es ist noch nicht ganz deutlich, was unterm Strich herauskam, aber was auffällt ist, dass China ganz schnell das Thema Taiwan öffentlich platzierte und Richtung USA Dominanz ausstrahlte. Wir beharren auf unserer Position, kommt ihr uns zu weit in die Quere, könnte es zu einem Konflikt kommen. Von den USA hörte man zu Taiwan gar nichts. Weil Trump einen riesigen Tross an Wirtschaftsbossen aus den USA mitbrachte, könnte es sein, dass es zu Deals gekommen ist, aber auch das ist noch unklar.
0: Also konkret, das ist in Sachen Iran-Konflikt geworden. Da könnte China eine Vermittlerrolle einnehmen, aber mal ganz allgemein gefragt, was bleibt denn von so einem Treffen zweier Großmächte am Ende?
1: Von dem Treffen soll übrig bleiben, dass hier zwei Systemrivalen und Großmächte trotz aller Differenzen offensichtlich vorhaben, enger zusammenzuarbeiten. Im Zweifel vielleicht auch exklusiv. Für andere Regionen wie die EU und Deutschland könnte das in der Wirtschaft Nachteile mit sich bringen, wenn sich ein engerer Kanal zwischen den USA und China auftut. Aber ob sich solche Absprachen in die Realität umsetzen, das ist natürlich völlig offen.
0: Dankeschön, Anna Ringle. Weiß ja auch nicht, spätestens wenn Trump wieder wild mit Zolldrohungen um sich schmeißt, wird das Verhältnis mit Sicherheit wieder schlechter.

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14: Und jetzt die Top-Meldung aus der Region mit Markus Zartner. Nach dem Abschluss der Nachlöscharbeiten liegt der Fokus am Saurüsselkopf in Ruperding nun auf der Überwachung des Gebiets. Noch immer können Glutnester bestehen, weshalb Polizeihubschrauber regelmäßige Kontrollflüge machen. Auch Wärmebildkameras und Drohnen sind im Einsatz. Das Gebiet ist weiterhin gefährlich und daher gesperrt. Mehr dazu in den Regionalnachrichten um 12:30 und auf bayernwelle.de.
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16: Ich bin Joshua Heise. Guten Morgen. Tech-Giganten wie Meta, TikTok und Google sollten konsequenter kontrolliert und bestraft werden, wenn sie KI-manipulierte Inhalte nicht löschen. Dafür sind 92% der Befragten einer Forsa-Umfrage, die der Rheinischen Post vorliegt. Der Verein Campact fordert von der Bundesregierung härtere Bußgelder und eine verbindliche Upload-Prüfung für täuschend echte KI-Bilder von Menschen. Die Luft wird dünner für Großbritanniens Premierminister Starmer. Nach dem Kommunalwahldebakel ist jetzt auch Gesundheitsminister Streeting zurückgetreten. Er habe das Vertrauen in Starmer verloren, erklärte der Ex-Minister zur Begründung. Die Times hatte im Voraus gemutmaßt, dass Streetings Rücktritt mit einer Herausforderung um den Posten als Labour-Parteichef einhergehen könnte. Um die Straße von Hormuz nach einem Ende des Iran-Kriegs abzusichern, stellt Deutschland weiteres Personal und Gerät der Bundeswehr in Aussicht. Erst muss aber noch ein Deal zwischen den USA und dem Iran her. Jan-Henner Reitze berichtet.
7: Auch als Motivation für US-Präsident Trump, einen Deal zu machen, hat Deutschland schon erklärt, dass für eine solche Mission ein Minenjagdboot und ein Versorgungsschiff bereitstehen und legt jetzt weiteres Gerät, Taucher und hochrangige Führungskräfte obendrauf. Voraussetzungen für einen Einsatz bleiben ein internationales Mandat und die Zustimmung des Bundestags.
16: An Bayerns Fach- und Berufsoberschulen starten heute die schriftlichen Abschlussprüfungen. Für die 24.500 Schülerinnen und Schüler geht es wie immer mit Deutsch los. Voss und Boss ermöglichen neben dem Gymnasium einen zweiten Weg zum Studium. Die Abiturprüfungen an Gymnasien sind schon durch. Die Abschlussprüfungen an den Mittel- und Realschulen starten erst nächsten Monat. Die Fußballerinnen des FC Bayern haben nach der deutschen Meisterschaft auch den DFB-Pokal gewonnen. Das Team besiegte im Pokalfinale den VfL Wolfsburg mit 4:0. Ein emotionaler Nachmittag war es für Wolfsburg trotzdem. Die frühere Nationalstürmerin Alexandra Popp spielte ihr wohl letztes Pokalfinale. Popp wechselt nach der Saison zu Borussia Dortmund. Es ist jetzt kurz nach 8.
17: Und damit zum Bayernwelle Wetter mit den aktuellen Temperaturen. 4 Grad in Laufen, 6 Grad meldet Engelsberg und in Schleching bei der Streichenkirche ebenfalls 6 Grad. Und teilweise ist es heute Morgen sonnig, teilweise noch regnerisch. Oberhalb von 1000 Metern schneit es. Ja, und so generell heute Vormittag wird es überwiegend trocken. Das dauert bis zum Nachmittag und dann erreichen uns erneut Schauer. Die Höchstwerte liegen bei 7 bis 13 Grad.
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17: 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Im Moment haben wir keine Störungen von den Straßen in der Region. Geblitzt wird aktuell in Marktschellenberg. Der Shelly steht beim Feuerwehrhaus in Schönau am Königssee bei der Schneewinkelschule, dort in der 70er-Zone. Und dann haben wir noch diese Meldung bekommen.
19: Hallo, guten Morgen. Hier ist die Gabi aus Freilassing. Ich wollte euch einen Blitzer melden. Und zwar in Perach in der Hallerstraße steht ein Blitzerhänger in Richtung Freilassing. Blitzt anscheinend in beide Richtungen. Ich wünsche euch einen schönen Tag. Ciao.
17: Das Gleiche, vielen Dank. Und wenn auch ihr irgendwo einen Blitzer seht, wenn ihr eine Verkehrsstörung für uns habt, meldet das 0800 3x die 7, 3x die 3 und die 2. Oder ihr schickt eine WhatsApp-Nachricht. Die Nummer findet ihr auf bayernwelle.de. Dankeschön, gute Fahrt weiter.
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17: Mit Thorsten Joost euch allen einen guten Start in diesen Freitag. Das Wochenende steht vor der Tür. Wie sieht's aus? Habt ihr schon am Plan? Wo geht's hin? Was steht an? Wir haben ein paar Tipps für euch gleich in ein paar Minuten.

0: Bryan Adams, One Night Love Affair. Das ist die Bayernwelle um 12 nach 8.
1: Guten Morgen.
0: Ja, und die einen schauen nach dem gestrigen Feiertag kurz im Büro vorbei. Die anderen haben sich den Brückentag gleich freigenommen. So oder so, das Wochenende steht vor der Tür und da ist jede Menge geboten zwischen Chiemsee und Königssee. Für alle Bierzeltfans läuft noch bis zum Sonntag die Freilassinger Maiwiesen. Da ist morgen zum Beispiel der Tag der Vereine und auch das Traunsteiner Frühlingsfest läuft bis zum Sonntag. Aus der Abteilung Sport habe ich für euch den Alpenstadt City und Trail im Bad Reichenhall. Morgen laufe ich übrigens selber auch mit, freue ich mich schon sehr drauf. Am Rathausplatz ist da auch jede Menge geboten, von Foodtrucks bis zu einer großen Party am Abend. Und auch aus dem Bereich Kultur kann ich euch was empfehlen. Am Sonntag ist der internationale Museumstag. Da gibt es zum Beispiel im Museum auf der Burg Tittmoning besondere Führungen und Aktionen. Na, da ist doch auf alle Fälle für jeden was dabei, hoffe ich jetzt mal. Und auch wenn es regnet, dann braucht es halt eine Regenjacke. Und wie man so schön sagt bei uns, es gibt ja kein schlechtes Wetter, nur ein schlechtes Quant. Gell?

0: 20 nach 8 ist es gleich und ihr hört die Bayernwelle. Schönen guten Morgen. Und wie jeden Freitag haben wir auch heute ein Bayernwelle Weißwurst-Frühstück verlost. Und zwar geht das in die Schönau am Königssee. Der August Hartl hat sich nämlich beworben. Er arbeitet bei der Bäckerei Zechmeister. Und das ist in Schönau am Königssee. Und der hat das selber heute Morgen gar nicht gehört, als wir seinen Namen genannt haben um kurz nach 7.
1: Meine Freundin und mein Arbeitskollege hat mich geschrieben.
0: Sehr gut. Gut, dass die alle so mithoffen natürlich, dass das alles klappt. Wir haben tatsächlich Ihren Namen gerade ausgerufen, August. Deswegen, Sie sind in der Zeit. Herzlichen Glückwunsch.
1: Okay, Dankeschön.
0: Ja, das ist doch wunderbar. Deswegen ganz wichtig, wenn ihr euch bei uns anmeldet über bayernwelle.de, da findet ihr das Anmeldeformular, sagt auch am besten all euren Freunden und Bekannten vorbei, dass sie die Bayernwelle anschalten sollen, damit, wenn die euren Namen hören, euch Bescheid sagen können. So wie das eben heute auch beim August geklappt hat. Und damit sind wir nächste Woche in Schönau am Königssee. Freuen wir uns schon drauf. Und schön, dass du, August, mitgemacht hast. Und wenn ihr mitmachen wollt, wie gesagt, alle Infos auf bayernwelle.de zum Bayernwelle Weißwurstfrühstück.

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12: Halb neun ist es. Heute ist Freitag, der 15. Mai. Und der Info-Markus ist im Studio. Markus, guten Morgen. Was gibt's Neues, Markus?
13: Die Luft für Großbritanniens Premierminister Keir Starmer wird dünner. Nach dem Kommunalwahldebakel seiner Partei ist jetzt auch der Gesundheitsminister zurückgetreten, weil er laut eigenen Angaben das Vertrauen in Starmer verloren hat. Der Druck auf den Regierungschef wächst also.
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13: Mit Markus Zartner. Die Nachlöscharbeiten am Saurüsselkopf in Ruhpolding sind beendet. Nun wird das Gebiet überwacht. Wie die Gemeinde informiert, konnten die Arbeiten am Mittwochabend vollständig abgeschlossen werden. Die Wetterlage in dieser Woche habe die Einsatzkräfte maßgeblich dabei unterstützt, die Brandfläche abzukühlen. Der Fokus liegt nun auf Erkundungsflügen mit Polizeihubschraubern und Wärmebildkontrollen, um möglicherweise verbliebene Glutnester aufzuspüren. Da jederzeit Bäume umstürzen und Äste abbrechen können, bleibt das Betretungsverbot für den Gefahrenbereich in Kraft. Die Einsatzkräfte bitten eindringlich darum, den Bereich keinesfalls zu betreten. Das will die Polizei im Rahmen regelmäßiger Kontrollen auch überwachen. Die Chiemgauer Trachtler haben sich an Christi Himmelfahrt wieder zur traditionellen Wallfahrt in Reiten getroffen. Mit dabei war auch Kardinal Reinhard Marx.
15: Trotz Regen sind zahlreiche Trachtler aus 23 Vereinen nach Reiten bei Schleching gekommen. Die Wallfahrt des Chiemgau-Alpenverbands hat eine lange Tradition, entstanden kurz nach dem Zweiten Weltkrieg als Zeichen der Dankbarkeit und der Bitte um Frieden. Kardinal Reinhard Marx erinnerte in seiner Predigt daran, wie wichtig Gemeinschaft, Glaube und Heimat gerade heute seien. Außerdem segnete er die restaurierte Standarte des Verbands. Der Chiemgau Alpenverband feiert heuer sein 100-jähriges Bestehen. Nächstes Jahr steht dann die 75. gemeinsame Wallfahrt nach Reiten an. Für die Bayernwelle Angelina Quocciala.
13: Dass ein Rauchmelder Leben retten kann, hat sich in der Nacht auf Donnerstag in der Traunsteiner Zirnbergstraße gezeigt. Gegen 2.15 Uhr schlug das Gerät in einer Wohnung Alarm, nachdem ein Bewohner beim Kochen eingeschlafen war. Eine aufmerksame Nachbarin hörte den Ton, bemerkte Brandgeruch und rief die Rettungskräfte. Die Feuerwehr verschaffte sich Zutritt, entfernte das verbrannte Essen und belüftete die Wohnung. Dank des schnellen Eingreifens wurde niemand verletzt. Im Einsatz waren die Feuerwehren aus Traunstein und Haslach sowie der Rettungsdienst und die Polizei. Und weitere Nachrichten aus der Region findet ihr auch auf bayernwelle.de.
12: Und damit kommen wir zum Bayernwelle Wetter mit den aktuellen Temperaturen. 5 Grad in Bad Endorf, Berchtesgaden beim Rathaus 3 Grad, Siegsdorf meldet 7 Grad. Ein recht ungemütlicher Tag steht an, auch wenn es jetzt zwischenzeitlich mal etwas sonniger wird in Teilen der Region. Ansonsten bis zum Nachmittag dann wieder mehr Regen und das bei Höchstwerten bis 13 Grad. Schnee fällt auf über 1500 Meter.
16: 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Die Temperatur im Tal beträgt 7 Grad, am Gipfel 2 Grad und es ist stark bewölkt. Die Seilbahn hat ab 9 Uhr Fahrbetrieb und fährt halbstündlich zum Gipfel. 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Wer Lust hat, sich mit einem Frühstück am Berg verwöhnen zu lassen, kann sich gerne noch einen Tisch reservieren. Infos zum Fahrbetrieb der Seilbahn und unseren Veranstaltungen, wie zum Beispiel dem Hochwellenfestival Anfang Juni, finden Sie auf der Internetseite hochwellenseilbahn.de. Ein schönes Wochenende wünscht Ihnen Renate Pertl von der Touristinformation in Bergen.
12: Der Bayernwelle Verkehrsservice, damit ihr sicher ankommt. Keine Störungen im Moment von den Straßen in der Region. Geblitzt wird zwischen Übersee und Grabenstedt kurz vor der Brücke im Wald. Dann auf der B20 Tippmoning Höhe Firma Kaltenhauser. In Perach in der Hallerstraße beidseitig und in Schönau am Königssee bei der Schneewinkelschule in der 70er Zone. Wenn auch ihr irgendwo einen Blitzer seht, wenn ihr eine Verkehrsstörung für uns habt, meldet das 0800 3x7 3x3 und die 2 oder ihr schickt eine WhatsApp-Nachricht. Die Nummer findet ihr auf bayernwelle.de.

0: Mike and the Mechanics, Word of Mouth. Das ist die Bayernwelle um 8.42 Uhr. Guten Morgen. Und heute wird's auch an den Fachoberschulen und Berufsoberschulen in Traunstein und Freilassing ernst. Die Abschlussprüfungen stehen an. Bayernweit treten etwa 24.500 Schülerinnen und Schüler zu den Fachabi- und Abi-Prüfungen an. Kultusministerin Anna Stolz sagt:
1: Hinter euch liegt ein echter Lern- und Vorbereitungsmarathon. Und jetzt biegt ihr auf die Zielgerade ein, um euch bei den bevorstehenden Abiturprüfungen für euer großes Engagement und euer Durchhaltevermögen zu belohnen.
0: Ja, und los geht's heute mit Deutsch. Danach kommen dann ein Profilfach, Mathe und Englisch.
1: Geht diese Herausforderung mit Selbstvertrauen, Zuversicht und Entschlossenheit an. Ihr habt das Wissen und das Können, das es braucht, um diese Challenge mit Bravour zu meistern. Ich wünsche euch ganz viel Power, maximalen Erfolg und natürlich auch das nötige Quäntchen Glück.
0: Ja, und wir drücken euch auch die Daumen, haut rein, und aus Erfahrung kann ich euch sagen, auch wenn mal was daneben geht, das ist nicht das Ende der Welt. Auch wenn sich das in dem Moment vielleicht so anfühlt. Viel Erfolg euch! No.

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1: Felix Jehn zusammen mit Jay Hard und Pride. Ihr hört die Bayernwelle mit Kulthits und dem Besten von heute. Freut euch gleich auf David Guetta zusammen mit Sam Martin und Dangerous.
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3: Mit Elena Meyer einen schönen Freitag. Bierzelt, Blasmusik und gute Stimmung, das steht bei den Festtagen in Bergen auf dem Programm. Das ganze Wochenende über feiert die Musikkapelle und die Feuerwehr gemeinsam ihr Jubiläum in Bergen und ihr dürft natürlich mit dabei sein. Morgen startet um 14 Uhr zum Beispiel die musikalische Jugendolympiade und auch der Samstagabend steht im Zeichen der Musik. Gleich mehrere Musikkapellen rund um Bergen sind zu Gast und spielen euch auf und am Sonntag ist dann natürlich zum Abschluss noch der große Festsonntag mit Gottesdienst und Umzug. Die genauen Uhrzeiten dafür findet ihr auf festtage-bergen.de zum Nachlesen. Und wir starten in die Beachparty-Saison. Am Samstag ist am Strandbad in Übersee wieder die legendäre Beachparty. Ü30 Beachclubbing startet um 20 Uhr und da legt DJ Dix die besten Hits für euch auf und ihr könnt dann direkt am Chiemsee die ganze Nacht einfach durchfeiern. Und am Sonntag ist dann Internationaler Museumstag und da gibt's bei der Dokumentation Obersalzberg freien Eintritt für alle. Um 11 Uhr gibt's auch einen geführten Rundgang mit dem Titel Pflicht erfüllt, Verbrechen der Wehrmacht. Ihr könnt aber auch einfach so vorbeikommen und selbstständig durch die Ausstellung gehen, die ich euch persönlich wirklich sehr empfehlen kann. Geöffnet hat die Dokumentation Obersalzberg übrigens von 9 bis 17 Uhr.
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20: Und jetzt die Top-Meldung aus der Region mit Markus Zartner. Die neue Zentralklinik in Bad Reichenhall wird größer. Statt 240 Betten hat der Krankenhausplanungsausschuss des Freistaats nun den Weg für eine Klinik mit 300 Betten freigemacht. Es sei ein wichtiger Schritt für die Absicherung der medizinischen Versorgung im Landkreis sowie Kliniken Südostbayern. Mehr dazu in den Regionalnachrichten um 12:30 und auf bayernwelle.de.
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22: Ich bin Joshua Heise. Guten Morgen. Der Einkauf nach dem Feiertag könnte heute nicht ganz reibungslos verlaufen. Die Gewerkschaft Verdi hat zum Warnstreik im Handel aufgerufen. Dazu gibt es Demos in Frankfurt, Hamburg, Stuttgart und Dortmund. Verdi kritisiert, das Angebot der Arbeitgeber gleiche noch nicht einmal die Inflation aus. Die Gewerkschaft verlangt 7% mehr Lohn. Die Arbeitgeber bieten bislang 3,5% in 2 Schritten an. Bayerns Ministerpräsident Söder empfängt heute Vertreter aus Politik, Wirtschaft und Gewerkschaften, um über die aktuellen Krisen zu beraten. Viele Branchen leiden unter Auftragsmangel, auch die hohen Energiepreise machen zu schaffen. Während Wirtschaftsvertreter Entlastungen und Reformen anmahnen, pocht der Deutsche Gewerkschaftsbund auf Investitionen vom Freistaat selbst, auch durch Schulden. Nach der russischen Angriffswelle auf Kiew ist die Zahl der Todesopfer auf 21 gestiegen. 17 Menschen gelten außerdem noch als vermisst. Sie sind laut Rettungskräften unter den Trümmern eines zerstörten Wohnblocks verschüttet worden. Uli Reitinger berichtet.
0: Der Angriff auf Kiew in der Nacht auf Donnerstag war ungewöhnlich heftig. Ukrainische Behörden sprechen von zahlreichen beschädigten Wohnhäusern. Der ukrainische Präsident Selenskyj sagt, ein Marschflugkörper, der in ein Kiewer Gebäude eingeschlagen ist, wurde erst vor wenigen Wochen hergestellt. Russland umgeht also die Sanktionen, meint Selenskyj, und fordert noch stärkere Maßnahmen gegen Moskau.
22: Beim Eurovision Song Contest in Wien ist das Teilnehmerfeld fürs Finale komplett. Im zweiten Halbfinale sind unter anderem Rumäniens Alexandra Capitanescu mit dem umstrittenen Song Choke Me und Australiens Delta Goodrem mit Eclipse ins Finale eingezogen. Für Deutschland tritt im Finale Sarah Engels mit ihrem Song Fire an. Torwart Manuel Neuer soll seinen Vertrag beim FC Bayern um ein Jahr verlängert haben. Wie die Bild berichtet, soll der 40-jährige Kapitän noch eine Saison als Stammkeeper spielen und parallel seinen Nachfolger Jonas Urbich ausbilden. Auch Ersatztorhüter Sven Ulreich bleibt demnach ein weiteres Jahr. Eine offizielle Bestätigung des Vereins gibt es noch nicht, die könnte am Samstag beim letzten Saisonspiel gegen Köln kommen. Es ist jetzt kurz nach 9.
10: Und damit zum Bayernwelle-Wetter mit den aktuellen Temperaturen. 4 Grad in Marktschellenberg, 6 Grad meldet Surberg und auch in Pittenhardt bei der Grundschule 6 Grad. Und ja, nachdem es teilweise noch regnerisch ist, ist es teils auch schon sonnig bei uns in der Region, beziehungsweise so ein recht freundlicher Mix. Das ändert sich allerdings im Laufe des Tages. Zum Nachmittag erreichen uns dann wieder Schauer und auch die Schneefallgrenze gibt's. Die liegt dann über 1500 Metern. Die Höchstwerte liegen bei 7 bis 13 Grad.
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10: Der Bahnwelle Verkehrsservice, damit ihr sicher ankommt. Im Moment haben wir keine Störungen von den Straßen in der Region. Geblitzt wird zwischen Übersee und Grabenstedt kurz vor der Brücke im Wald. Dann auf der B20, Tittmoning, Höhe Firma Kaltenhauser, dann in Perach in der Hallerstraße. In Marktschellenberg steht der Shelley und in Schönau am Königssee bei der Schneewinkelschule, da in der 70er-Zone ebenfalls ein Blitzer. Wenn auch ihr irgendwo einen seht, wenn ihr eine Verkehrsstörung für uns habt, meldet das 0800 3x7, 3x3 und die 2 oder ihr schickt eine WhatsApp. Die Nummer findet ihr auf unserer Internetseite auf bayernwelle.de. Dankeschön, gute Fahrt weiter.
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10: Und ich bin Thorsten Joost. Servus, schönen Vormittag. Heute am Freitag. Es geht rein mit Kulthits und den Besten von heute. Gleich für euch haben wir Nick Kershaw, The Riddle und das hier Blue zusammen mit Elton John. Sorry seems to be the hardest word. Das ist so ein Song, der auch noch immer geht.

0: mit der Bayernwelle in den Vormittag, 8:40. Zweiter und letzter Tag des Staatsbesuchs von US-Präsident Donald Trump in China und es sind große Brocken, um die es geht. Handelskonflikt, Iran-Krieg, Taiwan-Frage und mehr. Anna Ringle berichtet aus Peking. Anna, das Treffen war ja gerade am Anfang geprägt von freundlichen Worten. Sind sich die beiden Großmächte also ein Stück näher gekommen?
1: Es ist noch nicht ganz deutlich, was unterm Strich herauskam, aber was auffällt ist, dass China ganz schnell das Thema Taiwan öffentlich platzierte und Richtung USA Dominanz ausstrahlte. Wir beharren auf unserer Position, kommt ihr uns zu weit in die Quere, könnte es zu einem Konflikt kommen. Von den USA hörte man zu Taiwan gar nichts. Weil Trump einen riesigen Tross an Wirtschaftsbossen aus den USA mitbrachte, könnte es sein, dass es zu Deals gekommen ist, aber auch das ist noch unklar.
0: Also konkret, das ist in Sachen Iran-Konflikt geworden, da könnte China eine Vermittlerrolle einnehmen, aber mal ganz allgemein gefragt, was bleibt denn von so einem Treffen zweier Großmächte am Ende?
1: Von dem Treffen soll übrig bleiben, dass hier zwei Systemrivalen und Großmächte trotz aller Differenzen offensichtlich vorhaben, enger zusammenzuarbeiten. Im Zweifel vielleicht auch exklusiv. Für andere Regionen wie die EU und Deutschland könnte das in der Wirtschaft Nachteile mit sich bringen, wenn sich ein engerer Kanal zwischen den USA und China auftut. Aber ob sich solche Absprachen in die Realität umsetzen, das ist natürlich völlig offen.
0: Dankeschön, Anna Ringle. Weiß ja auch nicht, spätestens wenn Trump wieder wild mit Zolldrohungen um sich schmeißt, wird das Verhältnis mit Sicherheit wieder schlechter.

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2: Die Bayernwelle, heute an diesem Freitag und damit bin ich raus. Wünsche euch allen einen schönen Tag, wünsche euch allen einen schönen Brückentag für alle, die den Tag heute freigenommen haben. Ein schönes Wochenende, genießt es. Und auch wenn das Wetter jetzt nicht so mitspielen soll, wird schon ziemlich sicher morgen ja eher so, Pfui-Deiwi-Wetter. Es gibt nur die falsche Kleidung. Okay? Deswegen warm anziehen, trotzdem raus in die Natur und ein bisschen frische Luft schadet ja nicht, gell? Also, schönes Wochenende und wir hören uns dann bald wieder hier auf der Bayernwelle. Bis dann.

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12: Mit Markus Zartner. Der geplante Neubau der Zentralklinik in Bad Reichenhall wird deutlich größer als zunächst vorgesehen. Statt 240 werden nun 300 Betten eingeplant. Diesen erweiterten Bedarf hat der Krankenhausplanungsausschuss des Freistaates nun offiziell bestätigt. Laut Gesundheitsministerin Judith Gerlach schafft der Beschluss die notwendige Basis für moderne Kapazitäten in der Region. Auch die Schönklinik Berchtesgadener Land profitiert und erhält 15 zusätzliche Betten für den Bereich Psychosomatik. Wie die Kliniken Südostbayern laut Passauer Neuen Presse erklären, sichert die Entscheidung die aktuelle Bauplanung und die medizinische Versorgung langfristig ab. Das Großprojekt am Standort des bestehenden Krankenhauses in Bad Reichenhall befindet sich derzeit in der baurechtlichen Planungsphase. Das Wetter und der Einsatz vieler hundert Einsatzkräfte haben es möglich gemacht. Die Nachlöscharbeiten am Saurüsselkopf in Ruhpolding sind beendet. Seit Donnerstag liegt der Fokus nun auf der Beobachtung und Kontrolle des betroffenen Bereichs, um etwaige verbliebene Glutnester aufzuspüren. Dazu erfolgen regelmäßige Erkundungsflüge mit Polizeihubschraubern sowie Kontrollen mit Wärmebildkameras. Das Betretungsverbot am Saurüsselkopf bleibt aber weiterhin in Kraft. Die Polizei will die Einhaltung kontrollieren, denn das Gebiet ist laut Gemeinde Ruhpolding nach wie vor gefährlich, etwa weil jederzeit Äste abbrechen oder Bäume umstürzen können. Die Einsatzkräfte appellieren daher, den Bereich keinesfalls zu betreten. An den Gymnasien sind die Abschlussprüfungen schon durch. Heute wird es an den Fachoberschulen und Berufsoberschulen auch in Freilassing und Traunstein ernst. Die Abschlussprüfungen stehen an. Bayernweit treten rund 25.000 Schülerinnen und Schüler zu den Fach-Abi- und Abi-Prüfungen an. Bayerns Kultusministerin Anna Stolz.
13: Hinter euch liegt ein echter Lern- und Vorbereitungsmarathon. Und jetzt biegt ihr auf die Zielgerade ein, um euch bei den bevorstehenden Abiturprüfungen für euer großes Engagement und euer Durchhaltevermögen zu belohnen.
12: Los geht es heute mit Deutsch, danach folgen ein Profilfach Mathe und Englisch. Und weitere Nachrichten aus der Region findet ihr auch auf bayernwelle.de.
14: Und damit zum Bayernwelle Wetter. Hier sind die aktuellen Temperaturen. 4 Grad in Bischofswiesen beim Aschauer Weiher, 8 Grad in Petting, See und Seebruck meldet ebenfalls 8 Grad. Und es ist insgesamt ein ungemütlicher Tag. Wir haben zwar gerade eine trockene Phase in der Region, also größtenteils. Die bleibt bis Nachmittag ungefähr. Dann wird es wieder Regen geben und das bei Höchstwerten bis 13 Grad. Und Schnee fällt dann auf über 1500 Metern. Der Bayernwelle Verkehrsservice, damit ihr sicher ankommt. Die A8 haben wir Salzburg in Richtung München. Zwischen Rosenheim und dem Dreieck Inntal ein Unfall. Hier ist im Moment der Standstreifen blockiert. Geblitzt wird aktuell zwischen Übersee und Grabenstedt, kurz vor der Brücke im Wald. Dann auf der B20 Tippmoning Höhe Firma Kaltenhauser. In Perach in der Hallerstraße. Dann in Marktschellenberg steht der Shelly. Und bei der Schneewinkelschule in Schönau am Königssee in der 70er-Zone ebenfalls ein Blitzer. Und wenn ihr etwas für uns habt, meldet das 0800 3x7 3x3 und die 2 oder ihr schickt eine WhatsApp-Nachricht. Die Nummer findet ihr auf bayernwelle.de. Dankeschön, gute Fahrt weiter.
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Heute ist der 15. Mai. Am 15. Mai 1955 kommen im Wiener Schloss Belvedere Vertreter der alliierten Besatzungsmächte USA, Sowjetunion, Frankreich und Großbritannien sowie der österreichischen Bundesregierung zusammen. Der Grund: die Unterzeichnung des österreichischen Staatsvertrags. Nach der Nazi-Herrschaft und der Besatzungszeit bekommt Österreich so seine Souveränität zurück. Im Gegenzug verpflichtet sich die junge Republik zu immerwährender Neutralität. Der Staatsvertrag tritt am 27. Juli 1955 in Kraft. Eine Maus mit überdimensionalen runden Ohren ist am 15. Mai 1928 Hauptfigur des 6-minütigen Zeichentrick-Stummfilms Plain Crazy, gedreht von Walt Disney. Mortimer Maus wollte der Schöpfer das Zeichentricktier ursprünglich nennen, er entschied sich aber dann doch für Mickey Maus. Es ist der erste Auftritt von Mickey in einem Film. Den Durchbruch schafft sie im November des gleichen Jahres mit Steamboat Willie, dem ersten Zeichentrickfilm mit Ton.

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18: Ich bin Joshua Heise. Die Bahnbranche fordert von Verkehrsminister Schnieder eine schnelle Reform der Trassenpreise, also der Schienenmaut, die Unternehmen an die Bahntochter InfraGo zahlen. Flixtrain-Chef Schwemmlein kritisiert im Spiegel, dass die Bahn nicht einfach alle Kosten ungeachtet der Netzqualität umlegen könne. Der EuGH hatte im April die Trassenpreisbremse gekippt. Jetzt drohen höhere Preise im Nahverkehr. Schnieder will die Reform aber erst im Dezember umsetzen. Vor der dänischen Insel Anholt ist ein toter Wal entdeckt worden. Das Tier liegt etwa 75 Meter vor der Küste und ist, wie dänische Medien berichten, wohl schon länger tot. Ob es sich um den mehrfach in der Ostsee gestrandeten Buckelwal handelt, soll jetzt untersucht werden. Diana Kramer berichtet.
19: Erste Bilder zeigen laut dänischen Medien wohl auch, dass die Haut des Tieres auffällig ist. Alles Daten, die darauf hindeuten, dass es sich um den Wal handeln könnte. Der Sender, den der Wal bei seiner Freilassung am 2. Mai in der Nordsee getragen hatte, lieferte bisher keine Daten. Die dänischen Behörden wollen jetzt Gewebeproben entnehmen, um Klarheit zu bekommen.
18: Die Stimmung in der deutschen Wohnungsbaubranche ist so stark eingebrochen wie seit 4 Jahren nicht. Das zeigen Zahlen des IFO-Instituts. Demnach sank der Geschäftsklimaindex von minus 19,3 auf minus 28,4 Punkte. So einen krassen Absturz gab es zuletzt im April 2022. Die Stimmung insgesamt ist aber besser. Grund für das Tief sind die geopolitische Unsicherheit sowie Lieferengpässe. Premiere in Polen. Zum ersten Mal ist dort eine gleichgeschlechtliche Ehe eingetragen worden. Die zwei Männer hatten in Berlin geheiratet, weil die polnische Verfassung nur eine Heirat zwischen Mann und Frau anerkennt. Der Europäische Gerichtshof hatte dann im November entschieden, dass gleichgeschlechtliche Ehen in der ganzen EU gültig sind, selbst wenn sie in einem Land wie Polen nicht erlaubt sind. An Bayerns Fach- und Berufsoberschulen starten heute die schriftlichen Abschlussprüfungen. Für die 24.500 Schülerinnen und Schüler geht es wie immer mit Deutsch los. Voss und Boss ermöglichen neben dem Gymnasium einen zweiten Weg zum Studium. Die Abiturprüfungen an Gymnasien sind schon durch. Die Abschlussprüfungen an den Mittel- und Realschulen starten erst nächsten Monat. Es ist jetzt kurz nach 10.
7: Dankeschön, Joshua. Das Bayernwelle-Wetter. Bis zum Mittag bleibt es heute zwischen Chiemsee und Königssee überwiegend trocken. Danach ziehen bei Höchstwerten von 11 bis 13 Grad allerdings neue Schauer auf. Die begleiten uns auch über die Nacht sowie am morgigen Samstag. Und da wird es von der Menge her deutlich mehr regnen als heute. Der Sonntag wird wieder freundlicher mit einem Mix aus Sonne und Wolken und maximal 15 Grad.
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7: Der Bayernwelle Verkehrsservice, damit ihr sicher ankommt, das können wir ganz kurz machen. Wir haben aktuell nichts zu melden von den Straßen. Was wir aber haben, sind ein paar Blitzer. In Pierach ist nach wie vor der Blitzeranhänger in der Hallerstraße aktiv, blitzt euch beidseitig. Dann wird geblitzt zwischen Übersee und Grabenstedt, kurz vor der Brücke im Wald. Und einen haben wir noch, das ist der Shelly in Marktschellenberg, also der Blitzer beim Feuerwehrhaus. Und falls ihr noch was entdeckt, ruft's doch gerne an unter der 0800 3x die 7, 3x die 3 und die 2. Oder ihr schickt uns eine kurze WhatsApp-Nachricht. Die Nummer dafür gibt's auf bayernwelle.de. Danke schon mal fürs Melden und gute Fahrt.
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18: Das Bayernwelle-Wetter. Jetzt in der ersten Tageshälfte ist es überwiegend trocken. Am Nachmittag setzt dann flächendeckend Regen ein. Die Temperaturen liegen bei 11 bis 13 Grad heute. Auch in der Nacht und am morgigen Samstag regnet es, am Vormittag auch etwas stärker. Der Sonntag wird überwiegend trocken und wir bekommen bei 15 Grad einen Mix aus Sonne und Wolken. Das Bayernwelle-Wetter. Jetzt in der ersten Tageshälfte ist es überwiegend trocken. Am Nachmittag setzt dann flächendeckend Regen ein. Die Temperaturen liegen bei 11 bis 13 Grad heute. Auch in der Nacht und am morgigen Samstag regnet es, am Vormittag auch etwas stärker. Der Sonntag wird überwiegend trocken und wir bekommen bei 15 Grad einen Mix aus Sonne und Wolken.
19: Der Bayernwelle-Verkehrsservice, damit ihr sicher ankommt. Größere Staus oder Störungen haben wir im Moment nicht. Allerdings haben wir gerade die Information bekommen, dass auf der B305 zwischen Grassau und Rottau Gefahr besteht in beide Richtungen durch Pferde auf der Fahrbahn. 3 Stück sind es. Also hier bitte besonders vorsichtig sein.
18: Wir schon auf die aktuellsten Blitzer. Der Benjamin hat uns gerade zwei sogar gemeldet. Einmal in Tittmoning gegenüber vom Kreuzer in der 50er-Zone. Dann wird geblitzt in Tettenhausen bei der Brücke in Richtung Barging. Der ist gerade aufgebaut worden vor 20 Minuten. Und außerdem haben wir noch einen gemeldet zwischen Übersee und Grabenstedt. Kurz vor der Brücke im Wald sowie in Marktschellenberg ist der Shelly beim Feuerwehrhaus aktiv. Und wenn ihr die Liste gerne ergänzen wollt, dann ruft's doch kurz durch unter der 0800 3x die 7, 3x die 3 und die 2. Oder ihr schickt uns eine kurze WhatsApp-Nachricht. Die Nummer dafür gibt's wie immer auf bayernwelle.de. 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
18: Ich bin Joshua Heise. Die Gewerkschaft Verdi hat im Handel für heute zu ersten Warnstreiks aufgerufen. Bundesweit sollen Beschäftigte im Einzelhandel und im Groß- und Außenhandel die Arbeit niederlegen. Für Kunden wird das aber wohl keine Auswirkungen haben. Uli Reitinger berichtet.
19: Beim letzten Mal hat sich dieser Tarifkonflikt über mehr als ein Jahr hingezogen. Am Ende stand ein Plus von insgesamt 14%. Da wirken die Forderungen diesmal fast schon bescheiden. Verdi fordert aktuell 7% mehr Lohn. Die Arbeitgeber sprechen von unrealistischen Forderungen. Angesichts der schwierigen wirtschaftlichen Rahmenbedingungen gäbe es dieses Mal kaum Spielraum für Lohnerhöhungen, heißt es.
18: Bayerns Sozialministerin Scharf hält deutliche Beitragserhöhungen in Kitas für unnötig. Die CSU-Politikerin sagte der Augsburger Allgemeinen, die staatliche Förderung bleibe hoch und der Qualitätsbonus steige sogar. Bayern hat direkte Zahlungen an Eltern gestrichen und investiert das Geld jetzt direkt in die Kitas. Aktuell werden rund 645.000 Kinder in 11.000 bayerischen Kindertagesstätten betreut. Die Weltgesundheitsorganisation warnt vor einem neuen Trend. Nikotinbeutel, auch Snus genannt, die man sich zwischen Oberlippe und Zahnfleisch klemmt. Das Produkt mache süchtig und habe schwere gesundheitliche Folgen, hieß es. Weil der Zigarettenverkauf zurückgehe, bauten multinationale Tabakkonzerne ihre Produktpalette aus. Die WHO beklagt, dass Snus vor allem als Lifestyle-Produkt für junge Leute vermarktet werden. US-Präsident Trump hat seine China-Reise beendet. Nach 2 Tagen und mehreren Gesprächen mit Staatschef Xi in Peking geht es zurück nach Washington. Vor dem Abflug sprach Trump von fantastischen Handelsdeals, ohne Details zu nennen. Themen waren auch der Iran-Krieg und die Taiwan-Frage. China hatte hier den USA geraten, sich nicht einzumischen. Peking beansprucht die unabhängige Insel für sich. Beim Katholikentag in Würzburg stellt sich Bundeskanzler Merz heute den Fragen junger Menschen. Begleitet wird die Veranstaltung von einer Demo unter dem Motto »Gemeinsam für eine Zukunft ohne Merz und Menschenfeindlichkeit« mit rund 800 angemeldeten Teilnehmenden. Es ist jetzt kurz nach 11.
20: Dankeschön, Joshua. Das Bayernwelle-Wetter. Bis zum Mittag bleibt es heute zwischen Chiemsee und Königssee überwiegend trocken. Danach ziehen bei Höchstwerten von 11 bis 13 Grad allerdings neue Schauer auf. Die begleiten uns auch über die Nacht sowie am morgigen Samstag. Und da wird es von der Menge her deutlich mehr regnen als heute. Der Sonntag wird wieder freundlicher mit einem Mix aus Sonne und Wolken und maximal 15 Grad.
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20: Der Bayernwelle Verkehrsservice, damit ihr sicher ankommt. Obacht bitte schön auf der A8 München Richtung Salzburg und zwar zwischen Traunstein, Siegsdorf Ost und Neukirchen. Da liegt ein Reifen auf der Fahrbahn. Nicht, dass es da zu einem Unfall kommt. So, geblitzt wird natürlich auch noch. Einmal haben wir den Shelly in Marktschellenberg beim Feuerwehrhaus und der Sven hat uns gerade noch bestätigt, dass in Perach der Blitzanhänger nach wie vor aktiv ist in der Hallerstraße. Der blitzt euch beidseitig. Falls ihr noch was habt für uns, ruft gerne an unter der 0800 3x die 7, 3x die 3 und die 2 oder ihr schickt uns eine kurze WhatsApp-Nachricht. Die Nummer dafür gibt's auf bayernwelle.de.
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1: Mit Elena Meyer einen schönen Freitag. Wie wär's am Wochenende mit einem Ausflug ins Museum? Dann schaut doch im Naturkunde- und Mammutmuseum in Siegsdorf vorbei. Da gibt's auch wieder eine besondere Sonderausstellung für euch. Alle Zeit der Welt, vom Urknall zur Urzeit heißt die. Und Säbelzahntiger, Mammut und Co. sind natürlich sowieso für euch da und können bestaunt werden. Und geöffnet hat das Naturkunde- und Mammutmuseum in Siegsdorf täglich von 10 bis 18 Uhr. Und an alle mit einem grünen Daumen oder auch an die, die endlich so einen bekommen wollen. Am Sonntag ist in der Lokwelt Freilassing der Lokwelt Gartentag mit vielen Ausstellern, Handwerk und Kunst- und Pflanzentauschbörse. Außerdem gibt es auch ein Kinderprogramm vor Ort und das alles beim Lokwelt Gartentag diesen Sonntag von 10 bis 17 Uhr. Und auch die Steiner Festtage laufen noch das ganze Wochenende. Und morgen, da gibt es ein Event, das ihr nicht verpassen solltet. Das Steiner Steel Darts Turnier im Felsenkelly. Start für Herren ist um 11 Uhr, für Damen um 13 Uhr. Und das Preisgeld, das kann sich wirklich sehen lassen. Also meldet euch doch noch schnell an unter steiner-bier.de und sichert euch einen Startplatz beim Darts Turnier in der Schlossbrauerei Stein.
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23: Mit Markus Zartner. Der geplante Neubau der Zentralklinik in Bad Reichenhall wird deutlich größer als zunächst vorgesehen. Statt 240 werden nun 300 Betten eingeplant. Diesen erweiterten Bedarf hat der Krankenhausplanungsausschuss des Freistaates nun offiziell bestätigt. Laut Gesundheitsministerin Judith Gerlach schafft der Beschluss die notwendige Basis für moderne Kapazitäten in der Region. Auch die Schönklinik Berchtesgadener Land profitiert und erhält 15 zusätzliche Betten für den Bereich Psychosomatik. Wie die Kliniken Südostbayern laut Passauer Neuen Presse erklären, sichert die Entscheidung die aktuelle Bauplanung und die medizinische Versorgung langfristig ab. Das Großprojekt am Standort des bestehenden Krankenhauses in Bad Reichenhall befindet sich derzeit in der baurechtlichen Planungsphase. Das Wetter und der Einsatz vieler hundert Einsatzkräfte haben es möglich gemacht. Die Nachlöscharbeiten am Saurüsselkopf in Ruhpolding sind beendet. Seit Donnerstag liegt der Fokus nun auf der Beobachtung und Kontrolle des betroffenen Bereichs, um etwaige verbliebene Glutnester aufzuspüren. Dazu erfolgen regelmäßige Erkundungsflüge mit Polizeihubschraubern sowie Kontrollen mit Wärmebildkameras. Das Betretungsverbot am Saurüsselkopf bleibt aber weiterhin in Kraft. Die Polizei will die Einhaltung kontrollieren, denn das Gebiet ist laut Gemeinde Ruhpolding nach wie vor gefährlich, etwa weil jederzeit Äste abbrechen oder Bäume umstürzen können. Die Einsatzkräfte appellieren daher, den Bereich keinesfalls zu betreten. Dass ein Rauchmelder Leben retten kann, hat sich in der Nacht auf Donnerstag in der Traunsteiner Zirnbergstraße gezeigt. Gegen 2.15 Uhr schlug das Gerät in einer Wohnung Alarm, nachdem ein Bewohner beim Kochen eingeschlafen war. Eine aufmerksame Nachbarin hörte den Ton, bemerkte Brandgeruch und rief die Rettungskräfte. Die Feuerwehr verschaffte sich Zutritt, entfernte das verbrannte Essen und belüftete die Wohnung. Dank des schnellen Eingreifens wurde niemand verletzt. Im Einsatz waren die Feuerwehren aus Traunstein und Haslach sowie der Rettungsdienst und die Polizei. 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Das Bayernwelle-Wetter. Jetzt in der ersten Tageshälfte ist es überwiegend trocken. Am Nachmittag setzt dann flächendeckend Regen ein. Die Temperaturen liegen bei 11 bis 13 Grad heute. Auch in der Nacht und am morgigen Samstag regnet es, am Vormittag auch etwas stärker. Der Sonntag wird überwiegend trocken und wir bekommen bei 15 Grad einen Mix aus Sonne und Wolken. Der Bayernwelle Verkehrsservice, damit ihr sicher ankommt. Viel los ist aktuell in der Traunsteiner Innenstadt, eigentlich auf allen zentralen Straßen, wie der Rupertstraße zum Beispiel. Dauert es gerade ein bisschen länger, haben wir leicht stockenden Verkehr. Ebenso zwischen Salzburg und Freilassing. Aus Salzburg kommend vor der Grenzkontrolle an der Saalbrücke verliert ihr ungefähr 8 Minuten. Und dann im weiteren Verlauf in Freilassing die Münchner Straße, die ist ja in Fahrtrichtung Westen, Fahrtrichtung Waging befahrbar. Auch da gibt es aktuell stockenden Verkehr und 4 Minuten ungefähr dauert es da länger. So, dann zu den Blitzern. Wir haben den in Perach in der Hallerstraße nach wie vor den Blitzeranhänger. Den haben uns auch heute Vormittag wieder viele von euch bestätigt. Vielen Dank an der Stelle dafür. Außerdem wird geblitzt in Markt Schellenberg beim Feuerwehrhaus, in Tettenhausen bei der Brücke in Fahrtrichtung Waging. Und einen haben wir noch im Moment, der steht auf der B20 bei Tittmoning in etwa auf Höhe der Firma Kaltenhauser. Und falls ihr noch was habt für uns, ruft's gerne an unter der 0800 3x die 7, 3x die 3 und die 2 oder schickt uns eine kurze WhatsApp Nachricht. Die Nummer dafür gibt's auf bayernwelle.de. 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

0: Wasserfälle und ob auf der Maiwiesen in Freilassing oder auf dem Frühlingsfest in Traunstein jetzt im Frühling und Sommer, da steigen die Anlässe wieder, zu denen wir Dirndl und Lederhosen anziehen können. Und ich sag's euch, es gibt doch nichts Schöneres, weil man einfach Otzung ist. Ja, und wer sich jetzt denkt, Mensch, so ein neues Dirndl wäre jetzt gar nicht mal so schlecht, dann kann ich euch verraten, schaut doch mal in der Almwelt in Freilassing vorbei. Da gibt's wirklich alles, was das Dirndl-Herz begehrt. Auch die neuesten Trends sind vertreten und was da in dieser Saison so angesagt ist, da hab ich mal beim Chef der Almwelt höchstpersönlich nachgefragt. Max Feichtmeier heißt er.
1: Ja, grundsätzlich beim Dirndl ist ja das Schöne, dass eigentlich schon das erlaubt ist, was der Dame gefällt. Wenn wir von Trends sprechen, was wir ganz klar beobachten bei uns im Unternehmen, dass die Längen sich noch mal mehr Richtung Länge 80 verschieben. Das heißt, wir verkaufen mindestens 70, 75, aber Tendenz schon Richtung 80. Also wie gesagt, das Knie soll auf jeden Fall bedeckt sein. Auch wirklich unsere modernen Marken ist auch schon viel in Länge 80 verfügbar bei uns, ja.
0: Die Röcke werden also wieder länger. Gibt es auch Farben, die gerade total gefragt sind?
1: Also jetzt im Frühjahr, Sommer sprechen wir wahnsinnig viel über pastellige Farben. So schönes, helles Blau. Wir sprechen sehr, sehr viel über Gelb. Gedecktes, schönes Gelb, strahlendes Gelb. Was wir auch sehr viel verkaufen mittlerweile, was sehr stark gesucht wird, ist Farbe Rot. Also wirklich richtig rot. Was aber natürlich trotzdem bleibt bei Farben, ist dunkelblau, ist dunkelgrün. Diese schönen Olivtöne, die bleiben uns auch im Sommer erhalten.
0: Immer mehr Dirndl sind auch aus Leinen und nach wie vor bleibt auch der Trend des Samtdirndls. Ja, und wer jetzt sagt, Mensch, neues Dirndl, da bin ich dabei, dann schaut in die Almwelt nach Freilassing, da gibt's die neuesten Dirndl-Trends, aber eben auch die Klassiker von klein bis groß.

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18: Ich bin Joshua Heise. Wegen der konstanten Wohnungsknappheit müsste die Wohnungsbaubranche eigentlich boomen. Trotzdem ist die Stimmung bei den Wohnungsbauern laut IFO-Institut so stark eingebrochen wie seit rund 4 Jahren nicht mehr. Uli Reitinger berichtet.
19: Die Bundesregierung will vor allem mit schnelleren Genehmigungen für mehr Wohnungen sorgen. Und das hat auch erstmal geklappt. Im vergangenen Jahr wurden zumindest fast 11% mehr Wohnungen genehmigt. Das ist in der Baubranche aber noch nicht angekommen. Mehr als 40% klagen immer noch über einen Auftragsmangel. Lieferengpässe bei der Versorgung mit Grundstoffen sorgen außerdem weiter für große Unsicherheiten.
18: Funkloch Bayern. Nach aktuellen Daten der Bundesnetzagentur liegen 7 der 10 größten Funklöcher Deutschlands im Freistaat mit dem Nationalpark Berchtesgaden auf Platz 1. Auch in den Ammergauer Alpen, im Mangfallgebirge oder im Sachsenrieder Forst gibt es oft keinen Empfang. Die Netzbetreiber begründen den mangelnden Ausbau unter anderem mit einer dünnen Besiedlung oder Widerstand gegen Funkmasten. Der Iran-Krieg wird die Konjunktur in Deutschland im zweiten Quartal ausbremsen. Davon geht das Wirtschaftsministerium im neuesten Monatsbericht aus. Steigende Preise, Lieferkettenprobleme und Unsicherheiten belasteten Unternehmen und Haushalte, hieß es. Die Regierung hatte ihre Wachstumsprognose für dieses Jahr zuletzt nach unten korrigiert, auf nur noch 0,5%. Großbritanniens Premier Starmer steht mit dem Rücken zur Wand. Nach den miserablen Kommunalwahlen und dem Rücktritt von Gesundheitsminister Streeting droht jetzt eine interne Revolte bei der Labour-Partei. Ein Abgeordneter will sein Mandat niederlegen, um Andy Burnham ins Parlament zu holen. Burnham ist aktuell Bürgermeister von Manchester und gilt als beliebtester Labour-Politiker des Landes, also ein potenzieller Rivale. Die Gewerkschaft Verdi hat für heute zu Warnstreiks im Handel aufgerufen. Wir Kunden dürften davon aber nichts mitbekommen. In Frankfurt, Hamburg, Stuttgart und Dortmund finden Demos statt. Ein erstes Angebot der Arbeitgeber hat Verdi als vergiftet abgelehnt, da es nicht einmal die Inflation ausgleichen würde. Die Gewerkschaft fordert 7% mehr Lohn, mindestens 225 Euro. Die Arbeitgeber hatten zuletzt eine Erhöhung um 3,5% in 2 Schritten angeboten. Es ist jetzt 12:15.
20: Das Bayernwelle-Wetter. Es gibt immer wieder trockene Stunden heute. Insgesamt bleibt's aber bedeckt und es gibt immer wieder Regen. Das Ganze bei Höchstwerten zwischen 11 und 13 Grad. 11 Grad, die haben wir aktuell in Laufen beim Stadttor. Kühler ist es in Traunstein. 9 Grad haben wir da. Und in Ruhpolding 7 Grad. Auch morgen regnerisch. Erst am Sonntag dann wieder trockener und freundlicher.
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20: Der Bayernwelle Verkehrsservice, damit ihr sicher ankommt auf der A8 München Richtung Salzburg. Da haben wir zwischen Fraßdorf und Felden aktuell eine Gefahr durch Gegenstände auf der Fahrbahn. Wir haben dort Fahrzeugteile und zwischen Fraßdorf und Bernau in die gleiche Richtung auch nochmal ein Reifen, der aktuell auf der Straße liegt. Bitte passt hier auf. Und länger braucht ihr aktuell, wenn ihr unterwegs seid, von Salzburg nach Freilassing am Grenzübergang. Auf der Salzburger Seite aktuell ein Stau von knapp 10 Minuten und auch auf der Münchner Straße in Freilassing staut sich es aktuell. Da haben wir circa 5 Minuten länger. Geblitzt werdet ihr aktuell in Perach in der Hallerstraße, das ist der Blitzeranhänger, dann in Markt Schellenberg beim Feuerwehrhaus steht der Shelly, in Tettenhausen bei der Brücke in Fahrtrichtung Waging und Tittmoning B20 auf der Höhe von Kaltenhauser. Wenn ihr noch was habt, Staus oder Blitzer, ihr schickt es rein, gern per WhatsApp. Die Nummer zum Einspeichern gibt's auf bayernwelle.de oder ihr ruft an 0800 3x7 3x3 und die 2. Ich sag danke und euch allen eine gute und sichere Fahrt.
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20: Angelina Quocciala hier für euch an eurem Brückentag. Falls es euch gestern am Vatertag erwischt hat, hoffe ich, dass der Kater vielleicht schon nur noch ein Käterchen ist und die Schmerztablette mittlerweile wirkt. Und falls ihr schon wieder in Feierlaune seid, dann dreht jetzt gern auf, denn wir bringen euch mit Kulthits und dem Besten von heute rüber ins Wochenende. Jetzt mit Ray Dalton und Blood Running. 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
8: Mit Markus Zartner.
11: Die geplante neue Zentralklinik in Bad Reichenhall bekommt mehr Betten. Der kalkulierte Bedarf wurde jetzt vom Planungsausschuss des Freistaats bestätigt. Bisher war ein Neubau mit 240 Betten abgesegnet. Jetzt kann die Zentralklinik mit 300 Betten gebaut werden. Gesundheitsministerin Judith Gerlach betonte, damit werde die Basis für moderne Behandlungskapazitäten in der Region geschaffen. Auch die Schönklinik Berchtesgadener Land bekommt 15 Extrabetten im Bereich Psychosomatik. Die Kliniken Südostbayern begrüßen die Entscheidung laut Passauer Neuen Presse ausdrücklich. Mit der Anerkennung der höheren Bettenzahl sei die langfristige Sicherung der medizinischen Versorgung sowie die aktuelle Bauplanung bestätigt worden. Die neue Zentralklinik soll am Standort des bisherigen Krankenhauses in Bad Reichenhall gebaut werden. Hierfür wird das Areal erweitert. Trotz Regen haben sich am Feiertag zahlreiche Trachtler aus dem Chiemgau zur traditionellen Wallfahrt in Reiten bei Schleching getroffen. Mit dabei waren Mitglieder aus 23 Trachtenvereinen des Chiemgau-Alpenverbandes. Den Gottesdienst zelebrierte Kardinal Reinhard Marx. Im Mittelpunkt stand dabei das Thema Dankbarkeit. Gauvorstand Thomas Hindl erinnerte daran, dass die Wallfahrt nach dem Zweiten Weltkrieg entstanden ist, aus Dankbarkeit und der Bitte um Frieden. Kardinal Marx rief dazu auf, dieses Gespür für Dankbarkeit nicht zu verlieren, für Gemeinschaft, Glauben und Heimat. Außerdem segnete der Kardinal die restaurierte Standarte des Chiemgau-Alpenverbandes. Er feiert heuer sein 100-jähriges Bestehen. Nach dem Unwetterschaden im vergangenen Sommer hat das Staufenbad in Aufham seit dem gestrigen Feiertag wieder geöffnet. Starkregen hatte damals die Technik geflutet, die Saison musste vorzeitig beendet werden. Jetzt ist alles repariert, das Bad ist fit für den Sommer. Das Staufenbad ist immer ab 9 Uhr geöffnet, die Eintrittspreise bleiben trotz der Schäden stabil. Erwachsene zahlen 4 Euro, Kinder und Jugendliche 2,50 Euro. Bei schönem Wetter ist das Bad bis 19 Uhr geöffnet, in den Sommermonaten sogar bis 20 Uhr. Wichtig für Besucher, geparkt werden darf nur an der Grundschule und der Sporthalle. Die Flächen der Feuerwehr sind tabu. 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
20: Das Bayernwelle-Wetter. Ja, wir stecken mitten in den Eisheiligen und das bekommen wir auch zu spüren. Unsere Höchstwerte, die liegen heute zwischen 11 und 13 Grad. Dazu ist es meistens den ganzen Tag über sehr bewölkt, wenn nicht sogar regnerisch. Wir messen aktuell in Siegsdorf-Plereit 9 Grad, in Bad Reichenhall bei der Alten Saline 8 Grad und in Petting 11 Grad. Morgen dann wieder genauso regnerisch. Es ist der schlechtere Tag vom Wochenende. Am Sonntag klart es dann wieder mehr auf und es wird trockener. Der Bayernwelle Verkehrsservice, damit ihr sicher ankommt. A8 München Richtung Salzburg zwischen Fraßdorf und Felden haben wir aktuell eine Gefahr durch Gegenstände auf der Fahrbahn. Genauer gesagt liegen dort Fahrzeugteile. Ansonsten braucht ihr circa 10 Minuten aktuell rüber von Salzburg nach Freilassing hier über den Grenzübergang. Da staut sich's ein wenig und auch in Pieding aktuell geht's langsam voran beim Kreisverkehr. Und zwar in beide Richtungen haben wir hier aktuell stockenden Verkehr. Geblitzt werdet ihr in Tettmoning auf der B20 auf der Höhe von Kaltenhauser, dann in Tettenhausen bei der Brücke in Fahrt Richtung Waging. In Marktschellenberg ist der Shelly und in Perach-Haller Straße steht der Blitzer-Anhänger. Ihr habt was für mich, Staus oder Blitzer, dann schickt es durch, gern per WhatsApp die Nummer zum Einspeichern auf bayernwelle.de oder ihr ruft an, kostenlos 0800 3x die 7, 3x die 3 und die 2. Vielen Dank dafür, euch jetzt eine gute und sichere Fahrt.
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1: Im Internet rumsuchen, recherchieren oder was auch immer im Internet tun. Dazu sagen wir auch, wir surfen im Internet. Obwohl Surfen ja eigentlich was mit Wasser und so einem Surfbrett zu tun hat. Aber warum surfen wir denn auch im Internet? Schuld an der ganzen Sache ist Jean Amour Polly. Sie ist Bibliothekarin in New York und damals 1992, als sich dieses Internet so ein bisschen durchgesetzt hat, hat sie einen kurzen, aber sehr verständlichen Artikel darüber geschrieben, was das Internet ist und kann. Und bei der Suche nach einer Überschrift für ihren Artikel hat sie auf ihr Mauspad am Computer geschaut und auf dem war eine Welle drauf und der Schriftzug war Information Surfer. Und so bekam ihr Artikel die Überschrift Surfing the Internet. Und dieser Artikel, heute würden wir sagen, ist viral gegangen, weil er eben so kurz und knackig und auf dem Punkt war. Und der wurde auch in ganz viele Sprachen übersetzt. Und so hat sich der Begriff im Internet surfen dann halt irgendwie so überall etabliert.
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0: Ich bin Joshua Heise. Bundeskanzler Merz hat zugegeben, dass es in der schwarz-roten Koalition gerade nicht gut läuft. Beim Katholikentag in Würzburg sagte er, zur Demokratie gehöre Streit, der aber Ergebnisse liefern müsse. Er räumte ein, die Regierung streite im Augenblick sehr viel und bringe zu wenig Ergebnisse. Man müsse beweisen, dass es möglich sei, in der politischen Mitte Lösungen zu finden. US-Präsident Trump ist sichtlich zufrieden mit seiner China-Reise. Kurz vor seinem Rückflug nach Washington sprach er im chinesischen Staatsfernsehen von fantastischen Handelsdeals. Er sei zuversichtlich, dass die Länder ihre Beziehungen vertiefen könnten. Trump hat Xi zum Gegenbesuch in die USA eingeladen. Sollte er dem zustimmen, soll dieser im September stattfinden. Billy Idol wird bei den American Music Awards für sein Lebenswerk geehrt. Der britische Rocksänger bekommt die Auszeichnung laut Veranstalter am 25. Mai in Las Vegas verliehen. Dabei soll er auch ein Medley seiner größten Hits spielen. In den 80er Jahren galt Idol als Inbegriff des Mainstream-Punk und lieferte Welthits wie White Wedding oder Rebel Yell. Großereignisse der Welt, beeilt euch, denn der Witz XY vor GTA 6 könnte bald nicht mehr ziehen. In der Videospielbranche verdichten sich die Hinweise, dass die Promophase für das neue Game schon am Montag beginnen könnte. Medienberichten zufolge ist eine durchgesickerte interne E-Mail der Auslöser der Gerüchte. Wann GTA 6 erscheint, ist noch nicht bestätigt, es wird aber über einen Start im November spekuliert. Ein kleiner Junge ist in München in die Isar gestürzt. Passanten, die Mutter und die Polizei haben schnell reagiert. Der Zweijährige konnte gerettet werden. Er hat sich nur leicht verletzt. Mehr dazu von Julia Wasilkow.
1: Passiert ist das Ganze am Vormittag in der Nähe des Deutschen Museums. Die Mutter war dort mit ihren 2 Jahre alten Zwillingssöhnen unterwegs. Einer der Jungen kletterte über ein Geländer und fiel mehrere Meter tief in die Isar. Die Mutter und mehrere Passanten liefen hinunter ans Wasser. Ein Polizeibeamter entdeckte den Jungen schließlich an der Corneliusbrücke auf einer Kiesbank.
0: Es ist jetzt kurz nach 1.
2: Das Bayernwelle-Wetter. Es gibt immer wieder trockene Stunden heute. Insgesamt bleibt es aber bedeckt und es gibt immer wieder Regen. Das Ganze bei Höchstwerten zwischen 11 und 13 Grad. In Tettenhausen aktuell 12 Grad, in Tachating 11 und in Inzell bei der Max-Eicher-Arena 8 Grad. Auch morgen Tendenz regnerisch, erst am Sonntag wieder trockener und freundlicher.
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2: Der Bayernwelle Verkehrsservice, damit ihr sicher ankommt, ist zwar ein bisschen hinterm Chiemsee raus, gebe ich euch aber trotzdem mit, weil ihr da aktuell 50 Minuten steht, und zwar A8 München Richtung Salzburg. Zwischen Bad Aibling und Rosenheim West ist der rechte und mittlere Fahrstreifen gesperrt. Der Verkehr wird vorbeigeführt. Es hat hier einen sehr schweren Unfall gegeben. Ansonsten hat es vor über einer halben Stunde auch gekracht in Pieding, und zwar an der Ampel Kreisverkehr. Das hat sich jetzt weitestgehend, aber soweit ich das erkenne, kann wieder aufgelöst. Sollte es nicht so sein, dann gebt ihr mir natürlich Bescheid. Und ihr braucht länger 10 Minuten rüber von Salzburg in Richtung Freilassing. Die Heidi, die hat uns eine Mail geschrieben, und zwar, dass aktuell immer noch geblitzt wird. Tettenhausen bei der Brücke in Fahrt Richtung Waging. Danke dir fürs Melden. Dann steht nach wie vor der Blitzer in Markt Schellenberg beim Feuerwehrhaus in Perach-Haller-Straße. Da steht der Blitzer-Anhänger. Und in Tittmoningen B20 auf der Höhe von Kaltenhauser. Ihr habt noch was für mich, Staus oder Blitzer? Macht es genauso. Meldet euch bei uns gern per WhatsApp oder per Mail, oder ihr ruft an. Kostenlos 0800 3x7, 3x3 und die 2. Vielen Dank euch. Gute und sichere Fahrt.
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1: 15. Mai 1953. Mike Oldfield wird geboren. Man würde nicht denken, dass er als Kind gar nicht mal so interessiert an Musik war. Naja, jedenfalls nicht an Musiktheorie. Als sein Vater ihm zum 10. Geburtstag eine Gitarre schenkt, umgeht er das Notenlernen, indem er die Songs einfach auf der Gitarre auswendig lernt. Das Notenlesen lernt er natürlich trotzdem irgendwann und fällt als Teenager die Entscheidung, er will Musiker werden. Er ist in den nächsten Jahren in einigen Bands unterwegs. Unter anderem bewirbt er sich als Bassist bei der Gruppe Family. Leider entscheiden die sich für jemand anderen. Aber auch ohne Family schafft es Mike, erfolgreich zu werden. Innerhalb der nächsten Jahrzehnte folgt Album auf Album. Für sein 8. Studioalbum Crisis holt er sich Verstärkung unter anderem von Sänger Roger Chapman. 1983 bei den Aufnahmen für den Song Shadow on the Wall. Da passiert was, das Chapman, naja, sagen wir mal, ordentlich stutzen lässt. Mike lässt ihm im Song nämlich ausschließlich die richtig anstrengenden Gesangsparts übrig. Und das auch immer und immer wieder. Darüber wird er irgendwann ziemlich sauer und fragt, was das soll. Zähneknirschend gibt Mike dann irgendwann zu, dass er immer noch beleidigt war, dass er damals nicht bei der Band Family genommen worden war. In der Band war Roger Chapman nämlich Mitglied. Schnell ist das aber alles verziehen und die beiden machen daraus eine verdammt gute Nummer. Shadow on the Wall.

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29: Mit Angelina Quocciala. Die Polizei hat heute eine Verkehrswarnung für den 30. Mai herausgegeben. Hintergrund ist eine angekündigte Demo im Bereich der Brennerautobahn. Deshalb ist die Verbindung nach Italien an diesem Tag von 11 bis 19 Uhr gesperrt.
30: Als zentrale Ausweichstrecke gilt die A8 vom Inntal-Dreieck bis zur Grenze am Walserberg und weiter über die A10 Tauernautobahn. Das Land Salzburg hat bereits reagiert und für diesen Tag Abfahrtsverbote erlassen. Das Polizeipräsidium Oberbayern Süd rechnet schon im Vorfeld sowie während der Sperrung der Brennerautobahn am 30. Mai mit erheblichen Rückstaus und Verkehrsüberlastungen auf den Routen in Richtung Tirol. Dies gilt sowohl für die Autobahnen als auch für die Landstraßen im südlichen Oberbayern. Deshalb rät die Polizei an diesem Tag dringend von Fahrten in Richtung Tirol bzw. den Süden generell ab. Auch Ausweichstrecken, insbesondere in Richtung Salzburg, werden nach derzeitiger Einschätzung stark überlastet sein und keine verlässliche Alternative bieten. Für die Bayernwelle, Markus Zartner.
29: Die Bundesstraße B305 am Felsentor in der Ramsau bleibt weiterhin nur einseitig befahrbar. Nach dem Felssturz im Februar wird die vorhandene Ampel jetzt zusätzlich durch Betonleitwände ergänzt, damit es sicherer wird. Nach der Hauptreisezeit im September will das staatliche Bauamt Traunstein die Steilwand dann umfassend sichern, um das Risiko durch Steinschlag dauerhaft zu verringern. Die Arbeiten sollen rund 8 Wochen dauern und bis Ende Oktober fertig sein. Und in den nächsten Wochen werden mehrere Bahnhöfe in der Region gründlich gereinigt. Wie die Rosenheimer Bundestagsabgeordnete Daniela Ludwig heute mitgeteilt hat, sind unter anderem die Bahnhöfe Prien und Bad Endorf in das Sofortprogramm Mehr Sicherheit und Sauberkeit an Bahnhöfen aufgenommen worden. Im Rahmen eines großen Frühjahrsputzes reinigt die Deutsche Bahn dabei Bahnsteige, Tunnel und Glasflächen. Ziel ist es, durch das Entfernen von Graffiti und Kaugummiresten und mehr Ordnung die Zufriedenheit der Fahrgäste zu erhöhen und auch den Respekt gegenüber den Reisenden zu stärken. Ludwig hat die Maßnahmen als wichtiges Zeichen für mehr Aufenthaltsqualität an den Verkehrsknotenpunkten bezeichnet. 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
0: Vielen Dank, Angelina Quacciala. Jetzt das Bayernwelle-Wetter. Zumindest heute Vormittag war noch sowas Ähnliches wie Sonnenschein festzustellen. Das ist inzwischen nicht mehr so. Inzwischen ist es überall ziemlich dicht bewölkt. Heute Nachmittag wird dann ein bisschen Regen dazukommen und der wird sich Richtung Abend noch verstärken. Außerdem ist es für Mitte Mai ganz schön bescheiden, was die Temperaturen angeht. In Marktschellenberg 9 Grad am Rathaus. In Petting haben wir 12, in Übersee jetzt 11 Grad. Und diese 11, 12 Grad ist auch schon die Höchsttemperatur für heute. Morgen am Samstag wird es genauso grau. Es wird immer wieder Regenschauer geben und es wird sogar noch ein bisschen kühler, maximal 10 Grad dann. Dafür wird der Sonntag dann schön, da gibt es viel Sonne und 16 Grad und überhaupt wird die gesamte nächste Woche dann wieder wärmer. Der Bayernwelle Verkehrsservice, damit ihr sicher ankommt. Es gibt zwei kleine Probleme aktuell. Das eine haben wir in Freilassing. Also wer von der B20 nach Freilassing reinfährt, hat baustellenbedingt einen Stau und verliert knapp 10 Minuten. Und wer am Grenzübergang steht, Salzburg Richtung Freilassing, verliert ebenfalls 10 Minuten, bedingt durch die Grenzkontrolle auf der Saalachbrücke. Womit wir schon bei den Blitzern sind, 3 habt ihr uns aktuell gemeldet, Dankeschön dafür. Der eine steht auf der B20 in Tittmoning in Höhe der Firma Kaltenhauser. Dann gibt's einen in Perrach in der Hallerstraße, da steht der großer Blitzeranhänger rum. Und auf der Strecke von Tettenhausen in Richtung Waging steht einer kurz vor der Brücke. Ruft uns an bei weiteren Blitzern, die ihr seht, bitte 0800 3x die 7, 3x die 3 und die 2. Dankeschön.
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12: Ich bin Gregor Jussi Moser. Bundesjustizministerin Hubig will härter gegen überhöhte Preise beim Ticketverkauf vorgehen. Die SPD-Politikerin sagte der Bild-Zeitung, Konzerte und Fußballspiele dürften nicht nur für die sein, die sich die horrenden Preise auf dem Zweitmarkt leisten könnten. Dieser soll deshalb reguliert werden nach dem Vorbild anderer Länder. Zuvor hatten Künstler und Veranstalter in einem offenen Brief strengere Regeln gegen Ticketabzocke gefordert. Mit einem Transformationsfonds will Bayerns Ministerpräsident Söder insbesondere den Automobilzulieferern in der aktuellen Krise helfen. Das sagte Söder nach einem Treffen mit der Vereinigung der Bayerischen Wirtschaft VBW und dem DGB Bayern. Janina Singer berichtet.
13: Insgesamt 500 Millionen Euro soll zur Verfügung stehen, so Söder. Daraus würden viele große Zulieferer in Bayern unterstützt.
14: Und zwar mit Technologieprojekten, um sich für neue Branchen, für Verteidigung, für Raumfahrt zu öffnen.
13: Ziel sei, Wettbewerbsfähigkeit stärken und Arbeitsplätze erhalten.
12: Bundeskanzler Merz hat Kommunikationsprobleme eingeräumt. Auf dem Katholikentag in Würzburg sagte der CDU-Chef, er müsse seine Botschaften besser erklären. Laut ARD Deutschland-Trend sind nur noch 13% mit der Bundesregierung zufrieden. Merz' persönlicher Zustimmungswert liegt bei 16%. Die Regierung ringt derzeit um große Reformen in der Renten-, Steuer- und Arbeitsmarktpolitik. Glücksspiel kann süchtig machen, heißt es immer wieder. Der Bundesdrogenbeauftragte Streeck will vor allem gegen illegales Glücksspiel vorgehen. Das seien keine harmlosen Automaten im Hinterzimmer, sondern organisierte Kriminalität, Geldwäsche und erhebliche Gewinne auf Kosten suchtkranker Menschen, so der CDU-Politiker gegenüber dem Redaktionsnetzwerk Deutschland. Er fordert deshalb eine engere Zusammenarbeit von Bund und Ländern. Wer wird der nächste James Bond? Amazon MGM Studios hat jetzt offiziell bekannt gegeben, dass das Casting für den nächsten 007-Darsteller läuft. Der Prozess wird dabei so geheim gehalten wie die Missionen des MI6-Agenten selbst. Auf Social Media schreibt das Studio, man werde weitere Details nennen, wenn der Zeitpunkt gekommen sei. Es ist jetzt kurz nach zwei.
15: Dankeschön, das Bayern-Welle-Wetter. Jetzt ist es grau in grau, den restlichen Freitagnachmittag und später kommt dann auch noch Regen dazu. Der wird sich in Richtung Abend noch verstärken. Dazu haben wir sehr bescheidene Temperaturen, das hat mit Frühling nichts zu tun. In Traunstein am Stadtplatz 10 Grad, in Tittmoning sind es 12 Grad und in der Schönau 7 Grad. Also je weiter südlich ihr seid, desto größer die Chance, dass ihr einstellige Temperaturen habt aktuell. Morgen am Samstag wird es genauso sein, Temperaturen mit Ach und Krach so bei 10 Grad maximal, dazu sehr grau und auch morgen immer wieder Regenschauer. Der Sonntag wird dann aber mal ein Tag, an dem du dich wieder raustrauen kannst. Der wird nämlich schön mit viel Sonne und bis zu 16 Grad. Die gesamte nächste Woche, das schon mal als Prognose für euch mitgegeben, soll insgesamt wärmer werden. Also da werden wir dann 18, 19 Grad erreichen. Also ein bisschen durchhalten noch in der Frische, dann wird's besser.
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15: Der Bayernwelle Verkehrsservice, damit ihr sicher ankommt. Stadtverkehr Freilassing. Wer aus Richtung B20 reinfährt in die Stadt über die Münchner Straße, hat baustellenbedingt Probleme. Kleiner Stau, 10 Minuten dauert's länger. Und es ist auch ganz schön voll am Grenzübergang. Salzburg Richtung Freilassing, Grenzkontrolle auf der Saalachbrücke. Daher 10 Minuten Zeitverlust durch einen kleinen Stau. Das war's für den Moment. Jetzt zu den Blitzern. Die stehen auf der B20 Tittmoning und zwar in Höhe der Firma Kaltenhauser. Dann haben wir in Perrach, in Einring-Perrach, einen Blitzeranhänger stehen. Auf der Strecke von Tettenhausen in Richtung Waging wird auch geblitzt und zwar kurz vor der Brücke. Und dann erfahre ich noch vor wenigen Minuten, dass wir in Bischofswiesen noch einen haben. Der steht in der Datzmann-Siedlung. Ruft uns an bei weiteren Blitzern, die ihr seht, bitte. Ist kostenlos 0800 3x7, 3x3 und die 2.

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1: Mit Elena Meyer einen schönen Freitag. Bierzelt, Blasmusik und gute Stimmung, das steht bei den Festtagen in Bergen auf dem Programm. Das ganze Wochenende über feiert die Musikkapelle und die Feuerwehr gemeinsam ihr Jubiläum in Bergen und ihr dürft natürlich mit dabei sein. Morgen startet um 14 Uhr zum Beispiel die musikalische Jugendolympiade und auch der Samstagabend steht im Zeichen der Musik. Gleich mehrere Musikkapellen rund um Bergen sind zu Gast und spielen euch auf und am Sonntag ist dann natürlich zum Abschluss noch der große Festsonntag mit Gottesdienst und Umzug. Die genauen Uhrzeiten dafür findet ihr auf festtage-bergen.de zum Nachlesen. Und wir starten in die Beachparty-Saison. Am Samstag ist am Strandbad in Übersee wieder die legendäre Beachparty. Ü30 Beachclubbing startet um 20 Uhr und da legt DJ Dix die besten Hits für euch auf und ihr könnt dann direkt am Chiemsee die ganze Nacht einfach durchfeiern. Und am Sonntag ist dann Internationaler Museumstag und da gibt's bei der Dokumentation Obersalzberg freien Eintritt für alle. Um 11 Uhr gibt's auch einen geführten Rundgang mit dem Titel Pflicht erfüllt, Verbrechen der Wehrmacht. Ihr könnt aber auch einfach so vorbeikommen und selbstständig durch die Ausstellung gehen, die ich euch persönlich wirklich sehr empfehlen kann. Geöffnet hat die Dokumentation Obersalzberg übrigens von 9 bis 17 Uhr.
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19: Mit Angelina Quatschala. Mitten in den Pfingstferien droht das große Verkehrschaos. Am 30. Mai wird es auf den Routen in Richtung Süden wegen einer Sperrung der Brenner-Autobahn voll. Das Polizeipräsidium Oberbayern-Süd hat heute deshalb eine offizielle Verkehrswarnung herausgegeben. Aufgrund einer Demo am Brenner wird die Autobahn an diesem Tag von 11 bis 19 Uhr gesperrt. Die Polizei rechnet auf allen Routen in Richtung Tirol mit erheblichen Rückstaus und Verkehrsüberlastungen. Von den Autobahnen bis hin zu den Landstraßen im südlichen Oberbayern. Im Fokus steht dabei auch die A8 vom Inntal-Dreieck bis zum Walserberg und in weiterer Folge die A10 Tauernautobahn. Das Land Salzburg hat für den 30. Mai bereits Abfahrtsverbote erlassen. Die Polizei rät dringend, Fahrten in Richtung Süden an diesem Tag zu vermeiden. Zum Internationalen Museumstag am kommenden Sonntag gibt es in mehreren Museen der Region Sonderprogramme und freien Eintritt. Besucherinnen und Besucher erwarten unter anderem Vorträge, Führungen und Mitmachaktionen.
10: Im Museum Schloss Adelsheim in Berchtesgaden gibt es unter anderem einen Vortrag zur Geschichte der Jagd im Berchtesgadener Land sowie die Einweihung eines neu gestalteten Waffenraums. Auf der Burg Tittmoning stehen Führungen, Familienangebote und eine lange Nacht der Museen auf dem Programm. Inhaltlicher Schwerpunkt ist dort die Erinnerung an Flucht und Vertreibung der Sudetendeutschen. Im Römermuseum Bedeium in Seebrugg dreht sich alles um Römer und Kelten. Besucher können dort Legionäre, keltische Gruppen und historische Handwerksvorführungen erleben. Der internationale Museumstag steht heuer unter dem Motto Museen verbinden eine gespaltene Welt. Für die Bayernwelle Emilie Rettenberger.
19: Und bei der 8. Berchtesgadener Sportgala im Alpenkongress stand die Wintersportelite des Landkreises im Fokus. In insgesamt 8 Kategorien wurden herausragende Athleten wie Felix Loch und Ramona Hofmeister ausgezeichnet. Beide wurden Sportler und Sportlerin des Jahres. Der Ehrenpreis für das Lebenswerk ging an George Hackel, der mit Ablauf dieser Saison auch seine Trainerkarriere beendet hatte. Er übte dem Berchtesgadener Anzeiger zufolge Kritik an der langen Wiederaufbauzeit der Kunsteisbahn am Königssee. Der Reinerlös der Sportgala kommt der lokalen Nachwuchsförderung zugute. Und mehr Nachrichten aus unserer Region, die findet ihr auch auf bayernwelle.de.
12: So ist es. Dankeschön, Angelina Quatschalla. Hier ist das Bayernwelle-Wetter. Bleibt weiterhin grau in grau den restlichen Freitag heute und später kommt dann auch noch Regen dazu. Richtung Abend wird sich der auch noch verstärken. Dazu ist es sehr frisch, aber gut, heute ist die kalte Sophie. Da darf es ausnahmsweise nochmal frisch sein. In Berchtesgaden 8 Grad, in Freilassing haben wir jetzt 11 am Hauptbahnhof und in Bergen im Chiemgau 9 Grad. Morgen wird es auch über diese Temperatur nicht hinausgehen, denn auch morgen ist der Samstag sehr grau und immer wieder ziehen Regenschauer durch. Und dann kommt der Sonntag, wenigstens ein Tag des Wochenendes, der richtig schön wird. Am Sonntag viel Sonne, bis zu 16 Grad und insgesamt wird es die gesamte nächste Woche auch wieder ein bisschen wärmer. 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Gute Nachrichten, denn aktuell gibt es keine besonderen und nennenswerten Vorkommnisse. Gute Fahrt auch weiterhin. Jetzt die Blitzer. Die stehen in Perrach, dort ist ein Blitzeranhänger in der Hallerstraße postiert. In Tettenhausen wird geblitzt und zwar auf der Strecke nach Waging. Kurz vor der Brücke steht der Blitzer und wir haben noch einen in Bischofswiesen, nämlich in der Datzmann-Siedlung. Ruft uns an, sobald ihr einen Blitzer seht. Mit eurer Hilfe sind wir weiter auf dem neuesten Stand und zwar immer Nummer, Telefonnummer 0800, dreimal die 7, dreimal die 3 und die 2. Oder ihr schreibt uns eine WhatsApp. Unsere WhatsApp-Nummer empfiehlt sich dazu, im Handy eingespeichert zu haben. Nachzulesen ist sie auf unserer Homepage auf bayernwelle.de. 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
14: Und jetzt die Top-Meldung aus der Region mit Angelina Quocciala. Mitten in den Pfingstferien droht das große Verkehrschaos. Am 30. Mai wird es auf den Routen in Richtung Süden wegen einer Sperrung der Brenner-Autobahn extrem voll werden. Die Polizei hat deshalb heute eine Verkehrswarnung herausgegeben. Mehr dazu in den Regionalnachrichten um halb und auf bayernwelle.de.
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16: Ich bin Gregor Jose Moser. Tickets für Megastars wie Taylor Swift oder auch für große Fußballspiele sind bei Fans begehrt. Auf dem Zweitmarkt werden sie deshalb oft für überhöhte Preise angeboten, wie vor kurzem auch Künstler und Veranstalter in einem offenen Brief kritisiert haben. Bundesjustizministerin Hubig reagiert. Die SPD-Politikerin will härter gegen Ticketabzocke vorgehen, sagte sie der Bild-Zeitung. Der private Weiterverkauf müsse aber möglich bleiben. Trotz Klammerkassen in vielen Kommunen hält Bayerns Sozialministerin Schaaf Beitragserhöhungen in Kindertagesstätten für nicht nötig. Der Grund laut Schaaf, der Freistaat schießt weiterhin viel Geld in die rund 11.000 bayerischen Kitas. Der Qualitätsbonus steige sogar deutlich, so die Ministerin in der Augsburger Allgemeinen. Anstelle von direkten Zahlungen an Eltern, etwa über das gestrichene Elternstartgeld, will der Freistaat mehr in Kitas selbst investieren. Es ist keine leichte Woche für den Bundeskanzler. Nachdem Merz bereits am Dienstag beim DGB-Kongress mit Pfiffen und Buhrufen statt Applaus begrüßt wurde, gab es einen ähnlichen Empfang heute in Würzburg bei einer Podiumsdiskussion beim Deutschen Katholikentag. Uli Reitinger berichtet.
17: Dass Friedrich Merz und seine Regierung unbeliebt sind, kann der Kanzler schon länger in Umfragen sehen. Jetzt bekommt Merz aber immer wieder ganz konkret vor Augen geführt, dass das nicht nur bloße Zahlen sind. Diesmal beim Katholikentag protestierten rund 400 Demonstranten vor allem gegen die Klimapolitik der Bundesregierung. Vier von ihnen störten die Podiumsdiskussion im Saal mit Zwischenrufen und Pfiffen.
16: Die Weltgesundheitsorganisation warnt vor Nikotinbeutel, auch Snus genannt, die man sich zwischen Oberlippe und Zahnfleisch klemmt. Das Produkt mache süchtig und habe schwere gesundheitliche Folgen, hieß es. Weil der Zigarettenverkauf zurückgehe, bauten multinationale Tabakkonzerne ihre Produktpalette diesbezüglich aus. In 4 Wochen beginnt die Fußball-Weltmeisterschaft und Sängerin Shakira hat nun auch den offiziellen WM-Song Dai Dai vorgestellt. In dem Song werden neben früheren und aktuellen Stars wie Pelé, Diego Maradona, Lionel Messi und Kylian Mbappé auch große Fußballnationen wie Deutschland erwähnt. Dai Dai bedeutet auf Italienisch so viel wie Los geht's. Es ist jetzt 3:15.
0: Dankeschön, das Bayernwelle-Wetter jetzt. Es bleibt weiterhin grau in grau heute und später kommt dann auch noch mehr und mehr Regen dazu. Am meisten Regen erwarten wir dann in den Abendstunden. Frisch ist es, wir haben weitgehend einstellige Temperaturen in Siegsdorf 9 Grad, in Bayerisch Gmain 7. Immerhin in Pettingen sind wir zweistellig, da haben wir 12 Grad. Überhaupt im nördlichen Ruperti-Winkel ist es dann überall so bei 11, 12 Grad. Mehr wird's nicht heute, morgen erst recht nicht. Morgen gibt's eher noch 1, 2 Grad weniger, denn auch der Samstagmorgen ist grau in grau und recht verregnet. Am Sonntag wird es dafür sehr sonnig und wir gehen auch wieder höher mit den Temperaturen bis 16 Grad.
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0: Der Bayernwelle-Verkehrsservice, damit ihr sicher ankommt. Eine nennenswerte Behinderung und die betrifft den Grenzübergang Salzburg Richtung Freilassing. Am Freitag sind die Leute ein bisschen früher auf dem Weg zurück von der Arbeit und deswegen haben wir dort Stau auf der Einreise nach Deutschland auf dem Weg. Eine Viertelstunde dauert es länger ungefähr. Und geblitzt wird noch in Tettenhausen, der ist mir gerade nochmal frisch bestätigt worden. Tettenhausen steht einer beim Strandbad und in Bischofswiesen in der Datzmann-Siedlung auch einer aufgebaut. Ruft uns an bei weiteren Blitzern, die ihr seht, bitte kostenlos 0800 3x die 7, 3x die 3 und die 2. So, damit nochmal ein offizielles Grüß Gott an alle. Hallo, die Bayernwelle am Nachmittag. Hier Peter Mack, mein Name. Nach einigen Tagen Abstinenz wieder zurück im Geschäft. Da brauche ich auch keinen Brückentag zu nehmen. Heute habe ich schon wieder Wochenende vor der Tür und dann kommt Pfingsten. Ach, das Leben kann so schön sein. Doch erst recht, wenn es die richtige Musik dazu hast. Haben wir Charles and Eddie, Would I Lie to You? Und jetzt Astis Flashback.

0: This goes out to the underdogs, Alicia Keys. Hier ist die Bayernwelle. Hallo, grüß Gott. Ein ereignisreiches Wochenende steht vor der Tür. Nicht nur Eurovision Song Contest, nicht nur großes Bundesliga-Finale. Wer steigt auf aus der zweiten? Wer steigt ab aus der ersten? Also schon viel Spannendes. Und wer sagt, ja, ist denn bei uns nichts los, außer Fernsehen? Kann ich sagen, doch, und zwar eine ganze Menge. Emily Rettenberger, du sagst zumindest, es ist eine ganze Menge los bei uns.
1: Ja, so einiges. Für alle Bierzeltfans läuft noch bis zum Sonntag die Freilassinger Maiwiesen. Da ist morgen zum Beispiel auch der Tag der Vereine. Und auch das Traunsteiner Frühlingsfestes läuft noch bis zum Sonntag. Schaut's da also unbedingt vorbei. Und aus der Abteilung Sport, da habe ich auch was für euch. Und zwar den Alpenstadt City and Trail in Bad Reichenhall morgen, also am Samstag. Am Rathausplatz ist da jede Menge geboten, von Foodtrucks bis zu einer großen Party am Abend.
0: Das sind also die Veranstaltungen aus der Spaßabteilung. Dann gibt's noch welche aus der Ich-tue-was-für-meine-Bildung-Abteilung.
1: Ja, auch da haben wir natürlich etwas im Programm. Am Sonntag ist Internationaler Museumstag, eine wunderbare Gelegenheit, Kultur einmal ganz neu zu entdecken. Passend dazu lädt das Museum auf der Burg Tittmoning zu besonderen Führungen und abwechslungsreichen Aktionen ein. In der historischen Atmosphäre der Burg gibt es spannende Einblicke in vergangene Zeiten, interessante Geschichten und Angebote für Groß und Klein.
0: Wo du also hingehst am Wochenende, was auch immer du tust, du kannst einem wunderbaren Ereignis praktisch nicht aus dem Weg gehen. Das waren ein paar sehr interessante Tipps. Dankeschön aus der Bayernwelle-Redaktion, Emily Rettenberger. Jetzt Musik von Lady Gaga. Hier ist Hold My Hand.

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16: Mit Angelina Quocciala. Die Polizei hat heute eine Verkehrswarnung für den 30. Mai herausgegeben. Hintergrund ist eine angekündigte Demo im Bereich der Brennerautobahn, weshalb die Verbindung nach Italien an diesem Tag von 11 bis 19 Uhr gesperrt wird.
17: Als zentrale Ausweichstrecke gilt die A8 vom Inntal-Dreieck bis zur Grenze am Walserberg und weiter über die A10-Tauernautobahn. Das Land Salzburg hat bereits reagiert und für diesen Tag Abfahrtsverbote erlassen. Das Polizeipräsidium Oberbayern Süd rechnet schon im Vorfeld sowie während der Sperrung der Brennerautobahn am 30. Mai mit erheblichen Rückstaus und Verkehrsüberlastungen auf den Routen in Richtung Tirol. Dies gilt sowohl für die Autobahnen als auch für die Landstraßen im südlichen Oberbayern. Deshalb rät die Polizei an diesem Tag dringend von Fahrten in Richtung Tirol beziehungsweise den Süden generell ab. Auch Ausweichstrecken, insbesondere in Richtung Salzburg, werden nach derzeitiger Einschätzung stark überlastet sein und keine verlässliche Alternative bieten. Für die Bayernwelle, Markus Zartner.
16: In Grassau ist vermutlich ein Reh von einem Hund gerissen worden. Am Donnerstagabend wurde der Polizei ein schwer verletztes Tier auf einem Feld gemeldet. Als die Beamten vor Ort ankamen, war das Reh bereits tot. Zurück blieben 3 Kitze, die erst etwa einen Tag alt waren. Nach ersten Erkenntnissen wurde die Rehmutter von einem Hund angegriffen und erlag ihren Bissverletzungen. Der zuständige Jagdpächter wurde informiert, die Kitze konnten an eine Kitzrettung übergeben werden. Die Polizeiinspektion Traunstein bittet jetzt mögliche Zeugen, sich zu melden. Und in den nächsten Wochen werden mehrere Bahnhöfe in der Region gründlich gereinigt. Wie die Rosenheimer Bundestagsabgeordnete Daniela Ludwig heute mitgeteilt hat, sind unter anderem die Bahnhöfe Prien und Bad Endorf in das Sofortprogramm Mehr Sicherheit und Sauberkeit an Bahnhöfen aufgenommen worden. Im Rahmen eines großen Frühjahrsputzes reinigt die Deutsche Bahn dabei Bahnsteige, Tunnel und Glasflächen. Ziel ist es, durch das Entfernen von Graffiti und Kaugummiresten und mehr Ordnung die Zufriedenheit der Fahrgäste zu erhöhen und auch den Respekt gegenüber den Reisenden zu stärken. Ludwig hat die Maßnahmen als wichtiges Zeichen für mehr Aufenthaltsqualität an den Verkehrsknotenpunkten bezeichnet. Und weitere Nachrichten aus unserer Region, die findet ihr auch auf bayernwelle.de.
10: Vielen Dank, Angelina Quacciola. Hier ist das Bayernwelle-Wetter. Alles grau in grau und sehr frisch. Die Temperaturen jetzt in Türlaching 11 Grad, Übersee 11 Grad und in Bad Reichenhall am Kurpark 9 Grad. Es wird heute grau in grau bleiben. Es kommt später noch etwas mehr Regen dazu. Und morgen sieht es genauso aus. Morgen am Samstag grau, Regen, maximal 10, 11 Grad. Am Sonntag dafür sehr viel Sonne und bis zu 16 Grad. Der Bayernwelle Verkehrsservice, damit ihr sicher ankommt. Behinderungen aktuell nur am Grenzübergang Salzburg Richtung Freilassing. Eine Viertelstunde dauert es hier länger durch die Grenzkontrolle. Damit zu den Blitzern. Mit anderen Worten, denen, die seit Stunden schon an derselben Stelle stehen. Das ist der Blitzer in Tettenhausen beim Strandbad. Auch der in Perrach ist mir gerade nochmal bestätigt worden, steht in Perrach kurz vor der Bushaltestelle in der 30er-Zone. Und in Bischofswiesen steht ein Blitzer in der Datzmann-Siedlung. Ruft uns an bei weiteren Blitzern, die ihr seht. Mit eurer Hilfe sind wir immer auf dem neuesten Stand. Nummer 0800, 3x die 7, 3x die 3 und die 2. Vielen Dank. Zurück aus ein paar Tagen Freizeit. Grüß Gott, Peter Mack mein Name. In den nächsten Tagen und Wochen wieder für euch da auf der Bayernwelle. Erst recht mit großem Vergnügen heute am Freitag. Naja, steht ja Wochenende vor der Tür, da ist das Vergnügen generell groß. Freue mich, dass ihr da seid. Aktuelle Musik jetzt von Leonie, Don't Worry. Für Be Happy hat's am Schluss nicht mehr gereicht, aber du, ich nehme auch Don't Worry, so ist es nicht.

0: Hier ist die Bayernwelle. Schönen Freitag. Wir haben es 3:15. Naja, zumindest grob gerundet. Es gibt heute Breaking News zur kommenden Fußball-Weltmeisterschaft und die kommen aus dem Gastgeberland aus Amerika. Denn wir hören heute, dass es ja zum ersten Mal in der Geschichte der Fußball-WM während des Endspiels eine Halbzeitshow geben wird. Das wissen wir jetzt offiziell auch bestätigt und zwar von keinem Geringeren als vom Sänger von Coldplay, von Chris Martin. Der ist gerade jetzt in der Sesamstraße in Amerika aufgetreten, hat sich mit dem kleinen roten Elmo, das ist der mit der hohen Stimme, unterhalten. Und Chris Martin hat Elmo erzählt, ja, zum ersten Mal werden wir eine Halbzeitshow kriegen. So klang das.
1: Well, this year for the first time, there's a halftime show at the World Cup Final.
2: What? Yeah. No, halftime show?
1: Yeah, halftime show.
2: A halftime show?
0: Ja, da freut er sich, der Elmo. Und dann hat er auch gleich einen Vorschlag, wer in dieser Halbzeitshow denn auftreten könnte.
2: How about Madonna? Yeah, Elmo loves Madonna.
0: Ja, wir lieben alle Madonna. Und somit ist es offiziell bestätigt, Madonna wird in der Halbzeitshow des WM-Finales auftreten. Das ist noch nicht alles. In derselben Sesamstraßenfolge wurde noch bekannt, dass außer Madonna Shakira und BTS, die südkoreanische Superboy-Group, auftreten werden. Das wird also eine ganz tolle Halbzeitshow, zumindest für die, die gerne Show haben. Jeder Fußballfan greift sich an den Kopf dabei, denn obwohl in den Regeln steht, eine Halbzeitpause muss 15 Minuten maximal dauern, werden die Amis einfach mal 30 Minuten draus machen. Das kann dir wirklich auf den Nerv gehen.

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16: Und jetzt die Top-Meldung aus der Region mit Angelina Quotschala. Die Kriminalpolizei Rosenheim hat gemeinsam mit der Staatsanwaltschaft Traunstein mehrere Wohnungen durchsucht. Hintergrund sind Ermittlungen wegen des Verdachts auf Besitz und Verbreitung kinderpornografischer Inhalte. Dabei wurden zahlreiche elektronische Geräte sichergestellt. Mehr dazu in den Regionalnachrichten um halb und auf bayernwelle.de.
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18: Ich bin Gregor Jusse Moser. Die Beliebtheitswerte der Bundesregierung sind im Keller. Kanzler Merz beschäftigt sich, wie er beim Deutschen Katholikentag gesagt hat, immer mehr mit der Frage, warum es ihm nicht gelingt, die Menschen im Land zu erreichen. Er versuche, Ängste vor der Zukunft zu nehmen, aber...
19: Ich weiß, dass ich in meiner Kommunikation etwas verbessern muss, damit diese Botschaft besser verstanden wird. Das weiß ich.
18: Während des Auftritts kam es wiederholt zu Zwischenrufen und Pfiffen. Bundesjustizministerin Hubich will härter gegen überhöhte Preise beim Ticketverkauf vorgehen. Die SPD-Politikerin sagte der Bild-Zeitung, Konzerte und Fußballspiele dürften nicht nur für die sein, die sich die horrenden Preise auf dem Zweitmarkt leisten könnten. Dieser soll deshalb reguliert werden nach dem Vorbild anderer Länder. Zuvor hatten Künstler und Veranstalter in einem offenen Brief strengere Regeln gegen Ticketabzocke gefordert. Der Fernsehschauspieler Günther Maria Halmer ist tot. Er wurde 83 Jahre alt. Das berichtet die Bild, die sich auf Freunde des Schauspielers beruft. Seinen Durchbruch hatte Halmer 1974, als Münchner Lebenskünstler Karl Charlie Häusler in der Fernsehserie Münchner Geschichten. Auch als Anwalt Abel in der gleichnamigen Justizserie ist er bekannt. München will die Olympischen Spiele nach Deutschland holen und hat jetzt konkretere Pläne vorgestellt. 90% der Wettkampfstätten sollen maximal 30 Minuten vom Olympischen Dorf entfernt sein. Außerdem wirbt München mit Nachhaltigkeit. Es könnten die ersten zirkulären Spiele werden, also mit grüner Infrastruktur. München bewirbt sich für 2036, 40 oder 44. Im September entscheidet der Deutsche Olympische Sportbund, welche Stadt für Deutschland ins Rennen geht. Gleich geht's los für die deutsche Eishockey-Nationalmannschaft bei der WM in der Schweiz. Der erste Gegner hat es in sich, es geht gegen den Olympiadritten Finnland. Der Druck ist groß nach dem enttäuschenden Olympia-Aus und dem Scheitern in der WM-Vorrunde letztes Jahr. Los geht's gegen Finnland um 16.20 Uhr. Es ist jetzt kurz nach vier.
20: Ja, vielen Dank. Jetzt kommt das Bayernwelle-Wetter. Ihr hört an der Niedergeschlagenheit in meiner Stimme. Da ist heute und morgen erstmal keine Besserung drin. Leise nieselt der Niesel vor sich hin in weiten Teilen des Sendegebiets schon und die Temperaturen sind entsprechend. Wir haben in Grassau 10 Grad, in Laufen am Kapuzinerhof 12 und ganz im Süden ist richtig frisch. In der Schönau haben wir nur 6 Grad. Das Wetter wird morgen genauso bleiben. Grau, regnerisch, Temperaturen maximal so bei 10 Grad. Aber übermorgen am Sonntag, da haben wir wieder Wetter zum Rausgehen. Da wird es nämlich schön sonnig bei bis zu 16 Grad.
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20: Der Bayernwelle Verkehrsservice, damit ihr sicher ankommt, geht ganz schnell. Wir haben nur eine Behinderung und die ist beim Grenzübergang Salzburg Richtung Freilassing. Eine Viertelstunde dauert es länger, bis ihr über die Saarlachbrücke, sprich über die Grenzkontrolle rüber seid. Damit zu den Blitzern. Die stehen in Tettenhausen beim Strandbad, in Perrach kurz vor der Bushaltestelle in der 30er-Zone und in Bischofswiesen in der Datzmann-Siedlung. Ruft uns auch an, sobald ihr einen Blitzer seht. Es ist kostenlos. 0800 3x die 7, 3x die 3 und die 2. Ja, durch den ganzen Nachmittag durch, wieder mit mir nach einer kurzen Auszeit. Peter Mack, mein Name. Kaum bin ich wieder da, ist die Nervensäge auch wieder da. Hallo Chef, hallo Herr Intendant.
22: Ich wünsche Ihnen eine erfolgreiche Sendung.
20: Ja, kaum bin ich wieder da, rufen Sie auch schon wieder an, habe ich gerade schon gesagt. Hört es denn nie auf mit uns zwei?
22: Nein, gerade nicht.
20: Na gut, Sie waren aber auch ein paar Tage im Urlaub, meine ich jetzt. Und dann auch noch der Feiertag gestern.
22: Ja, genau.
20: Ja, und jetzt ja das Wochenende. Und ich nehme an, über Pfingsten, übernächste Woche, fahren Sie auch ein paar Tage weg.
22: Ja, so ist es.
20: Ja, haben Sie da keine Angst, dass Sie überarbeiten irgendwann?
22: Nein, gar nicht.
20: Na, dann ansonsten nehmen Sie doch ein bisschen Urlaub zwischen den Urlaubstagen. Jetzt schlage ich vor, Sie machen heute ein bisschen früher Feierabend, ist ja Freitag.
22: Ja, können wir machen.
20: Ja, der Körper braucht ja auch mal Pause zwischendurch. Bis dann, wir hören uns dann Montag wieder. Servus. So, erfolgreiche Sendung, hat er gesagt. Na, dann mache ich dir 7 The Simple Minds, Don't You Forget About Me. What?

0: Und Liebe ist doch das einzig Wichtige auf der Welt. Also sagt zumindest The Lost Frequencies und der wird's wissen. Love is the only thing. Ihr hört die Bayernwelle. Wenn sich jemand in Siegsdorf gut auskennt, dann ist es unsere Kollegin Elena Meyer. Sind wir sehr dankbar, dass die sich so auskennt. Da findet die auch wunderbare Sonderveranstaltungen raus, die jetzt am Wochenende stattfinden. Hört mal.
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2: Mit Elena Meyer einen schönen Freitag. Wie wär's am Wochenende mit einem Ausflug ins Museum? Dann schaut doch im Naturkunde- und Mammutmuseum in Siegsdorf vorbei. Da gibt's auch wieder eine besondere Sonderausstellung für euch. Alle Zeit der Welt, vom Urknall zur Urzeit heißt die. Und Säbelzahn, Tiger, Mammut und Co. sind natürlich sowieso für euch da und können bestaunt werden. Und geöffnet hat das Naturkunde- und Mammutmuseum in Siegsdorf täglich von 10 bis 18 Uhr. Und an alle mit einem grünen Daumen oder auch an die, die endlich so einen bekommen wollen. Am Sonntag ist in der Lokwelt Freilassing der Lokwelt Gartentag mit vielen Ausstellern, Handwerk und Kunst- und Pflanzentauschbörse. Außerdem gibt es auch ein Kinderprogramm vor Ort und das alles beim Lokwelt Gartentag diesen Sonntag von 10 bis 17 Uhr. Und auch die Steiner Festtage laufen noch das ganze Wochenende. Und morgen, da gibt es ein Event, das ihr nicht verpassen solltet. Das Steiner Steel Darts Turnier im Felsenkelly. Start für Herren ist um 11 Uhr, für Damen um 13 Uhr. Und das Preisgeld, das kann sich wirklich sehen lassen. Also meldet euch doch noch schnell an unter steiner-bier.de und sichert euch einen Startplatz beim Darts Turnier in der Schlossbrauerei Stein.
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Hallo, schönen Freitagnachmittag, ihr hört die Bayernwelle. Gleich Musik von ein paar Langhaarigen. Die meisten Langhaarigen waren in den 80er Jahren unterwegs und da waren sie auch populär. Whitesnake und David Coverdale, der Frontmann, der die Band erfunden hat. Gleich mit Here I Go Again. Vorher Michael Patrick Kelly. Ist der eigentlich doch langhaarig? Nicht so wie David Coverdale.

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20: Mit Angelina Quotschala. Die Zahl der Fälle von Kinder- und Jugendpornografie beschäftigt weiterhin Polizei und Justiz in der Region. Jetzt gab es dazu erneut einen größeren Einsatz im Raum Rosenheim.
21: Die Kriminalpolizei Rosenheim hat gemeinsam mit der Staatsanwaltschaft Traunstein 16 Wohnungen durchsucht. Hintergrund sind mehrere Ermittlungsverfahren wegen des Verdachts auf Besitz und Verbreitung kinderpornografischer Inhalte. Sichergestellt wurden zahlreiche Handys, Computer und Speichermedien, die jetzt ausgewertet werden. Auffällig ist, ist. Die Zahl dieser Delikte war in Stadt und Landkreis Rosenheim in den vergangenen Jahren stark angestiegen. Für 2025 melden die Behörden jetzt allerdings erstmals einen deutlichen Rückgang um rund 38% im Vergleich zum Vorjahr. Polizei und Staatsanwaltschaft sehen darin auch einen Erfolg der spezialisierten Ermittlungsgruppen und der intensiven Zusammenarbeit bei der Bekämpfung solcher Straftaten. Für die Bayernwelle Emily Rettenberger.
8: Der Klimawandel wird auch für die Jäger im Landkreis Traunstein immer mehr zum zentralen Thema. Bei der Hegeschau in Palling warnten Vertreter von Forstbehörden und Jagdverband deutlich vor den Folgen steigender Temperaturen für Wald und Wild. Besonders alarmierend sei, dass es trotz eigentlich niederschlagsreicher Alpenregion derzeit große Waldbrandgefahr gebe. Sichtbar etwa im Brandgebiet rund um den Saurüsselkopf bei Ruppolding. In den Alpen seien die Temperaturen laut Experten bereits um rund 4 Grad gestiegen. Gleichzeitig zeigten sich die Verantwortlichen zufrieden mit dem Fortschritt beim Waldumbau. Hohe Abschussquoten beim Rehwild sollen demnach helfen, junge und klimaresistentere Baumarten besser wachsen zu lassen. Im Landkreis Traunstein gibt es rund 2500 Jäger und mehr als 200 Jagdreviere. Und freier Eintritt und viele Sonderaktionen. Zum Internationalen Museumstag am Sonntag laden mehrere Museen im Chiemgau und Berchtesgadener Land zum Entdecken ein. Im Museum Schloss Adelsheim in Berchtesgaden geht es unter anderem um die Geschichte der Jagd in der Region. In Tittmoning gibt es auf der Burg Führungen, Familienangebote und am Abend eine lange Nacht der Museen. Thematisch steht dort die Erinnerung an Flucht und Vertreibung der Sudetendeutschen im Mittelpunkt. Im Römermuseum Bedaeum in Seebrunn können Besucher Römer und Kelten hautnah erleben. Das mit Legionären, Handwerk und Vorführungen. Der Internationale Museumstag steht heuer unter dem Motto Museen verbinden eine gespaltene Welt. Und mehr Nachrichten aus unserer Region, die gibt's auch auf bayernwelle.de.
10: Vielen Dank, Angelina Quatschalla. Das Bayernwelle-Wetter jetzt grau in grau, vielerorts Nieselregen und frisch ist es noch dazu. Und das Mitte Mai. Die Wetterexperten sagen, es ist deutlich zu kühl für die Jahreszeit. Da kann ich nur zustimmen. Wir haben in Bad Reichenhall am Parkkino aktuell nur 9 Grad. In Surheim sind es 11, in Obing auch 11. Und an diesem Wetter und auch an der Temperatur wird sich morgen nichts ändern. Auch der Samstag grau in grau, immer wieder Regen, 10, 11 Grad. Dafür wird der Sonntag übermorgen dann umso schöner. Da ist es nur noch sonnig und trocken und es ist auch ein bisschen wärmer mit bis zu 16 Grad. Der Bayernwelle Verkehrsservice, damit ihr sicher ankommt. Alles in Ordnung, es klemmt nur ein bisschen am Grenzübergang Salzburg Richtung Freilassing. Da dauert es 10 Minuten länger. Sonst nix, damit zu den Blitzern. Die noch stark aktiv sind in Tettenhausen, da blitzen sie euch beim Strandbad. Und in Perrach, da steht er kurz vor der Bushaltestelle in der 30er-Zone. Ruft uns an, sobald ihr weitere Blitzer seht. Mit eurer Hilfe sind wir immer auf dem neuesten Stand. 0800, 3x die 7, 3x die 3 und die 2. Jahrelang haben sich Menschen gefragt, warum heißt der Frontmann, der Sänger von The Police eigentlich Sting? Bis man es dann irgendwann rausgefunden hat, weil er selbst erzählt hat, er hatte während einer der Bandproben mal ein T-Shirt an und das war schwarz-gelb quer gestreift. Und weil er damit aussah wie ein rumfliegendes Insekt, wahlweise Biene oder Wespe, deshalb nannte man ihn nach dem Stachel, den diese Insekten besitzen, dementsprechend Sting. Der hat aber nicht nur bei The Police zugestochen, sondern auch mit einer bemerkenswerten Solo-Karriere. Sting jetzt mit If I Ever Lose My Faith in You. Peter Mack, mein Name, ihr hört die Bayernwelle am Freitag. Hallo.

0: Till the End. Ja, wenn Musik von Pink läuft, lasse ich die immer bis zum Ende, Till the End, laufen. I'm never gonna not dance again. Hier ist die Bayernwelle. Hallo. Wir sprechen am Freitag immer über das hier auf Sendung, was in der vergangenen Woche so alles abgelaufen ist. Besonders über die Dinge, über die man sich wirklich aufregen kann. Wir nennen das den Aufreger der Woche. Das macht unser Nachrichtenkollege Markus Zartner heute. Er regt sich, und ich glaube, da ist er nicht alleine, über die aktuelle Bundesregierung auf. Die verlieren zunehmend den Rückhalt in der Bevölkerung, aber damit es nicht ganz so schlimm wird, haben sie sich ja diese Woche zusammengesetzt zu einem Gipfel. Markus.
1: Und man muss die Chuzpe von Schwarz-Rot schon fast bewundern. Das ganze Land ächzt unter den Preisfolgen des Iran-Konflikts. Die Umfragen für Kanzler Merz sind im Keller und wir brauchen ganz dringend Reformen bei Steuern, Renten und dieser alles lähmenden Bürokratie. Aber zum Glück haben sich Union und SPD diese Woche zusammengesetzt. 6 Stunden Koalitionsausschuss. Und Mensch, worauf sie sich da alles geeinigt haben. Einen Arbeitsprozess. Wer 6 Stunden lang tagt, um am Ende zu beschließen, dass man weiterarbeiten will, der hat den Ernst der Lage nicht so wirklich verstanden. Ich würde es ja so machen, die gesamte Regierung in einem Raum einschließen und raus dürfen sie dann erst, wenn echte Entscheidungen auf dem Tisch liegen, so wie man es bei bockigen Kindern eben auch macht. Denn während Berlin noch Prozesse vereinbart, ist die 1.000 Euro Entlastungsprämie endgültig vom Tisch. Im Bundesrat erst krachend gescheitert, jetzt von der Regierung beerdigt. Alternativen? Fehlanzeige. Und so ändert sich wieder mal gar nichts. Ich glaube, die haben den Warnschuss immer noch nicht gehört.

Ja, sag was du willst, es ist einfach ein Song, der Spaß macht und der groovt und der hin und her wackelt. Es ist schön, wenn was wackelt am Freitag. Hier ist die Bayernwelle, hallo, grüß Gott. Welcher Song kommt jetzt als nächster? Ah, er stammt von Sophie Alice Baxter.

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27: Und jetzt die Top-Meldung aus der Region mit Angelina Quocala. Die Kriminalpolizei Rosenheim hat gemeinsam mit der Staatsanwaltschaft Traunstein mehrere Wohnungen durchsucht. Hintergrund sind Ermittlungen wegen des Verdachts auf Besitz und Verbreitung kinderpornografischer Inhalte. Dabei wurden zahlreiche elektronische Geräte sichergestellt. Mehr dazu in den Regionalnachrichten um halb und auf bayernwelle.de.
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1: Ich bin Gregor Jusse Moser. US-Präsident Trump und Bundeskanzler Merz haben wieder miteinander telefoniert, nachdem das Verhältnis zuletzt ja angespannt war. Mehr von Thomas Bleskin.
2: Ob Merz die Wogen etwas glätten konnte beim beleidigten US-Präsidenten ist offen. Die Mitteilung des Kanzlers auf der Plattform X nach dem Telefonat jedenfalls liest sich noch etwas steif. Merz schrieb, man sei sich einig, dass der Iran jetzt an den Verhandlungstisch kommen und die Straße von Hormuz öffnen müsse. Außerdem dürfe Teheran keine Nuklearwaffen besitzen. All diese Punkte hatte Merz allerdings nie öffentlich in Frage gestellt, wohl aber eine Strategie des US-Präsidenten, was diesen wiederum so erzürnte, dass er Merz persönlich angriff.
1: Seinen Durchbruch feierte er als Charlie in der Kultserie Münchner Geschichten ab 1974. Jetzt ist der Schauspieler Günther Maria Halmer gestorben. Der gebürtige Rosenheimer verstarb schon am Sonntag im Alter von 83 Jahren, wie das Münchner Residenztheater mitteilte. Halmer hinterlässt eine Ehefrau und zwei Söhne. Trotz Klammerkassen in vielen Kommunen hält Bayerns Sozialministerin Schaaf Beitragserhöhungen in Kindertagesstätten für nicht nötig. Der Grund laut Schaaf, der Freistaat schießt weiterhin viel Geld in die rund 11.000 bayerischen Kitas. Der Qualitätsbonus steige sogar deutlich, so die Ministerin in der Augsburger Allgemeinen. Anstelle von direkten Zahlungen an Eltern, etwa über das gestrichene Elternstartgeld, will der Freistaat mehr in Kitas selbst investieren. Ob aus Misstrauen oder Neugier, viele Menschen in Deutschland haben schon mal heimlich das Smartphone der Partnerin oder des Partners durchsucht. In einer repräsentativen Umfrage des Digitalverbands Bitkom sagten 26% der Befragten mit Beziehungserfahrung, sie hätten schon mal ohne Erlaubnis einen Blick ins Partnerhandy geworfen. Bei den 16- bis 29-Jährigen gibt das fast jeder Zweite an. Russland und die Ukraine haben nach übereinstimmenden Angaben jeweils 205 Kriegsgefangene ausgetauscht. Es sei nur ein erster Schritt. Insgesamt wolle man jeweils 1000 Menschen austauschen, teilte der ukrainische Präsident Zelensky auf der Plattform X mit. Man werde weiter um jeden kämpfen, der noch in Gefangenschaft ist. Es ist jetzt kurz nach 5.
10: Vielen Dank. Jetzt das Bayernwelle-Wetter. Es bleibt grau, es bleibt nieselregnerisch und frisch noch dazu. Aktuell in Imzell 7 Grad. In Chieming sind es 10, in Laufen 11 Grad. Und so richtig wärmer als 11, 12 Grad war es heute nirgendwo. Wird es auch morgen nicht. Morgen die gleiche graue Suppe, immer wieder Nieselregen um die 10 Grad. Da müssen wir noch durch und dann wird's Wetter schöner und wärmer. Gleich am Sonntag viel Sonne und 16 Grad. Und die gesamte nächste Woche soll noch ein bisschen wärmer werden.
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10: Der Bayernwelle Verkehrsservice, damit ihr sicher ankommt. Keine nennenswerten Behinderungen, gute Fahrt auch weiterhin. Und jetzt die aktuellen Blitzer. Hab gerade einen frischen reinbekommen und zwar auf der Strecke von Prien am Chiemsee in Richtung Breitbrunn am Chiemsee. Da steht ein Blitzer in der Schafwaschener Bucht, gut versteckt auf der rechten Seite. Und noch aktiv ist der Blitzer in Perrach, der steht kurz vor der Bushaltestelle in der 30er-Zone. Ruft uns an bei weiteren Blitzern, die ihr seht, bitte 0800 3x die 7, 3x die 3 und die 2. Ja, Peter Mack mein Name. Hallo und grüß Gott am Freitagnachmittag. Ich lese mit großem Erstaunen, dass wir in Deutschland einen Run haben aktuell auf das neue Panini-WM-Album. Das ist ja letzte Woche erschienen. 980 Sticker brauchst du. Ein paar davon kriegst du auch nur, wenn du die Etiketten von Coca-Cola-Flaschen abziehst. Also die holen alles raus an Marketing. Und die Experten sagen, um so ein Album vollzukriegen, brauchst du geschätzt auch etwa 1.000 Euro insgesamt. Die musst du dann schon ausgeben. Scheint den Deutschen aber wenig auszumachen. Also wenn eine Tafel Schokolade 50 Cent teurer wird, dann regen sie alle auf. Aber die 1000 Mücken für ein Panini-Album, die haben wir dann schon noch übrig. Ach, manchmal habe ich Spaß an diesem Volk. Ist wirklich wahr. Madonna gleich, La Isla Bonita, die ist kostenlos für euch. Und Holly Humberstone erst recht. Aktuelle Single jetzt auf der Bayernwelle, To Love Somebody.

0: Der Song über die Pflaster, er heißt dementsprechend Band Aids, ist von Katy Perry. Hallo, hier ist die Bayernwelle. Morgen sind alle Augen der Nation erst auf die Bundesliga-Stadien gerichtet. Natürlich, wenn der FC Bayern die Meisterschale in Empfang nimmt. Und am Abend dann, kaum hast du dich von der Meisterfeier erholt, gucken alle, was passiert denn in Österreich, in Wien beim Eurovision Song Contest. Wird uns Sarah Engels mit ihrem Song Fire ordentlich vertreten? Wir werden es dann wissen, irgendwann so kurz nach Mitternacht dürften dann die Entscheidungen gefallen sein, so gegen 12:30 meistens. Sarah Engels sagt heute bei den Kollegen von Bild Online auf die Frage, ob sie nervös ist vor ihrem großen Auftritt morgen folgendes.
1: Es hält sich ehrlicherweise noch in Grenzen. Also ich meine, wir haben so viele Proben jetzt aktuell und man wird dann noch sicherer in all den ganzen Durchläufen und alles, was so passiert. Jetzt ist es in meiner Performance ja auch wirklich wichtig, dass jede Sekunde sitzt. Aber ich bin ganz optimistisch und will das am Samstag echt genießen und rocken.
0: Ja, immer ganz wichtig, dass man vorher schon oft genug sagt, ich will das rocken. Viele trauen ihr das nicht zu. Es gibt eine ganze Menge Kritiker. Sie ist auch bei den Wettquoten mit ihrem Song tatsächlich nicht ganz weit oben. Allerdings sagt sie den vielen Leuten, die sie schon im Vorfeld so niedermachen und kritisieren, da sind viele dabei, die haben, Sarah Engels.
1: Sowieso nicht die Ahnung. Ich glaube, das ist ja so ein bisschen die Chance zum Gewinn, der da relativiert wird, so wie ich es verstanden habe. Aber ich habe mir von einem sehr langen, großen ESC-Fan, der wirklich seit er 13 ist, in diesem ganzen Geschehen mit drin ist, sagen lassen, es ist sowieso völliger Quatsch und hat nichts zu heißen.
0: Ja, weil du beim ESC ja sowieso nie vor Überraschungen gefeit bist. Morgen Abend klassisch in der ARD im Ersten wird's übertragen. Um 21 Uhr der Startschuss für den Eurovision Song Contest. Die gesamte Bayernwelle drückt Sarah Engels die Daumen. So gehört sich das schon aus patriotischen Gründen.

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18: Mit Angelina Quotschala. Großeinsatz der Kriminalpolizei in Stadt und Landkreis Rosenheim. Ermittler haben am Mittwoch insgesamt 16 Wohnungen durchsucht. Hintergrund sind mehrere Verfahren wegen des Verdachts auf Besitz und Verbreitung kinderpornografischer Inhalte. Betroffen sind 15 Männer und eine Frau im Alter zwischen 14 und 64 Jahren. Bei den Durchsuchungen wurden zahlreiche Handys, Computer und Speichermedien sichergestellt, die jetzt ausgewertet werden. Im Einsatz waren rund 25 Beamte von Kripo und zentralen Einsatzdiensten. Die Ermittlungen laufen unter Leitung der Staatsanwaltschaft Traunstein jetzt weiter. Polizei und Staatsanwaltschaft betonen, dass Täter sich auch im Internet nicht anonym fühlen könnten. Wegen des Alpenstart City and Trail müssen Autofahrer und Fußgänger in Bad Reichenhall am Samstag mit Einschränkungen rechnen. Für die Läufer gibt es auch eine wichtige Info: Der Hauptlauf findet auf einer Alternativroute statt.
0: Rund um Rathausplatz, Fußgängerzone und Innenstadt kommt es morgen den ganzen Tag über zu Sperrungen und Behinderungen. Betroffen sind unter anderem die Ludwigstraße, die Salinenstraße und Teile des Kurviertels. Auch die Buswendeschleife am Rathausplatz wird nicht angefahren. Der Hauptlauf startet um 10 Uhr, allerdings geht es nicht wie geplant zum Gipfel des Hochstaufen. Aufgrund der Wetterlage haben sich die Verantwortlichen heute Vormittag für eine Alternativroute entschieden. Sie führt an den Staufen und über die Nordseite nach Urwies. Dann geht es über Staufeneck zurück nach Bad Reichenhall. Besucher und Wanderer werden um Rücksicht auf die Läufer gebeten. Am Rathausplatz erwartet Besucher ein Rahmenprogramm mit Foodtrucks, Musik und Moderation. Abends spielen The Life Jacks, gefolgt von der After Race Party im Oceans der Spielbank. Aus Reichenhall, Emily Rettenberger.
18: In Grassau ist ein Reh vermutlich von einem Hund gerissen worden. Am Donnerstagabend wurde der Polizei ein schwer verletztes Tier auf einem Feld gemeldet. Als die Beamten eintrafen, war das Reh bereits verendet. Zurück blieben drei erst etwa ein Tage alte Rehkitze. Die Rehmutter war offenbar von einem Hund angegriffen worden und ist an ihren Bissverletzungen gestorben. Der zuständige Jagdpächter wurde verständigt. Die Kitze konnten an eine Kitzrettung übergeben werden. Die Polizei Traunstein bittet mögliche Zeugen, sich zu melden. Und mehr Nachrichten aus unserer Region, die gibt's auch auf bayernwelle.de.
19: Nachrichten aus der regionalen Wirtschaft mit der Max Eicher Unternehmensgruppe.
18: Die geplante neue Zentralklinik mit dem Standort Bad Reichenhall bekommt mehr Betten. Der kalkulierte Bedarf wurde jetzt vom Freistaat bestätigt. Bisher war ein Neubau mit 240 Betten abgesegnet. Jetzt kann die Zentralklinik mit 300 Betten gebaut werden. Gesundheitsministerin Judith Gerlach betonte, damit werde die Basis für moderne Behandlungskapazitäten in der Region geschaffen. Die Kliniken Südostbayern begrüßen die Entscheidung. Mit der Anerkennung der höheren Bettenzahl sei die langfristige Sicherung der medizinischen Versorgung sowie die aktuelle Bauplanung bestätigt worden.
19: Das waren Nachrichten aus der regionalen Wirtschaft mit der Max Eicher Unternehmensgruppe.
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21: Dankeschön, das Bayernwelle-Wetter. Es ist wie gehabt, der Himmel grau und teilweise nass mit immer wieder diesem Nieselregen und kalt noch dazu in Bischofswiesen, ganz im Süden besonders. Da sind 6 Grad aktuell. In Pieding haben wir 9, in Traunreuth haben wir noch 11 Grad. Morgen wird sich nichts ändern an der Wetterlage. Es bleibt grau bei maximal so 10, 11 Grad und immer wieder kommen Regenschauer oder Nieselregen morgen durch. Aber dann wird's Wetter schön, denn am Sonntag, denkst du, es hat nie geregnet in der Region. Sonntag schönes Wetter, Sonnenschein, 16 Grad. Der Bayernwelle Verkehrsservice, damit ihr sicher ankommt, aber da ist alles in Ordnung. Uns liegen keine nennenswerten Störungen vor, damit zu den Blitzern. Und bei denen gibt es durchaus eine Meldungslage. Im Chiemgau wird geblitzt und zwar auf der Strecke von Prien am Chiemsee Richtung Breitbrunn. Blitzer steht in der Schafwaschener Bucht und in Perrach wird noch geblitzt, kurz vor der Bushaltestelle in der 30er-Zone. Ruft uns an bei weiteren Blitzern, die ihr seht bitte. Es ist kostenlos. 0800 3x die 7, 3x die 3 und die 2.
22: Jawohl, nach so vielen Informationen zurück zur Musik. Hallo, guten Abend, Peter Mack ist mein Name. Ich habe alle elektrischen Systeme hier gecheckt, damit auch die Musik nicht unterbrochen wird in den nächsten Minuten. Alles in Ordnung. Astis mit Electrified, wenn wir schon beim Strom sind, kommt jetzt. Und dann auch eine schöne Ballade, ja, schon ein paar Jahrzehnte auf dem Buckel. Baby, what a big surprise von Chicago. Damit euch einen schönen Feierabend.

0: 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Und so bekam ihr Artikel die Überschrift Surfing the Internet. 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

Du musst heute mittlerweile wirklich dankbar sein, dass es solche Bands wie Maroon 5 noch gibt, dass es überhaupt noch Bands gibt, die es schaffen, international Erfolg zu haben. Und Maroon 5 haben schon lange einen, gerade mit diesem Hit This Love. Hier ist die Bayernwelle, guten Abend. So, weil es nicht so viele Bands gibt, jetzt nur noch Einzelkünstler. Herbert Grönemeyer gleich mit Was soll das? Und Bruno Mars, obwohl der ist alleine so gut wie eine ganze Band. 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
27: Ich bin Gregor Jusse Moser. Nur noch in 6 Landtagen vertreten, nicht mehr im Bundestag und weniger als 5% in Umfragen. Die FDP steckt in einer Krise und richten soll es auch ein neuer Parteivorsitzender, der Ende des Monats gewählt wird. Jetzt ist bekannt, NRW-Landesparteichef Henning Hönne zieht seine Kandidatur zurück, wie er der FAZ gesagt hat, und kandidiert stattdessen als stellvertretender Bundesvorsitzender. Der 74-jährige Wolfgang Kubicki kandidiert damit als einziger für den Vorsitz. Die Tabakindustrie wolle eine neue Generation von Konsumenten abhängig machen, kritisiert die Weltgesundheitsorganisation, und zwar mit Hilfe von Nikotinbeuteln mit süßen Geschmacksrichtungen, auch Snus genannt. Das Produkt werde unter die Oberlippe gesteckt, mache schnell süchtig und habe schwere gesundheitliche Folgen. Letztes Jahr seien damit weltweit rund 6 Milliarden Euro umgesetzt worden. Mit einem Transformationsfonds will Bayerns Ministerpräsident Söder insbesondere den Automobilzulieferern in der aktuellen Krise helfen. Das sagte Söder nach einem Treffen mit der Vereinigung der Bayerischen Wirtschaft und dem DGB Bayern. Janina Singer berichtet.
0: Insgesamt 500 Millionen Euro soll zur Verfügung stehen, so Söder. Daraus würden viele große Zulieferer in Bayern unterstützt.
12: Und zwar mit Technologieprojekten, um sich für neue Branchen, für Verteidigung, für Raumfahrt zu öffnen.
0: Ziel sei, Wettbewerbsfähigkeit stärken und Arbeitsplätze erhalten.
27: Bundeskanzler Merz hat Kommunikationsprobleme eingeräumt. Auf dem Katholikentag in Würzburg sagte der CDU-Chef, er müsse seine Botschaften besser erklären. Laut ARD Deutschland-Trend sind nur noch 13% mit der Bundesregierung zufrieden. Merz' persönlicher Zustimmungswert liegt bei 16%. Mit 40 Jahren ist für ihn noch immer nicht Schluss mit Fußball. Torwart Manuel Neuer hat seinen Vertrag beim FC Bayern um ein weiteres Jahr verlängert. Das haben die Münchner nun offiziell mitgeteilt. 597 Spiele hat Neuer für die Bayern bereits gemacht. Es werden noch einige dazukommen. Nach dem morgigen Bundesligaspiel gegen Köln wird Neuer zum 13. Mal die Meisterschale in die Höhe stemmen. Es ist jetzt 6:15.
15: Dankeschön, hier ist das Bayernwelle-Wetter. Es ist leider für heute und auch für morgen erstmal keine Besserung in Sicht. Das heißt, es bleibt auch morgen am Samstag so, wie es heute war, grau, regnerisch, höchstens 10 Grad. Aber dann wird's ja besser. Am Sonntag sehr viel Sonne und schon wärmer mit 16 Grad. Und insgesamt wird die nächste Woche überhaupt wärmer. Wir werden dann bis zu 18 Grad kriegen. Also haltet noch durch, heute und morgen, dann wird's schöner, sonniger und wärmer.
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15: Der Bayernwelle Verkehrsservice, damit ihr sicher ankommt. Autofahren ist angenehm, denn uns liegen aktuell keine Störungsmeldungen vor. Was die Blitzer angeht, sieht's genauso aus. Uns liegen auch hier keine vor. Ruft uns an, sobald ihr welche seht, damit wir weiterhin mit eurer Hilfe immer auf dem neuesten Stand sind. 0800 3x die 7, 3x die 3 und die 2. Ja, hallo, guten Abend, Peter Mack mein Name. Weil am Freitagabend die Stimmung immer besonders ausgelassen ist, habe ich mich mal jetzt entschieden, mindestens die nächsten 3 Songs keine Ballade zu spielen. Im Gegenteil, alles gute Songs, bei denen du echt mitklopfen kannst auf den Tisch oder sonst was machen kannst, was Rhythmus macht. Mike and the Mechanics, Over My Shoulder, Dua Lipa mit Houdini und Nico Santos. Na, bitteschön, All Time High. Late.

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1: Mit Elena Meyer einen schönen Freitag. Bierzelt, Blasmusik und gute Stimmung, das steht bei den Festtagen in Bergen auf dem Programm. Das ganze Wochenende über feiert die Musikkapelle und die Feuerwehr gemeinsam ihr Jubiläum in Bergen und ihr dürft natürlich mit dabei sein. Morgen startet um 14 Uhr zum Beispiel die musikalische Jugendolympiade und auch der Samstagabend steht im Zeichen der Musik. Gleich mehrere Musikkapellen rund um Bergen sind zu Gast und spielen euch auf und am Sonntag ist dann natürlich zum Abschluss noch der große Festsonntag mit Gottesdienst und Umzug. Die genauen Uhrzeiten dafür findet ihr auf festtage-bergen.de zum Nachlesen. Und wir starten in die Beachparty-Saison. Am Samstag ist am Strandbad in Übersee wieder die legendäre Beachparty. Ü30 Beachclubbing startet um 20 Uhr und da legt DJ Dix die besten Hits für euch auf und ihr könnt dann direkt am Chiemsee die ganze Nacht einfach durchfeiern. Und am Sonntag ist dann Internationaler Museumstag und da gibt's bei der Dokumentation Obersalzberg freien Eintritt für alle. Um 11 Uhr gibt's auch einen geführten Rundgang mit dem Titel Pflicht erfüllt, Verbrechen der Wehrmacht. Ihr könnt aber auch einfach so vorbeikommen und selbstständig durch die Ausstellung gehen, die ich euch persönlich wirklich sehr empfehlen kann. Geöffnet hat die Dokumentation Obersalzberg übrigens von 9 bis 17 Uhr.
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25: Mit Angelina Quatschala. Die Zahl der Fälle von Kinder- und Jugendpornografie beschäftigt weiterhin Polizei und Justiz in der Region. Jetzt gab es dazu erneut einen größeren Einsatz im Raum Rosenheim.
26: Die Kriminalpolizei Rosenheim hat gemeinsam mit der Staatsanwaltschaft Traunstein 16 Wohnungen durchsucht. Hintergrund sind mehrere Ermittlungsverfahren wegen des Verdachts auf Besitz und Verbreitung kinderpornografischer Inhalte. Sichergestellt wurden zahlreiche Handys, Computer und Speichermedien, die jetzt ausgewertet werden. Auffällig ist, die Zahl dieser Delikte war in Stadt und Landkreis Rosenheim in den vergangenen Jahren stark angestiegen. Für 2025 melden die Behörden jetzt allerdings erstmals einen deutlichen Rückgang um rund 38% im Vergleich zum Vorjahr. Polizei und Staatsanwaltschaft sehen darin auch einen Erfolg der spezialisierten Ermittlungsgruppen und der intensiven Zusammenarbeit bei der Bekämpfung solcher Straftaten. Für die Bayernwelle, Emily Rettenberger.
25: Der Klimawandel wird auch für die Jäger im Landkreis Traunstein immer mehr zum zentralen Thema. Bei der Hegeschau in Palling warnten Vertreter von Forstbehörden und Jagdverband deutlich vor den Folgen steigender Temperaturen für Wald und Wild. Besonders alarmierend sei, dass es trotz eigentlich niederschlagsreicher Alpenregion derzeit große Waldbrandgefahr gebe. Sichtbar etwa am Brandgebiet rund um den Saurüsselkopf bei Ruppolding. In den Alpen seien die Temperaturen laut Experten bereits um rund 4 Grad gestiegen. Gleichzeitig zeigten sich die Verantwortlichen zufrieden mit dem Fortschritt beim Waldumbau. Hohe Abschussquoten beim Rehwild sollen demnach helfen, junge und klimaresistentere Baumarten besser wachsen zu lassen. Im Landkreis Traunstein gibt es rund 2500 Jäger und mehr als 200 Jagdreviere. Großeinsatz am Samstagvormittag am Klinikum Traunstein. Dort läuft ab 9 Uhr eine groß angelegte Brandschutzübung. Rund 100 Einsatzkräfte von Feuerwehr und Klinik proben die Evakuierung der Erwachsenenintensivstation im Neubau. Geübt wird ein verrauchtes Patientenzimmer mit rund 24 Statisten als Patienten. Deshalb werden auch mehrere Feuerwehrfahrzeuge rund ums Klinikum unterwegs sein. Für Anwohner kann es bis Mittag etwas lauter werden. Wichtig allerdings, der normale Klinikbetrieb läuft trotz der Übung ohne Einschränkungen weiter. Und mehr Nachrichten aus unserer Region, die gibt's auch auf bayernwelle.de.
0: Schönen Dank, Angelina Quatschalla. Hier ist das Bayernwelle Wetter. Da haben die Eisheiligen ihrem Namen in dieser Woche alle Ehre gemacht. Die kalte Sophie jetzt noch ein paar Stunden und dann haben wir es rum in diesem Jahr. Dementsprechend ist es noch frisch heute, denn die Sophie ist ja kalt. Wir haben heute Nacht einen Tiefstwert von um die 5, 6 Grad nur. Das heißt, in höheren Lagen kann es durchaus noch mal ein paar Schneeflocken dann dazugeben. Auch morgen am Samstag, es wird kein schönes Wetter morgen. Grau bewölkt, immer wieder Schauer bei maximal 10 Grad. Aber dann haben wir es wirklich überstanden. Der Sonntag wird schön, sonnig und deutlich wärmer bei bis zu 16 Grad. Der Bayernwelle Verkehrsservice, damit ihr sicher ankommt. Wir haben keine nennenswerten Störungen und Probleme vorliegen. Gute Fahrt auch weiterhin. Und wer von euch unterwegs noch einen Blitzer sieht, sagt uns doch bitte Bescheid. Ich habe nämlich keine Blitzer auch jetzt aktuell vorliegen. Ruft uns an, jederzeit kostenlos unter 0800 3x die 7, 3x die 3 und die 2. Also jetzt muss ich das schon nochmal loswerden, weil wir ja in 27 Stunden den Beginn des Eurovision Song Contests in Wien haben. Ich drücke selbstverständlich, wie sich das als alter Patriot gehört, unserer Sarah Engels mit ihrem Song Fire sämtliche Daumen. Du kannst immer sagen, der Song ist wenig innovativ, habe ich schon tausendmal gehört, aber trotzdem, was die Frau dort alles leisten muss und sehr wahrscheinlich auch ihr Bestes geben wird, davor muss man schon den Hut ziehen und deswegen die Daumen gedrückt. Ich weiß nicht, was in Menschen gefahren ist, die seit Tagen schon Sarah Engels und ihren Song dermaßen schlecht machen im Internet. Weißt du, gerade wenn es so persönlich wird, sie hat obenrum an ihrem Körper zu wenig, dafür hat sie untenrum zu viel. Da fragst du dich manchmal, was ist eigentlich mit den Menschen los? Ah, Hilfe! Hey!

Neue Staffel von Last One Laughing Online. Es ist die 7. mittlerweile, abgesehen von allen Specials. Und wer schon die letzten 2-3 Jahre nicht mehr drüber lachen musste, dem kann ich sagen, ich habe die ersten 2 Folgen schon gesehen und die sind endlich wieder wirklich, wirklich lustig. Also wenn's mal was Gescheites zum Lachen brauchst, schalt LOL ein bei Amazon Prime und du wirst zumindest für ein paar Minuten gut bedient. 2 Folgen gibt's, wie gesagt. Die nächsten erscheinen dann am nächsten Mittwoch. Das ist ein kleiner Entertainment-Tipp noch von mir. Wir hören uns am Montag wieder. Habt ein schönes Wochenende. Natürlich hören wir uns ausschließlich auf der Bayernwelle wieder. Peter Mack, mein Name. Freue mich nächste Woche wieder für euch da zu sein. As long as you love me.

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15: Ich bin Gregor Jusse Moser. Der nordrhein-westfälische FDP-Chef Henning Höhne zieht seine Kandidatur für den Bundesvorsitz zurück. Er will jetzt nur noch stellvertretender Vorsitzender werden. Damit ist Wolfgang Kubicki der einzige Kandidat für den FDP-Parteivorsitz. Die FDP war bei der Bundestagswahl letztes Jahr aus dem Bundestag geflogen, in diesem Jahr auch aus den Landtagen in Baden-Württemberg und Rheinland-Pfalz. In Nürnberg hat es einen schweren Chemieunfall gegeben. Nach Angaben von Feuerwehr und Rotem Kreuz sind 30 Menschen verletzt worden, zwei davon lebensgefährlich. In einer Firma im äußersten Nordosten der Stadt ist demnach am späten Vormittag eine Chemikalie ausgetreten. Eine Gefahr für die Bevölkerung habe nicht bestanden, hieß es. Seinen Durchbruch feierte er als Charlie in der Kultserie Münchner Geschichten ab 1974. Jetzt ist der Schauspieler Günther Maria Halmer gestorben. Der gebürtige Rosenheimer verstarb schon am Sonntag im Alter von 83 Jahren, wie das Münchner Residenztheater mitteilte. Halmer hinterlässt eine Ehefrau und zwei Söhne. Tickets für Megastars wie Taylor Swift oder auch für große Fußballspiele sind bei Fans begehrt. Auf dem Zweitmarkt werden sie deshalb oft für überhöhte Preise angeboten, wie vor kurzem auch Künstler und Veranstalter in einem offenen Brief kritisiert haben. Bundesjustizministerin Hubig reagiert. Die SPD-Politikerin will härter gegen Ticketabzocke vorgehen, sagte sie der Bild-Zeitung. Der private Weiterverkauf müsse aber möglich bleiben. Fußballtorwart Manuel Neuer hat seinen Vertrag beim FC Bayern verlängert. Der 40-Jährige hängt noch ein weiteres Jahr dran. Justin Hamm berichtet.
16: 597 Spiele für die Bayern, 13 Mal Deutscher Meister, 2 Mal Champions League Sieger. Manuel Neuers Karriere in München hat schon längst Legendenstatus. Nun kommt noch eine Saison dazu. Bayern-Präsident Herbert Heiner sagt, Neuer sei das Gesicht von zwei Generationen und ein herausragendes Vorbild. Medienberichten zufolge soll Neuer kommende Saison mehr Spiele an Torwarttalent Jonas Urbich abgeben, um diesen zur neuen Nummer 1 zu entwickeln.
15: Es ist jetzt kurz nach 7. und Gewitter lassen nach. Nur in Alpennähe kann es zeitweise regnen. Sonst lockert es auf. Teilweise ist es klar über Bayern. Die Temperaturen sinken auf 7 bis 0 Grad. Morgen lassen auch im Süden die Schauer nach. Sonst gibt es am Wochenende einen Mix aus Wolken, Sonne und nur wenigen Schauern. Tagsüber wird es wieder wärmer.
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16: Guten Abend auf die Straßen. Vorsicht auf der A8 München Richtung Salzburg. Reifenteile auf der Fahrbahn zwischen Fraßdorf und Bernau. Und wir haben noch die B15 Landshut Richtung Saalhaupt. Zwischen Ergoldsbach Süd und Neufahrn Süd ist die rechte Spur gesperrt. Hier gab es einen Unfall. Sonst soweit alles frei. Gute Fahrt wünscht Justin Hamm.

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5: Mit Angelina Quotschala. Großeinsatz der Kriminalpolizei in Stadt und Landkreis Rosenheim. Ermittler haben am Mittwoch insgesamt 16 Wohnungen durchsucht. Hintergrund sind mehrere Verfahren wegen des Verdachts auf Besitz und Verbreitung kinderpornografischer Inhalte. Betroffen sind 15 Männer und eine Frau im Alter zwischen 14 und 64 Jahren. Bei den Durchsuchungen wurden zahlreiche Handys, Computer und Speichermedien sichergestellt, die jetzt ausgewertet werden. Im Einsatz waren rund 25 Beamte von Kripo und zentralen Einsatzdiensten. Die Ermittlungen laufen unter Leitung der Staatsanwaltschaft Traunstein jetzt weiter. Polizei und Staatsanwaltschaft betonen, dass Täter sich auch im Internet nicht anonym fühlen könnten. Wegen des Alpenstart City and Trail müssen Autofahrer und Fußgänger in Bad Reichenhall am Samstag mit Einschränkungen rechnen. Für die Läufer gibt es auch eine wichtige Info. Der Hauptlauf findet auf einer Alternativroute statt.
6: Rund um Rathausplatz, Fußgängerzone und Innenstadt kommt es morgen den ganzen Tag über zu Sperrungen und Behinderungen. Betroffen sind unter anderem die Ludwigstraße, die Salinenstraße und Teile des Kurviertels. Auch die Buswendeschleife am Rathausplatz wird nicht angefahren. Der Hauptlauf startet um 10 Uhr, allerdings geht es nicht wie geplant zum Gipfel des Hochstaufen. Aufgrund der Wetterlage haben sich die Verantwortlichen heute Vormittag für eine Alternativroute entschieden. Sie führt an den Staufen und über die Nordseite nach Urwies. Dann geht es über Staufeneck zurück nach Bad Reichenhall. Besucher und Wanderer werden um Rücksicht auf die Läufer gebeten. Am Rathausplatz erwartet Besucher ein Rahmenprogramm mit Foodtrucks, Musik und Moderation. Abends spielen The Life Jacks, gefolgt von der After-Race-Party im Oceans der Spielbank. Aus Reichenhall, Emily Rettenberger.
5: Großeinsatz am Samstagvormittag am Klinikum Traunstein. Dort läuft ab 9 Uhr eine groß angelegte Brandschutzübung. Rund 100 Einsatzkräfte von Feuerwehr und Klinik proben die Evakuierung der Erwachsenenintensivstation im Neubau. Geübt wird ein verrauchtes Patientenzimmer mit rund 24 Statisten als Patienten. Deshalb werden auch mehrere Feuerwehrfahrzeuge rund ums Klinikum unterwegs sein. Für Anwohner kann es bis Mittag etwas laut werden. Wichtig allerdings, der normale Klinikbetrieb läuft trotz der Übung ohne Einschränkungen weiter.
7: Schauer und Gewitter lassen nach. Nur in Alpennähe kann es zeitweise regnen. Sonst lockert es auf. Teilweise ist es klar über Bayern. Die Temperaturen sinken auf 7 bis 0 Grad. Morgen lassen auch im Süden die Schauer nach. Sonst gibt es am Wochenende einen Mix aus Wolken, Sonne und nur wenigen Schauern. Tagsüber wird es wieder wärmer.
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8: Guten Abend auf die Straßen. Vorsicht auf der A8 München Richtung Salzburg. Reifenteile auf der Fahrbahn zwischen Fraßdorf und Berna. Und wir haben noch die B15 Landshut Richtung Saalhaupt. Zwischen Ergoldsbach Süd und Neufahrn Süd ist die rechte Spur gesperrt. Hier gab es einen Unfall. Sonst soweit alles frei. Gute Fahrt wünscht Justin Hamm.

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2: Ich bin Gregor Jusse Moser. Ohne die Millionen Beschäftigten im Groß- und Einzelhandel würde in unserem Land nicht mehr viel laufen. Das betont die Linke. Anlass sind die bundesweiten Warnstreiks im Handel heute. Der gewerkschaftspolitische Sprecher der Partei Meiser hat der Rheinischen Post gesagt, mehr Respekt und eine bessere Bezahlung seien überfällig. Es ist keine einfache Woche für den Bundeskanzler. Nachdem Merz bereits am Dienstag beim DGB-Kongress mit Pfiffen und Buhrufen statt Applaus begrüßt wurde, gab es einen ähnlichen Empfang heute in Würzburg bei einer Podiumsdiskussion auf dem Deutschen Katholikentag. Uli Reitinger berichtet.
3: Dass Friedrich Merz und seine Regierung unbeliebt sind, kann der Kanzler schon länger in Umfragen sehen. Jetzt bekommt Merz aber immer wieder ganz konkret vor Augen geführt, dass das nicht nur bloße Zahlen sind. Diesmal beim Katholikentag protestierten rund 400 Demonstranten vor allem gegen die Klimapolitik der Bundesregierung. Vier von ihnen störten die Podiumsdiskussion im Saal mit Zwischenrufen und Pfiffen.
2: Die WHO gibt Entwarnung nach dem Hunter-Virus-Ausbruch auf einer Atlantikkreuzfahrt. Genanalysen zeigen, das Virus ist nicht gefährlicher als bekannte Varianten. Auf dem Kreuzfahrtschiff Hondius hatten sich 10 Menschen mit dem Virus infiziert, 3 sind gestorben, darunter eine Deutsche. München will die Olympischen Spiele nach Deutschland holen und hat jetzt konkretere Pläne vorgestellt. 90% der Wettkampfstätten sollen maximal 30 Minuten vom Olympischen Dorf entfernt sein. Außerdem wirbt München mit Nachhaltigkeit. Es könnten die ersten zirkulären Spiele werden, also mit grüner Infrastruktur. München bewirbt sich für 2036, 40 oder 44. Im September entscheidet der Deutsche Olympische Sportbund dann, welche Stadt für Deutschland ins Rennen geht. Auftaktniederlage für das deutsche Eishockeyteam bei der Weltmeisterschaft. Das erste Gruppenspiel gegen Favorit Finnland hat die DEB-Truppe mit 1:3 verloren. Für den einzigen deutschen Treffer in Zürich sorgte Stefan Leubel von den Straubing Tigers. Am Sonntag folgt mit dem Spiel gegen Lettland ein richtungsweisendes Duell in Richtung Viertelfinale. Es ist jetzt 8:15. Und Gewitter lassen nach. Nur in Alpennähe kann es zeitweise regnen. Sonst lockert es auf. Teilweise ist es klar über Bayern. Die Temperaturen sinken auf 7 bis 0 Grad. Morgen lassen auch im Süden die Schauer nach. Sonst gibt es am Wochenende einen Mix aus Wolken, Sonne und nur wenigen Schauern. Tagsüber wird es wieder wärmer.
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4: Guten Abend auf die Straßen. Wir haben eine Meldung derzeit von der A7 Ulm Richtung Füssenreuth. Der Reinhardshoftunnel, der ist aktuell gesperrt nach einem Unfall mit einem LKW. Vorsicht, hier liegen auch noch mehrere Fahrzeugteile auf der Fahrbahn. Gute und sichere Fahrt wünscht Justin Hamm.
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2: Ich bin Gregor Jusse Moser. Ohne die Millionen Beschäftigten im Groß- und Einzelhandel würde in unserem Land nicht mehr viel laufen. Das betont die Linke. Anlass sind die bundesweiten Warnstreiks im Handel heute. Der gewerkschaftspolitische Sprecher der Partei Meiser hat der Rheinischen Post gesagt, mehr Respekt und eine bessere Bezahlung seien überfällig. München will die Olympischen Spiele nach Deutschland holen und hat jetzt konkretere Pläne vorgestellt. 90% der Wettkampfstätten sollen maximal 30 Minuten vom Olympischen Dorf entfernt sein. Außerdem wirbt München mit Nachhaltigkeit. Es könnten die ersten zirkulären Spiele werden, also mit grüner Infrastruktur. München bewirbt sich für 2036, 40 oder 44. Im September entscheidet der Deutsche Olympische Sportbund dann, welche Stadt für Deutschland ins Rennen geht. Und Gewitter lassen nach, nur in Alpennähe kann es zeitweise regnen, sonst lockert es auf, teilweise ist es klar über Bayern. Die Temperaturen sinken auf 7 bis 0 Grad. Morgen lassen auch im Süden die Schauer nach, sonst gibt es am Wochenende einen Mix aus Wolken, Sonne und nur wenigen Schauern, tagsüber wird es wieder wärmer.
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3: Guten Abend auf die Straßen. Wir haben eine Meldung derzeit von der A7 Ulm Richtung Füssenreuth. Der Reinerzhoftunnel, der ist aktuell gesperrt nach einem Unfall mit einem LKW. Vorsicht, hier liegen auch noch mehrere Fahrzeugteile auf der Fahrbahn. Gute und sichere Fahrt wünscht Justin Hamm.
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2: Ich bin Gregor Jusse Moser. Tödlicher Chemieunfall in Nürnberg. In einem Industriegebiet im Nordosten der Stadt war ein gefährlicher Stoff ausgetreten. Dadurch sind 30 Menschen verletzt worden, 2 lebensgefährlich, einer von ihnen starb später im Krankenhaus. Für Anwohner bestand nach Angaben der Feuerwehr keine Gefahr. Für zum Beispiel Klimaschutz oder Geschlechtergerechtigkeit auf die Straße gehen, ja, in eine Partei eintreten, nein. Diesen Trend unter jungen Leuten findet Bundeskanzler Merz schade. Beim Katholikentag in Würzburg hat er für politisches Engagement auch innerhalb von Parteien geworben. Außerdem räumte der Kanzler Fehler in seiner persönlichen Kommunikation ein. Vor und während seines Auftritts kam es zu Protesten. Die Schauspielerin Angelika Domröse ist tot. Sie ist im Alter von 85 Jahren in Berlin gestorben, wie die DEFA-Stiftung bestätigte. Bekannt geworden ist Domröse durch den Kultfilm Die Legende von Paul und Paula aus dem Jahr 1973. Ebenfalls verstorben ist laut seiner Familie der Schauspieler Günther Maria Halmer mit 83 Jahren, bekannt als Charlie in den Münchner Geschichten. Wer wird neuer Bundesvorsitzender der krisengebeutelten FDP? Wahrscheinlich Wolfgang Kubicki. Der 74-Jährige hat keinen Gegenkandidaten mehr, denn der nordrhein-westfälische FDP-Landeschef Höhne hat seine Kandidatur zurückgezogen. Der FAZ sagte Höhne, er wolle sich beim Parteitag in 2 Wochen nur noch um einen Stellvertreterposten bewerben. Die deutsche Eishockey-Nationalmannschaft hat ihr erstes Gruppenspiel bei der WM in der Schweiz verloren. Gegen Finnland setzte es eine 1:3-Niederlage. Justin Hamm berichtet.
3: Deutschland ging als Außenseiter in dieses erste WM-Spiel und am Ende waren vor allem die Powerplay-Situationen entscheidend. Sowohl die eigenen als auch die des Gegners. Die Finnen, die bei Olympia Dritter wurden, waren absolut abgezockt. Den einzigen deutschen Treffer erzielte Stefan Leubel von den Straubing Tigers. Das zweite der 7 Gruppenspiele wird jetzt schon ganz wichtig. Am Sonntag geht's gegen Lettland, womöglich ein direkter Kontrahent im Kampf ums Viertelfinale.
2: Es ist jetzt 9:00. Schauer und Gewitter lassen in der Nacht nach, nur in Alpennähe kann es zeitweise regnen. Sonst lockert es auf, teilweise ist es klar über Bayern. Die Temperaturen sinken auf 7 bis 0 Grad. Morgen lassen auch im Süden die Schauer nach, sonst gibt es am Wochenende einen Mix aus Wolken, Sonne und nur wenigen Schauern. Tagsüber wird es wieder wärmer.
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3: Die A73 Suhl Richtung Bamberg ist weiter gesperrt zwischen Eisfeld Nord und Eisfeld Süd. Hier laufen Aufräumarbeiten nach einem Unfall. Und wir haben noch Stau auf der B8 Aschaffenburg Richtung Hanau. Zwischen den Ausfahrten Aschaffenburg und Aschaffenburg West dauert es etwa eine Viertelstunde länger.
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2: Ich bin Gregor Jusse Moser. Tödlicher Chemieunfall in Nürnberg. In einem Industriegebiet im Nordosten der Stadt war ein gefährlicher Stoff ausgetreten. Dadurch sind 30 Menschen verletzt worden, 2 lebensgefährlich, einer von ihnen starb später im Krankenhaus. Für Anwohner bestand nach Angaben der Feuerwehr keine Gefahr. Für zum Beispiel Klimaschutz oder Geschlechtergerechtigkeit auf die Straße gehen ja, in eine Partei eintreten nein. Diesen Trend unter jungen Leuten findet Bundeskanzler Merz schade. Beim Katholikentag in Würzburg hat er für politisches Engagement auch innerhalb von Parteien geworben. Außerdem räumte der Kanzler Fehler in seiner persönlichen Kommunikation ein. Vor und während seines Auftritts kam es zu Protesten. Schauer und Gewitter lassen in der Nacht nach, nur in Alpennähe kann es zeitweise regnen. Sonst lockert es auf, teilweise ist es klar über Bayern. Die Temperaturen sinken auf 7 bis 0 Grad. Morgen lassen auch im Süden die Schauer nach, sonst gibt es am Wochenende einen Mix aus Wolken, Sonne und nur wenigen Schauern. Tagsüber wird es wieder wärmer.
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3: Die A73 Suhl Richtung Bamberg ist weiter gesperrt zwischen Eisfeld Nord und Eisfeld Süd. Hier laufen Aufräumarbeiten nach einem Unfall. Und wir haben noch Stau auf der B8 Aschaffenburg Richtung Hanau. Zwischen den Ausfahrten Aschaffenburg und Aschaffenburg West dauert es etwa eine Viertelstunde länger.
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2: Ich bin Yves Simon. Wer heute einkaufen war, hat es vielleicht gemerkt und ein bisschen Geduld gebraucht, denn mehr als 5000 Beschäftigte im Handel hatten in gut 200 Standorten bundesweit gestreikt. Zum Beispiel bei Edeka, Rewe oder auch bei H&M. Dazu aufgerufen hatte die Gewerkschaft Verdi. Mehr von Thomas Thonfeld.
3: Manchmal hat's an der Kasse oder bei der Leergutannahme ein bisschen länger gedauert, aber grundsätzlich konnte man überall einkaufen, betont Handelsverbandsgeschäftsführer Hake. Im Groß- und Außenhandel seien die Streiks bzw. deren Folgen ebenfalls spürbar, eventuell auch in den nächsten Tagen noch. Vergangenen Monat haben in den ersten Landesbezirken die Tarifverhandlungen begonnen.
2: Die Weltgesundheitsorganisation warnt vor einem wachsenden Trend, der vor allem auf Jugendliche zielt. Nikotinbeutel, die meistens zwischen Oberlippe und Zahnfleisch gesteckt werden, auch Snus genannt. Das Produkt macht allerdings sehr schnell abhängig und hat genau die gleichen gesundheitlichen Folgen wie alle anderen Produkte mit Nikotin auch. Anbieter wollten eine neue Generation von Konsumenten in die Abhängigkeit treiben, meint die WHO. Tickets für Megastars wie zum Beispiel Taylor Swift oder auch für große Fußballspiele sind bei Fans natürlich heiß begehrt. Auf dem Zweitmarkt werden sie deswegen oft zu völlig überteuerten Preisen angeboten, wie vor kurzem auch Künstler und Veranstalter in einem offenen Brief kritisiert haben. Bundesjustizministerin Hubich reagiert. Die SPD-Politikerin will härter gegen Ticketabzocke vorgehen, das hat sie der Bild-Zeitung gesagt. Der private Weiterverkauf müsse allerdings trotzdem möglich bleiben, so Hubich. In Nürnberg hat es einen schweren Chemieunfall gegeben. Nach Angaben von Feuerwehr und Rotem Kreuz sind 30 Menschen verletzt worden, zwei davon sogar lebensgefährlich. In einer Firma im äußersten Nordosten der Stadt ist demnach am späten Vormittag eine Chemikalie ausgetreten. Eine Gefahr für die Bevölkerung hat allerdings nicht bestanden, sagt uns die Polizei. Auch mit 40 Jahren ist für ihn noch nicht Schluss mit Fußball. Torwart Manuel Neuer hat seinen Vertrag beim FC Bayern München jetzt um ein weiteres Jahr verlängert. Das haben die Münchner offiziell jetzt auch mitgeteilt. 597 Spiele hat Neuer für die Bayern schon gemacht und es werden noch einige dazukommen. Es ist jetzt kurz nach 10. Heute Nacht lassen die Schauer und Gewitter langsam aber sicher nach, nur entlang der Alpen. Da regnet es noch teilweise ganz ordentlich weiter. Die Temperaturen gehen runter auf 7 bis 0 Grad, also teilweise wieder Bodenfrost. Morgen am Samstag lässt der Regen dann aber auch endlich im Süden mal nach. Ansonsten am Wochenende weiterhin wechselhaft. Am Sonntag wird es beständiger und auch ein bisschen milder.
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2: A3 Passau Richtung Nürnberg zwischen Neutraubling und Regensburg Ost. Hier steht ein Schwertransport mit Panne auf der rechten Spur. Und die A3 Nürnberg Richtung Würzburg noch zwischen Geiselwind und Wiesentheid. Hier haben wir Reifenteile auf der Fahrbahn. Ansonsten eine gute und sichere Fahrt.
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2: Ich bin Yves Simon. Wer heute einkaufen war, hat es vielleicht gemerkt und ein bisschen Geduld gebraucht, denn mehr als 5000 Beschäftigte im Handel hatten in gut 200 Standorten bundesweit gestreikt. Zum Beispiel bei Edeka, Rewe oder auch bei H&M. Dazu aufgerufen hatte die Gewerkschaft Verdi. Mehr von Thomas Thunfeld.
3: Manchmal hat's an der Kasse oder bei der Leergutannahme ein bisschen länger gedauert, aber grundsätzlich konnte man überall einkaufen, betont Handelsverbandsgeschäftsführer Hake. Im Groß- und Außenhandel seien die Streiks bzw. deren Folgen ebenfalls spürbar, eventuell auch in den nächsten Tagen noch. Vergangenen Monat haben in den ersten Landesbezirken die Tarifverhandlungen begonnen.
2: In Nürnberg hat es einen schweren Chemieunfall gegeben. Nach Angaben von Feuerwehr und Rotem Kreuz sind 30 Menschen verletzt worden, zwei davon sogar lebensgefährlich. In einer Firma im äußersten Nordosten der Stadt ist demnach am späten Vormittag eine Chemikalie ausgetreten. Eine Gefahr für die Bevölkerung hat allerdings nicht bestanden, sagt uns die Polizei. Heute Nacht lassen die Schauer und Gewitter langsam aber sicher nach, nur entlang der Alpen. Da regnet es noch teilweise ganz ordentlich weiter. Die Temperaturen gehen runter auf 7 bis 0 Grad, also teilweise wieder Bodenfrost. Morgen am Samstag lässt der Regen dann aber auch endlich im Süden mal nach. Ansonsten am Wochenende weiterhin wechselhaft. Am Sonntag wird es beständiger und auch ein bisschen milder.
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2: A3 Passau Richtung Nürnberg zwischen Neutraubling und Regensburg Ost. Hier steht ein Schwertransport mit Panne auf der rechten Spur. Und die A3 Nürnberg Richtung Würzburg noch zwischen Geiselwind und Wiesentheit. Hier haben wir Reifenteile auf der Fahrbahn. Ansonsten eine gute und sichere Fahrt.
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2: Ich bin Yves Simon. In Würzburg hat Bundeskanzler Merz heute beim Katholikentag für ordentlich Aufsehen gesorgt. Mit einer Aussage könnte sich das Verhältnis zu den USA weiter abkühlen. Merz hat nämlich gesagt:
3: Ich bin ein großer Bewunderer Amerikas. Meine Bewunderung nimmt im Augenblick nicht zu. Ich würde meinen Kindern heute nicht empfehlen, in die USA zu gehen, dort ausgebildet zu werden und dort zu arbeiten. Einfach weil sich dort plötzlich ein gesellschaftliches Klima entwickelt hat.
2: Merz wurde beim Katholikentag von den Jugendlichen teilweise ausgebuht, unter anderem als er seine Aussage wiederholt hat, dass in Deutschland zu wenig gearbeitet wird. Im Rennen um den FDP-Vorsitz hat Wolfgang Kubicki jetzt keinen Gegenkandidaten mehr. Der nordrhein-westfälische FDP-Landeschef Höhne hat seine Bewerbung überraschend wieder zurückgezogen. Beim Parteitag in 2 Wochen will er nur noch für einen Stellvertreterposten antreten. Höhne will sich außerdem weiter auf NRW konzentrieren, wie er sagt. Die Waffenruhe zwischen Israel und dem Libanon bleibt bestehen. Unterhändler haben sich in Washington darauf geeinigt, die Vereinbarung um weitere 45 Tage zu verlängern. Das hat das US-Außenministerium bekannt gegeben. Die momentane Waffenruhe war Mitte April vereinbart worden und wäre jetzt am Sonntag ausgelaufen. Kurioser Vorfall in den USA. Ein Nachbau des berühmten sprechenden Autos Kit aus der Fernsehserie Knight Rider hat einen Strafzettel bekommen, obwohl es seit Jahren in einem Museum steht. Das Volo-Museum in Illinois hat das Knöllchen aus New York bekommen, weil ein schwarzer Pontiac mit dem Kennzeichen Knight in Brooklyn geblitzt worden sein soll. Das Problem ist allerdings, das Auto wurde angeblich nie bewegt. Das Nummernschild, das ist nur ein Fantasieschild aus dem Museumsshop. Das Museum hat deswegen jetzt natürlich direkt Einspruch eingelegt. Die Behörden in New York prüfen den Fall jetzt, wie es dazu kommen konnte. 8 Monate vor der Heimweltmeisterschaft haben die deutschen Handballer eine klare Niederlage kassiert. Gegen Welt- und Europameister Dänemark hat es im Testspiel eine 28:36 Niederlage gesetzt. Und zum Eishockey noch. Das deutsche Team hat sein erstes Gruppenspiel bei der WM heute verloren. 1:3 hieß es in Zürich gegen Finnland. Nächster Gegner am Sonntag ist dann Lettland. Es ist jetzt 11:15. Die Nacht bleibt wolkenverhangen und sehr kühl bei uns im Freistaat. Die Temperaturen gehen runter auf bis zu 0 Grad teilweise. Aktuell messen wir in Neustadt bei Coburg in Oberfranken 7 Grad, Aschau im Chiemgau in Oberbayern und Pirk in der Oberpfalz 6 Grad momentan. Teilweise kommen auch ein paar Flöckchen runter, vor allem entlang der Alpen. Ansonsten ist es vereinzelt Nieselregen. Der Samstag wird ein sehr durchwachsener Tag. Sonne, Wind, Wolken, alles dabei. Maximal 16 Grad sind drin. Der Sonntag wird dann milder und freundlicher.
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2: A93 Hof Richtung Weiden zwischen Schönwald und Selb-Nord, Gegenstände auf der Fahrbahn, und A96 Lindau Richtung München zwischen Gilching und Germering Süd, eine ungesicherte Unfallstelle auf der linken Spur.
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2: Ich bin Yves Simon. In Würzburg hat Bundeskanzler Merz heute beim Katholikentag für ordentlich Aufsehen gesorgt. Mit einer Aussage könnte sich das Verhältnis zu den USA weiter abkühlen. Merz hat nämlich gesagt:
3: Ich bin ein großer Bewunderer Amerikas. Meine Bewunderung nimmt im Augenblick nicht zu. Ich würde meinen Kindern heute nicht empfehlen, in die USA zu gehen, dort ausgebildet zu werden und dort zu arbeiten. Einfach weil sich dort plötzlich ein gesellschaftliches Klima entwickelt hat.
2: Merz wurde beim Katholikentag von den Jugendlichen teilweise ausgebuht, unter anderem als er seine Aussage wiederholt hat, dass in Deutschland zu wenig gearbeitet wird. Im Rennen um den FDP-Vorsitz hat Wolfgang Kubicki jetzt keinen Gegenkandidaten mehr. Der nordrhein-westfälische FDP-Landeschef Höhne hat seine Bewerbung überraschend wieder zurückgezogen. Beim Parteitag in 2 Wochen will er nur noch für einen Stellvertreterposten antreten. Höhne will sich außerdem weiter auf NRW konzentrieren, wie er sagt. Die Nacht bleibt wolkenverhangen und sehr kühl bei uns im Freistaat. Die Temperaturen gehen runter auf bis zu 0 Grad teilweise. Aktuell messen wir in Neustadt bei Coburg in Oberfranken 7 Grad, Aschau im Chiemgau in Oberbayern und Pirk in der Oberpfalz 6 Grad momentan. Teilweise kommen auch ein paar Flöckchen runter, vor allem entlang der Alpen. Ansonsten ist es vereinzelt Nieselregen. Der Samstag wird ein sehr durchwachsener Tag. Sonne, Wind, Wolken, alles dabei. Maximal 16 Grad sind drin. Der Sonntag wird dann milder und freundlicher.
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2: A93 Hof Richtung Weiden zwischen Schönwald und Selb-Nord, Gegenstände auf der Fahrbahn, und A96 Lindau Richtung München zwischen Gilching und Germering Süd, eine ungesicherte Unfallstelle auf der linken Spur.
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2: Ich bin Yves Simon. In einer Nürnberger Chemiefirma hat es einen schweren Unfall gegeben. Ein Mitarbeiter ist mittlerweile im Krankenhaus verstorben. Mehrere andere Menschen haben Atemwegsverletzungen erlitten. Das Rote Kreuz spricht insgesamt von etwa 30 Verletzten. Der giftige Stoff ist offenbar aber nur im Gebäude selbst ausgetreten. Eine Gefahr für die Bevölkerung hat es laut den Einsatzkräften vor Ort nicht gegeben, zu keiner Zeit. Die Anlage, die wurde komplett evakuiert. Die Hintergründe müssen noch ermittelt werden. Bundeskanzler Merz hat nach Wochen der Funkstille mal wieder mit US-Präsident Trump telefoniert. Hintergrund waren seine umstrittenen Äußerungen zur Straße von Hormus. Auf X schreibt Merz, dass es unter anderem um den Iran in dem Gespräch gegangen ist. Vorher hatte die Bundesregierung bekannt gegeben, maßgeblich bei der Absicherung der Straße von Hormus helfen zu wollen, sobald es ein Abkommen gibt. Vor der dänischen Küste ist ja ein toter Wal angespült worden und auch wenn die Untersuchungen dazu erst noch anlaufen, vermuten Wissenschaftler, dass es sich um Buckelwal Timmy handelt, der ja wochenlang vor Wismar in der Ostsee auf Sand lag. Bestätigt ist das aber noch nicht. Für uns berichtet Thomas Bleskin.
3: Experten wie der Biologe Fabian Ritter sehen allerdings Indizien, dass es sich um den Buckelwal aus der Ostsee handeln könnte. Gegenüber Bild sagte Ritter, zum einen spreche der Fundort dafür, aber auch der Zustand der Haut, der seiner Beurteilung nach nicht der beste sei. Aber nach dänischen Angaben wurde am Kadaver kein GPS-Sender gefunden, der nach Aussage der privaten Retter an dem Tier angebracht wurde.
2: Heimlicher Handycheck in der Beziehung. Laut einer Umfrage des Digitalverbands Bitkom hat fast jeder Vierte schon mal ins Smartphone des Partners geschaut. Bei den unter 30-Jährigen sogar jeder Zweite. Die häufigsten Gründe waren demnach Neugier und Eifersucht. Die deutsche Eishockey-Nationalmannschaft ist mit einer Pleite in die WM in der Schweiz gestartet. Das Team von Bundestrainer Harold Kreis hat gegen Finnland verloren mit 1:3. Nächster Gegner ist dann am Sonntag Lettland. Es ist jetzt kurz nach 12. Entlang der Alpen halten sich die Regenschauer teilweise noch recht hartnäckig, ansonsten an vielen Stellen aber inzwischen trocken. Die Tiefstwerte gehen runter auf 0 bis 7 Grad, also vereinzelt gibt es auch wieder Bodenfrost. Momentan messen wir in Bad Brückenau in Unterfranken und in Bodenmais in Niederbayern 5 Grad, Nördlingen in Schwaben 7 Grad. Heute am Samstag alles in allem wieder sehr durchwachsen, vor allem im Süden, aber kommt die Sonne doch ein bisschen öfter durch, sonst aber auch wieder der ein oder andere Schauer dabei bei 11 bis 16 Grad.
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2: A96 Lindau Richtung München, ein Unfall zwischen Gilching und Germering Süd.

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2: Ich bin Yves Simon. In einer Nürnberger Chemiefirma hat es einen schweren Unfall gegeben. Ein Mitarbeiter ist mittlerweile im Krankenhaus verstorben. Mehrere andere Menschen haben Atemwegsverletzungen erlitten. Das Rote Kreuz spricht insgesamt von etwa 30 Verletzten. Der giftige Stoff ist offenbar aber nur im Gebäude selbst ausgetreten. Eine Gefahr für die Bevölkerung hat es laut den Einsatzkräften vor Ort nicht gegeben, zu keiner Zeit. Die Anlage, die wurde komplett evakuiert. Die Hintergründe müssen noch ermittelt werden. Bundeskanzler Merz hat nach Wochen der Funkstille mal wieder mit US-Präsident Trump telefoniert. Hintergrund waren seine umstrittenen Äußerungen zur Straße von Hormus. Auf X schreibt Merz, dass es unter anderem um den Iran in dem Gespräch gegangen ist. Vorher hatte die Bundesregierung bekannt gegeben, maßgeblich bei der Absicherung der Straße von Hormus helfen zu wollen, sobald es ein Abkommen gibt. Entlang der Alpen halten sich die Regenschauer teilweise noch recht hartnäckig, ansonsten an vielen Stellen aber inzwischen trocken. Die Tiefstwerte gehen runter auf 0 bis 7 Grad, also vereinzelt gibt es auch wieder Bodenfrost. Momentan messen wir in Bad Brückenau in Unterfranken und in Bodenmais in Niederbayern 5 Grad, Nördlingen in Schwaben 7 Grad. Heute am Samstag alles in allem wieder sehr durchwachsen, vor allem im Süden aber kommt die Sonne doch ein bisschen öfter durch, sonst aber auch wieder der ein oder andere Schauer dabei bei 11 bis 16 Grad.
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2: A96 Lindau Richtung München, ein Unfall zwischen Gilching und Germering Süd.

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2: Ich bin Yves Simon. Bundeskanzler Merz sorgt gerade mit einer Aussage auf dem Katholikentag in Würzburg für Aufsehen. Dort hat der Kanzler diesen Satz hier fallen lassen.
3: Also ich würde meinen Kindern heute nicht empfehlen, in die USA zu gehen, dort ausgebildet zu werden und dort zu arbeiten. Einfach weil sich dort plötzlich ein gesellschaftliches Klima entwickelt hat.
2: Obwohl Merz immer wieder durch Buhrufe unterbrochen wurde, für diese Aussage gab es vom Publikum Applaus. Es könnte allerdings sein, dass sich das Verhältnis zu den USA dadurch, ich sag's mal so, nicht unbedingt entspannt. Die Waffenruhe zwischen Israel und dem Libanon bleibt in Kraft. Die Unterhändler haben sich in Washington darauf geeinigt, die Frist um 45 Tage zu verlängern, wie das US-Außenministerium bestätigt hat. Die Entscheidung kommt wenige Tage, bevor die bisherige Vereinbarung am Sonntag ausläuft. Libanon und Israel hatten sich Mitte April zum ersten Mal auf eine Waffenruhe geeinigt. Bundesweit haben am Brückentag mehr als 5000 Beschäftigte im Handel die Arbeit niedergelegt. Laut der Gewerkschaft Verdi wurde an über 200 Standorten gestreikt, unter anderem bei Edeka und auch bei H&M. Kunden mussten sich an vielen Orten auf längere Wartezeiten an den Kassen einstellen. Der Handelsverband Deutschland dagegen spricht von keinen spürbaren Auswirkungen für die Verbraucher beim Einkaufen. Der Schauspieler Günther Maria Halmer ist im Alter von 83 Jahren gestorben. Bekannt wurde der gebürtige Rosenheimer in den 1970er Jahren als Charlie in Helmut Dietls Kultserie Münchner Geschichten. Zuletzt stand er am Münchner Residenztheater in Geschichten vom Brandner Kasper auf der Bühne. Auch aus vielen Filmen war Halmer aber bekannt. Unter anderem hat er auch mehrfach auf dem ZDF Traumschiff eingecheckt. Vieles steht schon fest, zum Beispiel, dass der FC Bayern München deutscher Meister ist. Aber in der Fußball-Bundesliga fallen jetzt heute auch die letzten Entscheidungen. Wer steigt ab, wer muss in die Relegation und wer spielt international? Besonders der Abstiegskampf wird zum echten Krimi. St. Pauli, Heidenheim und Wolfsburg haben alle 26 Punkte. Wolfsburg steht aber dank der besseren Tordifferenz auf dem Relegationsplatz. St. Pauli ist momentan letzter. Die Entscheidungen fallen ab 15.30 Uhr, dann spielen alle Teams zeitgleich. Es ist jetzt kurz nach eins. An vielen Stellen bei uns im Freistaat ist es mittlerweile trocken, aber weiterhin stark bewölkt. An den Alpen, da regnet es allerdings noch recht hartnäckig. Die Tiefstwerte heute Nacht 7 bis 0 Grad. In Fürth in Mittelfranken gerade gemessen 6 Grad. Aschheim in Oberbayern 7 Grad und Roding in der Oberpfalz 5. Heute tagsüber bleibt es weiterhin durchwachsen. Bisschen wie Aprilwetter. Teilweise kommt auch die Sonne durch, aber eben Regen ist auch mit dabei. 11 bis 16 Grad und morgen am Sonntag dann ein bisschen sonniger.
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2: Momentan nur eine Meldung, A3 Nürnberg Richtung Passau zwischen Regensburg Ost und Neutraubling. Da läuft auf der Standspur ein Polizeieinsatz, Vorsicht allerdings beim Überholen.

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1: Mit Elena Meyer einen schönen Samstag. Mammut, Säbelzahntiger und Co. warten auf euch im Naturkunde- und Mammutmuseum in Siegsdorf. Da könnt ihr eine Reise in die Zeit machen, in der eben genau diese Lebewesen gelebt haben. Und zusätzlich gibt es aktuell auch eine Sonderausstellung mit dem Thema Alle Zeit der Welt, vom Urknall bis zur Urzeit. Und geöffnet hat das Mammutmuseum täglich von 10 bis 18 Uhr. Und an alle mit grünem Daumen oder auch an die, die endlich so einen bekommen wollen. Morgen ist in der Lockwelt Freilassing der Lockwelt Gartentag mit vielen Ausstellern, Handwerk und Kunst- und Pflanzentauschbörse. Außerdem gibt es auch Kinderprogramm vor Ort und das alles beim Lockwelt Gartentag morgen von 10 bis 17 Uhr. Bierzelt, Blasmusik und gute Stimmung, das steht bei den Festtagen in Bergen auf dem Programm. Das ganze Wochenende über feiern die Musikkapelle und die Feuerwehr Bergen noch ihr Jubiläum. Und ihr dürft natürlich auch am Wochenende wieder mit dabei sein. Heute startet zum Beispiel um 14 Uhr die musikalische Jugendolympiade. Und auch der Abend steht im Zeichen der Musik. Gleich mehrere Musikkapellen rund um Bergen sind zu Gast und spielen für euch auf. Und morgen ist dann natürlich zum Abschluss noch der große Festsonntag mit Gottesdienst und Festumzug. Und die genauen Uhrzeiten, wann da was losgeht, findet ihr auf festtage-bergen.de.
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2: Ich bin Yves Simon. Bundeskanzler Merz sorgt gerade mit einer Aussage auf dem Katholikentag in Würzburg für Aufsehen. Dort hat der Kanzler diesen Satz hier fallen lassen.
3: Also ich würde meinen Kindern heute nicht empfehlen, in die USA zu gehen, dort ausgebildet zu werden und dort zu arbeiten. Einfach weil sich dort plötzlich ein gesellschaftliches Klima entwickelt hat.
2: Obwohl Merz immer wieder durch Buhrufe unterbrochen wurde, für diese Aussage gab es vom Publikum Applaus. Es könnte allerdings sein, dass sich das Verhältnis zu den USA dadurch, ich sag's mal so, nicht unbedingt entspannt. Die Waffenruhe zwischen Israel und dem Libanon bleibt in Kraft. Die Unterhändler haben sich in Washington darauf geeinigt, die Frist um 45 Tage zu verlängern, wie das US-Außenministerium bestätigt hat. Die Entscheidung kommt wenige Tage, bevor die bisherige Vereinbarung am Sonntag ausläuft. Libanon und Israel hatten sich Mitte April zum ersten Mal auf eine Waffenruhe geeinigt. An vielen Stellen bei uns im Freistaat ist es mittlerweile trocken, aber weiterhin stark bewölkt. An den Alpen, da regnet es allerdings noch recht hartnäckig. Die Tiefstwerte heute Nacht 7 bis 0 Grad. In Fürth in Mittelfranken gerade gemessen 6 Grad. Aschheim in Oberbayern 7 Grad und Roding in der Oberpfalz 5. Heute tagsüber bleibt es weiterhin durchwachsen. Bisschen wie Aprilwetter. Teilweise kommt auch die Sonne durch, aber eben Regen ist auch mit dabei. 11 bis 16 Grad und morgen am Sonntag dann ein bisschen sonniger.
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2: Momentan nur eine Meldung, A3 Nürnberg Richtung Passau zwischen Regensburg Ost und Neutraubling. Da läuft auf der Standspur ein Polizeieinsatz, Vorsicht allerdings beim Überholen.

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2: Ich bin Yves Simon. Im Streit um neue US-Waffenlieferungen an Taiwan hat US-Präsident Trump eine schnelle Entscheidung angekündigt. Das hat er nach seinem Besuch in China in Aussicht gestellt. Vorher aber will Trump noch mit der Führung in Taiwan sprechen. Es geht dabei um Rüstungsgüter im Wert von rund 14 Milliarden Dollar. China warnt vor schweren Konsequenzen und sieht in den Waffenverkäufen ein Hindernis in den Beziehungen zu den USA, weil Peking Taiwan als Teil Chinas beansprucht. Bei einem Chemieunfall in einem Industriegebiet im Nordosten von Nürnberg ist ein Mensch ums Leben gekommen. Insgesamt wurden 30 Menschen verletzt, 2 von ihnen zunächst lebensgefährlich. In einer Firma war ein gefährlicher Stoff ausgetreten, um welchen es sich handelt, das ist noch unklar. Laut Feuerwehr bestand aber für die Anwohner keine Gefahr, der Stoff ist innerhalb des Gebäudes geblieben. Wird es wie bei Michael Schulte oder sogar wie bei Lena? Oder aber droht Deutschland dieses Jahr mal wieder eine Pleite?